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Ich hatte viel Zeit damit zugebracht, herauszufinden, welche Rolle die merkwürdige Melodie auf dem Tonband wohl bei der ganzen Angelegenheit spielte. Vergebens. Ich konnte einfach keinen Sinn darin erkennen. Doch wie so oft im Leben zaubert das Schicksal gerade in dem Augenblick, in dem man kurz davor steht, alles hinzuschmeißen, doch noch den rettenden Joker aus dem Ärmel. Ich hatte meinen alten Kumpel Larry angerufen, der seit der Highschool als Musiker durch die Nachtclubs von Waikiki tingelte. Vielleicht konnte er mir sagen, welche Bedeutung die eigenartige Tonfolge hatte. Doch als ich ihm das Band am Telefon vorspielte, breitete sich die Lösung des Rätsels wie von selbst vor mir aus. Natürlich! Warum war ich nicht schon viel früher darauf gekommen? Die sonderbare Melodie auf dem Tonband hatte mit Musik etwa so viel gemein wie Gregor Gysi mit dem Wu-Tang-Clan. Vielmehr waren die Töne eine für das Tonwahlverfahren verschlüsselte Telefonnummer. Ich brauchte also nur, den Telefonhörer abzuheben und an den Basslautsprecher der Stereoanlage zu halten. Und schon führten mich die seltsamen Pieptöne direkt in den akustischen Cyberspace des Fischmob.

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Laufen, Werfen, Springen. Am Ende gibt es eine Sieger- oder Ehrenurkunde. Einige wenige bekommen keine Urkunde, was in der Regel nicht bedeutet, dass die Welt für diese Schülerinnen und Schüler untergeht. Sie können ja auf anderen Gebieten ihre Stärken haben. Gute Lehrkräfte haben schon immer dafür gesorgt, dass Kinder mit körperlichen Handicaps von der Teilnahme befreit wurden. Ich habe auch nicht immer eine Urkunde bekommen und bin der Beweis dafür, dass ein Nichtsieger durchaus nicht zwangsläufig einen Minderwertigkeitskomplex entwickelt und sich von weiteren sportlichen Aktivitäten fernhält. Ich habe ein Leben lang Sport betrieben und tue es auch heute noch. Das sehen unsere fortschrittlichen Pädagogen in den Ministerien und in der Gewerkschaft Erziehung und Wissenschaft, GEW, nun ganz anders. Die Bundesjugendspiele finden in den Grundschulen nicht mehr als Wettkampf statt. Nach einer Entscheidung der Sportkommission der Kultusministerkonferenz KMK werden sie als bewegungsorientierter Wettbewerb ausgetragen. Also nicht mehr als leistungsorientierter Wettkampf, was im Einzelnen Waldwurf mit Gummistiefeln oder Sackköpfen gespielt werden soll, wird in den Meldungen nicht genannt. Auf jeden Fall gibt es keine Leistungsmessung mit Stoppuhr und Maßband. Oha, da schlagen die weltverbessernden Salonpädagogen wieder zu und wollen unseren Kindern Gutes tun. Man argumentiert so. Die alten Spiele sind verstaubt und überkommen. Sie berücksichtigen nicht neue pädagogische Erkenntnisse. Heute, so sagen sie, müsse das Miteinander im Vordergrund stehen, nicht aber ein Gegeneinander. Viele Schüler und Schülerinnen würden die Spiele als Horror empfinden. Vor allem wegen des Leistungsvergleichs. Die neuen Spiele betonen das Spielerische und am Ende bekommt jedes Kind eine Urkunde. Damit, so sagt die Vorsitzende der GEW Hessen, werden die Bundesjugendspiele endlich kind- und zeitgemäß. Endlich fällt das Beschämen der weniger Sportlichen weg. Andere Verteidiger der neuen Spiele weisen darauf hin, dass in anderen Schulfächern ja auch keine wettkampfähnlichen Vergleiche durchgeführt werden. Fazit: Die klassischen Bundesjugendspiele gehören in der Grundschule abgeschafft. Es ist anzunehmen, dass die Reformation bald auch in der weiterführenden Schule angeordnet wird. Da sträuben sich mir die Haare. Wenn im pädagogischen Bereich etwas abgeschafft gehört, dann sind es diese Kommissionen, die sich die schädlichen und oftmals lächerlichen Reformen ausdenken. Na klar, man kann die Bundesjugendspiele moderner und attraktiver gestalten. Zum Beispiel mit dem Angebot eines Geschicklichkeitsparcours oder ab Klasse 5 eines Mountainbike-Trials. Man kann dies und jenes ändern oder neu anbieten, aber man darf doch nicht, bitteschön, die Leistungsorientierung abschaffen. Mit fast jedem ihrer Argumente machen die Salonpädagogen deutlich, dass sie offensichtlich keine Ahnung von der Lebenswirklichkeit unserer Kinder haben. Zunächst: In den klassischen Bundesjugendspielen wurde nie gegeneinander gespielt. Wenn Punkte vergeben werden, heißt das noch lange nicht, dass hier ein Gegeneinander über die Bühne geht. Sodann keine Leistungsvergleiche in anderen Fächern? In der Schule wird ganz automatisch ein ständiger Vergleich vorgenommen, oftmals von den Kindern selbst. Und schließlich, was ist mit Musikwettbewerben oder der Mathe-Olympiade? Was ist mit den Vorlese- und Malwettbewerben an unseren Schulen? Hier werden Sieger sehr wohl ermittelt und es wird eine Rangliste aufgestellt. Und die Ergebnisse werden sogar veröffentlicht, was bei den Bundesjugendspielen nicht der Fall ist. Offensichtlich wissen die Kommissionsmitglieder nichts von diesen gängigen und beliebten Veranstaltungen. Sie müssten doch, wenn sie von diesen Wettbewerben Kenntnis erhalten, schreien vor Missfallen. Und weiter: Gehört es nicht zu den normalen Lebenserfahrungen, dass jeder Mensch Stärken und Schwächen hat? Und gilt nicht heute wie gestern und morgen, dass Kinder lernen müssen, mit Misserfolgen umzugehen? Hüten wir uns vor diesen Salonpädagogen. Sie schaden unseren Kindern. Schon vor Jahrzehnten haben sie mit falsch verstandener, anti-autoritärer Pädagogik, mit merkwürdigen Leselernmethoden oder Mengenlehre Unheil angerichtet. Offentlich wissen sie nicht die einfachsten Dinge über Kinder. Zum Beispiel, dass Tag für Tag Kinder auf dem Schulhof um die Wette laufen. Dass Kinder auch bei Spielen wie zum Beispiel Memory sich messerscharf mit den Mitspielern vergleichen. Und offensichtlich wissen sie Reformpädagogen

Und offensichtlich wissen die reformfreudigen Ministerialpädagogen auch nicht, dass wir bei unseren Kindern gerade im motorischen Bereich bedrohliche Minderleistungen zu verzeichnen haben. Wir haben, weiß Gott, keinen Grund, unserem Nachwuchs neue Spaßspiele und fröhliches Miteinander aufzudrängen. Anstatt mit Schönrederei und Helikopteraktion alles noch schlimmer zu machen, sollten sich die Ministerialen um ganzheitliche, sehr wohl leistungsorientierte Schulreformen und hier wiederum um effektiven, leistungsorientierten Sportunterricht kümmern. Aber mittlerweile wissen wir, dass mit der Reform der Bundesjugendspiele auf eine Petition einer Mutter aus Konstanz eingegangen wurde. Die hatte sich beschwert, weil ihr Kind keine Urkunde bekommen und daher geweint hatte. Aha, so läuft das also. Man macht es den Helikoptereltern recht und da geht es eben um Wählerstimmen, nicht aber um das Wohl der Kinder.

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2: Herzlich willkommen, liebe Hörerinnen und Hörer, zu unserer heutigen Ausgabe von
3: Was ist denn hier los?
2: Am Mikro sind Simon und
3: du musst gerade selber Thomas sagen, ne?
2: Ja.
3: Also Thomas.
2: Thomas. Und gehört haben wir gerade?
3: Frank,
2: mit dem habe ich gerade eben noch eine Sendung gemacht. Also, ja, ich springe hier hin und her.
3: Da können wir dann nochmal drüber sprechen, was es für eine Sendung war, würde ich sagen.
2: Ja, ja, da können wir nochmal kurz erwähnen
3: gleich. Ja, das machen wir auf jeden Fall. Aber erstmal zu, was ist denn hier los? Das ist eine Sendung mit Veranstaltungstipps aus Kultur, Sport.
2: Manchmal auch noch sprechen wir von den Sternen.
3: Genau, das trifft nachher zu, sozusagen. Ja, ist auch ein Stern, genau, kommen wir nachher zu. Auch das, guck mal, hätte ich jetzt gar nicht angekündigt, tatsächlich.
2: Das ist ja nur ein Appetizer, oder wie sagt man?
3: Ja, genau. Genau. Also eine sehr, sehr vielfältige Sendung heute. Viele verschiedene Themen, würde ich sagen. Ja, aber was immer wichtig ist zu sagen, diese Sendung lebt von Veranstaltungen. Und ja, klar, wir können recherchieren, was ist irgendwo los. Aber es muss ja nicht sein, zwingend.
2: Wir können auch von euch was hier hineinbekommen.
3: Genau, und das geht ganz einfach per E-Mail. Kennst du die E-Mail-Adresse auswendig?
2: Die E-Mail-Adresse?
3: Ja.
2: Was ist denn hier los? Ja. @freiesradio-nms.de. Was ist denn hier los in einem Wort?
3: Genau.
2: Aber wer das nicht so zu viel tippen kann, der macht das, was Simon jetzt sagt.
3: Genau, aber die Kurzform wählen, das ist dann einfach widhl@freiesradio-nms.de.
2: Bitte.
3: Ja.
2: Es muss das H natürlich, spricht man nicht aus, aber ja, das muss man sich denken.
3: Ne? Genau, da einfach her mit ihren Terminen, wenn sie eine Gartenparty selber machen und wollen ein paar mehr Gäste haben. Einfach her damit. Oder sie haben selber irgendwo vielleicht was in der Zeitung gelesen. Auch da sind wir sehr dankbar drüber. Einfach die Informationen herschicken und haben vielleicht auch einen digitalen Flyer von irgendwas. Einfach her damit und dann findet diese Veranstaltung sehr wahrscheinlich Platz in dieser Sendung.
2: Die jetzt in Medias Res geht. Auch Musik werden wir spielen, bestimmt.
3: Definitiv, genau.
2: Du hast was vorbereitet.
3: Aber warte, wir kommen gleich nochmal zu dem Thema, deine Sendung eben mit Frank. Diese Sendung heute ist besonders, denn, man kann es so sagen, es ist die letzte Was-ist-hier-los-Ausgabe auf UKW. UKW,
2: Ultrakurzwelle.
3: Genau.
2: Weil warte. Wir von heute an...
3: Nee, von heute an nicht.
2: Von heute an? Kein Zeitlauf mehr haben, dass doch mal Wittel da reinkommt. Also was ist denn hier los?
3: Ja,
2: ne?
3: Genau. Denn warte mal, ich spiele hier einfach mal ab. Denn vielleicht haben Sie es ja schon gehört, wenn Sie öfter das Freie Radio Neumünster einschalten. Da laufen aktuell ein paar Spots. Zum Beispiel dieser hier.
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2: Genau, Frank hat es gesagt, am 10. August wird unsere UKW-Frequenz 100,8 wird abgeschaltet.
3: Das ist so. Und jetzt nochmal, wollen wir es jetzt schon erwähnen?
2: Ja, mach, jetzt auch dabei.
3: Frank war ja nun auch gerade in diesem Spot zum Schluss. Mit dem habe ich eine Abschiedssendung gemacht zu unserer Abschaltung, die da heißt Gute Nacht.
2: 100,8.
3: Es reimt sich. Ja, genau. Ja. Die wird es geben am Sonntag.
2: Aha.
3: Jetzt, kommenden Sonntag,
2: ja.
3: Den 9.
2: Ja.
3: Und da wird nochmal ein bisschen von uns beiden erklärt, also nicht dir, sondern Frank
2: von
3: und mir.
2: Von dir und Frank, genau.
3: Dass eine schöne Zeit war, die wir leider jetzt ein bisschen anders weitergestalten. Sie läuft ja auch schon mit DAB Plus schon seit geraumer Zeit.
2: Genau, richtig. Seit knapp 2 Jahren sind wir schon dabei, ne, auf DAB Plus.
3: Aber eben, UKW ist nicht mehr möglich. Das ist so. Ja. Und das wird es auch bei allen anderen Sendern, das werden wir auch in der Sendung selber erklären. Also kauft einfach euch ein DAB Plus Radio. Meinetwegen auch ein Auto drumherum, wenn das denn ein Autoradio sein soll. Neue Radios im Auto sind ja immer eigentlich DAB Plus fähig, oder?
2: In der Regel schon. So sollte es mittlerweile sein, genau. Aber auch natürlich alte Autos kann man nachrüsten. Beziehungsweise da gibt es ja Adapter für, die man auch anschließen kann. Und muss man sich einfach mal informieren, vielleicht beim Fachhandel. Oder auch vielleicht in der Autowerkstatt des Vertrauens. Die wissen vielleicht auch weiter, wie das funktionieren könnte.
3: Tut es nicht nur uns zuliebe.
2: Genau. Sondern wie gesagt, auch in Zukunft, die anderen Sender, wie gesagt, ist wichtig. Nicht nur wir schalten ab, sondern auch, der NDR oder auch die Privaten in Schleswig-Holstein. Und nicht nur in Schleswig-Holstein, auch in anderen Bundesländern ist es der Fall. So, jetzt würde ich aber sagen, starten wir mit, was ist denn hier los?
3: Da war noch was, ne?
2: Sollen wir mal starten? Warte mal. Hier. Noch was. Bitte.
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2: Ja, was ist denn hier los? Heute am Donnerstagabend um 18.06 Uhr jetzt schon. Und ich starte jetzt mit der ersten Mitteilung. Und die kommt aus dem Kino in Bordesholm.
3: Hi.
2: Aus dem, ja.
3: Wenn jemand mitschreiben will, Papier, Bleistift schon nochmal so bereitlegen.
2: Ja, sehr gut. Genau, damit man Termine mitschreiben kann oder auch Telefonnummern oder was auch immer irgendwie, was sie brauchen für die Veranstaltung. Genau.
3: Oder nachhören morgen um?
2: Also am Freitag und am Samstag kann man sagen, um 9 Uhr.
3: Genau. Oder?
2: In der Audiothek unter
3: www.freiesradio-nms.de eine Woche lang.
2: So, und jetzt ist es schon 18.07 Uhr.
3: Jetzt legst du endlich los, bitte. Was gibt's jetzt?
2: Ja, das Kino in Bordesholm, das Savoy-Kino, das bietet ein paar Kinofilme. Und zwar am Freitag, den 7. August und am Samstag, den 8. August, jeweils um 20.30 Uhr, den Film The Piano Tuner. Ist ein Film, der geht 108 Minuten, freigegeben ab 12 Jahren und... ich weiß nicht, worum es geht. Piano, also klar, es geht wahrscheinlich um irgendein Klavier und wahrscheinlich um den Künstler oder sowas. Aber so richtig, also, kennst du den Film?
3: Nein, aber ich sehe, Dustin Hoffman spielt mit.
2: Ja, richtig.
3: Der ist nicht unbekannt.
2: Ja. Die anderen sagen mir aber tatsächlich nichts. Vielleicht, wenn man die sieht. Deswegen hingehen in diesen Film The Piano Tuner und wie gesagt, am Freitag und am Samstag jeweils um 20.30 Uhr. Am Sonntag, den 9. August und Montag, den 10. August, geht es weiter um 20 Uhr mit dem Film Das Sommerbuch. Der Film geht 90 Minuten und ist freigegeben auch ab 12 Jahren. Und scheint auch ein ausländischer Film zu sein, wahrscheinlich amerikanisch oder aus Großbritannien oder wie auch immer. Da kenne ich aber auch keinen Schauspieler von.
3: Nur hör auf, Glenn Close.
2: Sagt mir tatsächlich nichts.
3: Sagt dir nichts?
2: Nein. Vielleicht, wenn ich den sehe, aber...
3: Das ist eine Frau, die hat in den 80ern mit, war das Michael Douglas? Da ging es darum, ja, da war sie Ehebrecherin und hat gestalkt.
2: Gut, ich muss aber auch sagen, ich bin eher der, ich gucke eher tatsächlich die deutschen Filmklassiker und deutschen Filme, so amerikanische eher zu Weihnachten, so Weihnachtsfilme, aber sonst...
3: Okay.
2: Ja, so ist das.
3: Wie auf den Privatsendern so?
2: Privatsendern?
3: Werbesendern.
2: Na, die sind mir nachher so... Naja, egal.
3: Zu seicht.
2: Ja. Im Savoy Kino gibt es nicht nur Kinofilme, sondern auch Konzerte. Und zwar am Freitag. Das ist noch ein bisschen hin. Am 11. September um 20.30 Uhr. Kann man sich natürlich aber jetzt schon Karten für kaufen. Deswegen
3: darum geht's
2: ist es ganz gut. Darum geht es nämlich. Genau. Nicht, dass wir es nachher sagen und es ist ausverkauft. Und
3: hättet ihr mal.
2: Ja. Und da kommt nämlich John Fleming Olsen kommt dorthin. John Fleming Olsen ist nicht nur ein exzellenter Sänger und Multi-Instrumentalist. Er ist dazu auch noch ein feinsinniger Entertainer und Geschichtenerzähler. Über seine betörenden schönen Lieder, die ganz ohne Anbiederung im Schulz und Schmalz ankommen, sagt selbst der große Reinhard May: Ich wünschte, es gäbe noch Radiostationen, die so etwas spielen. So.
3: Also du willst da hin und live nicht übertragen?
2: Das kann ich mir mal überlegen. Ne? Also, John Fleming Olsen ist auch bekannt, ne, zum Beispiel aus der WDR-Serie Ditsche. Dort hat er mitgespielt, an der Seite von Olli Dietrich zum Beispiel. Hat auch schon mitgemacht beim Eurovision Song Contest. Damals Mitglied bei Texas Lightning. Und hat damals den Nummer 1-Hit mitgelandet, No No Never. Ja.
3: Den kenne ich.
2: Und wie gesagt, wir haben ja schon gesagt, er ist ein Entertainer, ne? Und das ist er, glaube ich, ich habe noch nie live gesehen, aber was man so hört und sonst wo sieht, das trifft, glaube ich, ganz gut zu. Ja, und wie gesagt, er ist am 11. September zu Gast im Savoy-Kino in Bordesholm. Karten gibt es für Nichtmitglieder für 22 Euro, Mitglieder kosten 20 Euro und einen Stehplatz, auch der, den gibt es für 20 Euro.
3: Hast du Musik von ihm? Hast du
2: soll ich mal raufklicken hier? Warte mal, vielleicht sind wir so eine Radiostation, die ihn auch spielt. Also lieber Reinhard May, wenn du dir zuhörst, bei uns kommen solche Künstler immer noch mal auf die Antenne.

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1: Es geht noch.
0: Es geht.
1: Ich guck mal auf einen Knopf.
0: Ja.
1: Der da rot leuchtet.
0: Ja.
1: Das ist gut, dass der rot leuchtet. Du weißt warum, ne?
0: Müsstest du auf deinen Fehler anspielen? Das macht man ja eigentlich nicht, ne? Also.
1: Es ist mir passiert, tatsächlich, jetzt einmal vor 2 Wochen.
0: Sag ruhig, also welche Sendung kann man, weiß ich gar nicht, ist sie noch in der Audiothek,
1: glaube
0: ich?
1: Nee, nicht, ne? Das ging nur eine Woche lang. Die Jukebox, die war nicht zu hören über 58 Minuten und dann hatten wir irgendwie eine Nachricht und ja, Thomas hat vergessen, den Live-Knopf zu drücken. Das ist blöd.
0: Das ist blöd, ja, und aber passiert natürlich und wir sind natürlich alles keine Profis, die das gelernt haben hier, sondern wir müssen uns alles selber beibringen und aber auch Profis passieren solche Fehler. Also,
1: ich war kurz abgelenkt, weil Frank hier war und es ging um was anderes, also, kurz vor Sendungsbeginn und dann war ich aus meinem...
0: Aber nicht nur Sendungen fallen aus, sondern auch Veranstaltungen.
1: Was hast du jetzt, einen Ausfall?
0: Ja, im Theater im Savoy-Kino am 17.09. sollte nämlich eigentlich Chris Pichler mit dem Stück Ich, Marilyn auftreten. Und diese Veranstaltung fällt leider aus. So, das muss auch mal gesagt werden. Wer vielleicht schon Karten hat.
1: Ja? Vielleicht gibt es einen Nachholtermin.
0: Oder da fest hingehen wollte. Man weiß es nicht. Aber
1: Marilyn Monroe?
0: Bestimmt.
1: Okay.
0: Gehe ich von aus. Kenn keine andere, oder? Naja, okay, wir machen weiter mit einer Meldung aus dem Gierisch Park, also organisiert von der Gierisch Stiftung natürlich. Und zwar am Sonntag, jetzt den 9. August um 16 Uhr, dreht sich das bei Lass uns du sagen in der Villa Wachholz alles so rund um die Freundschaft. Manche Freundschaften in der Literatur sind so berührend, dass man sie nicht mehr vergisst. Winnetou und Old Shatterhand, Narziss und Goldmund, Baloo und Mowgli, Tom Sawyer und Huckleberry Finn. Das sind nur einige Beispiele. Ja, Ute Reinhardt präsentiert ihre ganz persönliche Auswahl literarischer Freundschaften mit ganz unterschiedlichen Schwerpunkten und aus verschiedenen Perspektiven. Lassen Sie sich überraschen und freuen sich an der Vielfalt der Literatur von Klaus Groth über Doris Döri bis Dörte Hansen. Einfühlsam umrahmt wird das Programm von Elke Andersen, die mit ihrer Querflöte das Thema Freundschaft musikalisch interpretiert. Karten kosten 15 Euro. Und es wird gebeten, sich vorher anzumelden, und zwar verbindlich, unter der Telefonnummer 04321 555 120. Ich wiederhole, 04321 555 120. Das geht mittwochs bis sonntags von 12 bis 18 Uhr mit der Anmeldung oder natürlich auch per E-Mail an kontakt@gierisch-stiftung.de. Und wie gesagt, die Veranstaltung findet statt am Sonntag, 9. August, um 16 Uhr.
1: Wollen wir ja da jetzt schon ein zweites Lied
0: nehmen? Nein, wir machen noch weiter.
1: Okay, nein.
0: Ich weiß, also Thomas ist sehr auf Freundschaft heute bedacht und hat ein Lied dazu ausgesucht. Da kommen wir gleich zu. Erstmal machen wir weiter mit etwas, ja, ist ganz gut für alle. Das Repair Café. Das nächste Repair Café des Seniorenbüros startet nämlich wieder und bietet für Jung und Alt die Möglichkeit, kaputte Gegenstände, Fahrräder oder kleine

0: Kleidung mit Hobbyfachleuten auf Spendenbasis gemeinsam zu reparieren. Bei einem Kaffee und Kuchen kann geschnackt und die eventuelle Wartezeit gut überbrückt werden. Der nächste Termin findet statt jetzt am Samstag, den 8. August von 14 bis 17 Uhr in Neumünster im Haus der Begegnung hinter der Kirche 10 bei der Vitzelinkirche. Ja, und dazu kann man sich gerne anmelden, und zwar per E-Mail auch hier an seniorenbüro mit UE geschrieben, @neumünster mit UE.de oder telefonisch unter natürlich 04321 für Neumünster und dann 942-2754. Ich wiederhole, 942-2754. Und das Ganze ist die Telefonnummer vom Seniorenbüro.
1: So.
2: So. Wollen wir mal.
0: Du willst hier Musik haben oder Sport?
2: Einmal Sport.
0: Einmal Sport, warte, dann brauchen wir ja noch hier.
2: Ja.

0: Dieter Kürten ist jetzt nicht hier, das macht der Thomas mal soeben. Und wir danken mal wieder sehr unserer
1: Daphne für
0: die Sportmeldung.
1: Genau.
0: So, mit der ersten fange ich an, vom SV Wasbek, 1947 e.V. natürlich. Diese Nachricht wurde gerade heute frisch hochgeladen. Anmeldungen sind ab sofort möglich. Dieser Kennenlerntag fand im letzten Jahr mit sehr guter Resonanz statt. Krav-Maga-Tag. Stärke dein Selbstvertrauen. Lerne Selbstverteidigung. Von 9 bis 16 Uhr am 18. Oktober in der Sporthalle Wasbek. Das Training ist offen für alle ab 14 Jahren mit Eltern oder schriftlicher Erlaubnis. Egal, ob du schon Vereinsmitglied bist oder einfach mal reinschnuppern möchtest, gemeinsam bewegen wir uns, lernen Techniken und stärken das Miteinander. Sei dabei, Anmeldung ist jetzt offen. Und zwar gibt es die Anmeldung und auch Infos unter einer E-Mail-Adresse von Finn. Und die heißt dann Finn mit Doppel-N at Lorbeer, wie die Lorbeeren mit EE, Punkt Family mit Y am Ende. Ich wiederhole, Finn at Lorbeer.family oder bei Friederike, und die hat die ja, E-Mail-Adresse f.stabeno mit OW am Ende at outlook.de. Ich wiederhole, f.stabeno@outlook.de. Also, es geht um Stärke dein Selbstvertrauen, lerne Selbstverteidigung. Ab 18. Oktober geht's los. Ja, das ist ein langer Tag, 9 bis 16 Uhr, ne?
1: Ja, das haben wir gut zu tun, würde ich sagen.
0: Hm. Ab 14 Jahren.
1: Ja. Sehr, sehr gut.
0: Jetzt Musik.
1: Jetzt Musik. Welchen Song hören wir denn jetzt?
0: Ich hatte jetzt so gedacht, Good Friend and a Glass of Wine, Leanne Rimes.
1: Dann mach doch mal an.
0: Mach ich.
1: Ja, sehr schön.

0: Ja, was ist denn hier los beim Freien Radio Neumünster? Und sollte es in nächster Zeit an der Tür klingeln, vielleicht hat es auch schon geklingelt, dann könnte es sein, dass es der Oberbürgermeister der Stadt Neumünster ist, Tobias Bergmann, denn er ist mal wieder auf Sommertour und in den Stadtteilen unterwegs und möchte dort einfach persönlich mit den Bürgerinnen und Bürgern der Stadt Neumünster ins Gespräch kommen und klingelt dementsprechend einfach dann mal an der Haustür, um zuzuhören und zu informieren. Vielleicht haben Sie ja auch Fragen an ihn. Und an sich finde ich das eine ganz nette Sache, weil es wird ja immer gesagt, die Politik ist immer so weit weg und die hören nicht zu. Und
1: nicht beim Bürger, am Bürger.
0: Genau, richtig. So. Und er macht das ja tatsächlich schon, seitdem er im Amt ist, versucht das ja irgendwie regelmäßig zu machen mit solchen Terminen. Und er hatte schon ein paar Stadtteile hinter sich und ein paar hat er noch auf... Bei dir war er schon?
1: Nee. Er soll gestern bei uns bei meiner Firma gewesen sein. Er war erwartet worden, aber ich war irgendwann weg und ich will nochmal nachfragen, ob er kam.
0: Ja, okay. Jedenfalls hat er noch ein paar Stadtteile auf der Liste. Am Dienstag, den 11. August, zum Beispiel Falderer. Am Donnerstag, den 13. August, Tungendorf. Am 19. August, das ist Mittwoch, in Gardeland. Am Dienstag, den 25. August, Wittorf. Und am Freitag, den 28. August, Brachenfeld-Rutenberg.
1: Was war noch mal nächstes Jahr im Mai?
0: Ja, da ist die Oberbürgermeisterwahl, ne?
1: Ei.
0: Ja. Aber die anderen Kandidaten, weiß ich nicht, ob die schon so eine Tour machen. Nee, kommt vielleicht noch. Aber auch da, ist egal, wer es wert, aber auch da würde ich mir wünschen, dass die sowas machen wollen. Es ist Zeit halt, diese Bürgernähe.
1: Ja, so horcht man mal rein und es ist so.
0: Definitiv.
1: Auch bei den Firmen, wenn er da reinguckt.
0: Ja,
1: bin gespannt, definitiv. Ob er bei uns war.
0: So, aber es gibt auch andere Sachen, die wir in dieser Sendung weiter haben an Veranstaltungen. Und zwar, da war Randale gerade auf dem Flur. Der Laden bricht hier auseinander. Nein, eine Freitagstour. Was ist denn für eine Tour? Ich glaube, das ist eine Fahrradtour. Freitagstour zum Kulturspeicher Schleswig-Holstein in Kiel. Ja, ist eine Fahrradtour. Wir starten in Einfeld und radeln nach Kiel. Wir wollen dort den im Satori- und Bergerspeicher liegenden Kulturspeicher für Schleswig-Holstein besuchen und besichtigen. Im Anschluss sollte auch noch Zeit für ein Fischbrötchen an der Hafenkante sein. Und zurück führt die Route dann über Flintbek, wo noch eine Kaffeepause möglich ist. Und dann geht's wieder zurück nach Einfeld. Die Strecke beträgt 65 Kilometer. In einer Durchschnittsgeschwindigkeit von 15 bis 17 km/h wird gefahren. Und Start ist am 7. August, also morgen um 10 Uhr beim TSE Sportheim Einfeld am Rostuller Weg 26. Die Leitung hierfür hat Kurt Feldmann-Jäger, den kann man erreichen, wenn man noch Fragen hat. Ob man da morgen einfach spontan dabei sein darf, kann man bestimmt. Einfach anrufen unter 0179 979 2214. Ich wiederhole 0179 979 2214. Und wie gesagt, die ganze Tour morgen am 7. August von 10 Uhr bis 16 Uhr circa.
1: Wenn uns jetzt jemand in der Wiederholung am Freitag hört, dann um 9.30 Uhr, der muss sich sputen.
0: Vielleicht ist er schon auf dem Weg dahin dann.
1: Oder so. Mit einem neuen DAB Plus Radio im Gepäck.
0: Zum Beispiel. So, und dann gibt es noch eine weitere Fahrradtour. Die Tour in den da habe ich auch gedacht, was ist das für eine Überschrift? In den südlichen Augkrug.
1: In das südliche Augkrug?
0: Hätte ich eher vermutet. Aber was da richtig ist oder nicht, lassen wir es einfach so stehen.
1: Krug ist der. Ja, kann man
0: ja,
1: so sehen.
0: Ja, ja. Wir fahren vorbei am Plessenholz und Klein Hamburg zum Henstedter Holz. Also Klein Hamburg.
1: Das sind alles Lokalbegriffe wahrscheinlich.
0: Wahrscheinlich. Die leicht hügelige Tour führt über Nebenstrecken, Feld- und Waldwege. Die Verpflegung ist in der Packtasche mitzunehmen. Ob ein Café oder eine Gaststätte angesteuert wird, entscheidet sich kurzfristig auf der Tour. Deswegen vielleicht lieber halt doch was mitnehmen. Die Strecke ca. 60 Kilometer und gefahren wird in einer Durchschnittsgeschwindigkeit von 15 bis 17 km/h.
1: Schon wieder.
0: Die können nicht schneller, die Fahrradfahrer. Start ist um 10.30 Uhr bei der Grundschule in Wittorf in der Lindenstraße 1. Und diese Tour findet statt am Samstag, den 8. August. Und da auch dieselbe Uhrzeit, fast 10.30 Uhr bis 16 Uhr. Und hier hat die Leitung, auch für Fragen natürlich, Günther Jahns. Per Telefonnummer kann man ihn erreichen unter 04321 418 702. Ich wiederhole 04321 418 702.
1: Wer uns in der Wiederholung am Samstag hört, bis 10.30 Uhr, muss ich auch ein bisschen spulen.
0: Auch das, ja. Das
1: eine ist Stunde noch.
0: Ja, auf wie geht's.
1: Nochmal aufpumpen schnell, ne? Und Packtasche packen.
0: Definitiv. Und komm, wenn wir schon hier beim Sport sind, es gibt hier eine Sportstätte in Langwedel. Da wird kein Sport gemacht am 8. August abends. Da gibt es nämlich Musik. Am 8. August.
1: Aber ich mache gleich dann Sport nach dieser,
0: kannst du gleich machen, genau. Am 8. August um 20 Uhr ist es wieder soweit. Bereits zum dritten Mal wird die Band Emily and Friends, da haben wir wieder Freunde, ne? Ihre Visitenkarte im Sportheim Langwedel abgeben. Das Quartett besteht aus Emily Müller, Gesang, Gitarre, Bass, Uli Ehlert am Keyboard und Marco Kai am Bass und Peter Borm am Schlagzeug. Es wird wieder ein bunter Mix aus Songs aus den vergangenen 6 Jahrzehnten präsentieren die Künstlerinnen und Künstler von Amy Winehouse über die Beatles bis hin zu Cyril?
1: Kenn ich.
0: C. Ja. Okay, aber auch nicht. Aber man lädt immer dazu.
1: Letzten 60 Jahre.
0: Für jeden Geschmack ist jedenfalls was dabei und unterstützt wird die Band diesmal wieder vom Gastsänger Rudi Schmiedemann, der auch wieder ein paar Songs beisteuern wird. Ja, und alles klingt nach einem tollen Musikabend. Eintritt kostet 10 Euro. Es gibt auch kühle Getränke vor Ort und nette Leute. Und das Ganze auch nur per Abendkasse. Aber hier wird gebeten, sich anzumelden. Das Ganze natürlich auch per E-Mail an kultur-am-bramsee mit H in der Mitte, also hinterm A ein H, @langwedel-sh.de. Ich wiederhole, kultur-am-bramsee@langwedel-sh.de oder telefonisch unter 0175 415 0564, auch hier nochmal 0175 415 0564. Und wie gesagt, das Ganze am Samstagabend, 8. August, von 20 Uhr bis 23 Uhr. Lustig finde ich, dass hier in der Mitteilung steht, die Veranstaltung geht von Samstag, 8. August, bis Freitag, 1. Mai 2026.
1: Was ist das denn? Eine Zeitreise rückwärts.
0: Manche Meldungen sind lustig, wenn sie hier so eintun. Aber egal.
1: Genau, und du, Bramsee, ne? Da ist der Geist von Helmut Schmidt.
0: Ja, das ist so. Genau,
1: du im Urwald.
0: Ja. Loki auch. Naja, im Urwald. Genau, und der Veranstaltungsort, wer es nicht weiß, Sportlerheim Langwedel, befindet sich am Sportplatz 1b in Langwedel. So, und jetzt Sport wieder mit Thomas, würde ich sagen.
1: Thomas, oder? Hat auch nochmal wieder Sport, nämlich von Daphne. Bekommen wir immer. Wir haben eine Ausschreibung zum 21. Sparkassen-Diegseelauf für Sonntag, den 9. August. Das ist also auch schon fast. Ja, Strecken also. Es gibt Startzielbereich, ist die Malenter-Diegsee-Promenade, der Diegseelauf, 11,5 Kilometer, auch Wandern, Walking ist möglich. Gegen den Uhrzeigersinn um den Diegsee herum, über Timmendorf ist ja auch an der großen See, an der Ostsee, und Niederklewitz durch den Holm entlang der Spiegelteiche zurück zur Diegsee-Promenade. Es gibt einen Jedermannlauf, 6 Kilometer durch den Holm zum entsprechenden Umkehrpunkt. Den Kinderlauf, der nur noch 1,5 Kilometer ist, reicht ja auch, auf der Dixie-Promenade bis zum Eingang in den Holm und zurück. Das ist dann ein Hin und Zurück. Zeitplan ab 8.30 Uhr, Ausgabe der Startunterlagen, 9.30 Uhr Start, Walking, Wandern, 11,5 Kilometer. Und ein Ende der Nachmeldung, wenn man noch will. Um 10 Uhr Start der richtige Diegseelauf, 11,5 Kilometer. Mhm. Die holen die anderen wahrscheinlich noch ein. 10.05 Uhr Start, Jedermannlauf, 6 Kilometer, damit sich das nicht alles über den Haufen läuft. Ne? Um 10.10 Uhr ist dann der Start des Kinderlaufes. Die sollen dann ja auch als Erste zurückkommen. Und ab 12.30 Uhr gibt es dann die Siegerehrung. Wenn da nicht noch einer am Laufen ist, würde ich mal so sagen.
0: Wenn sie es schaffen.
1: So. Walking, Wandern ist eine Wertung. Jedermannlauf, Kinderlauf werden als Gesamtliste getrennt nach männlichen und weiblichen Teilnehmern gewertet. Ja, der Diegseelauf, da gibt es Altersklassen nach DLV-Vorgaben und Gesamtwertung. Eine Wertung ist nur möglich, wenn die Startnummer vorne, wo ist sie denn? Vorne.
0: Angebracht ist?
1: Angebracht ist? Wo ist sie? Ich bin hier versprungen.
0: Ja.
1: Na, die Zeitmessung erfolgt mittels Startnummer, in der ein Transponder eingearbeitet ist. Ah, am Start und im Ziel laufen die Teilnehmenden über eine Matte, wodurch Zeit und Startnummer registriert werden. Es müssen keine Hindernisse wie Tore oder Ähnliches durchlaufen werden, also man muss hier nicht supersportlich sein, aber laufen, das geht. Im Transponder sind keine persönlichen Daten gespeichert, also Kinderlauf, es gibt Urkunde für jede teilnehmende Kind und so weiter und so fort. Preise und Urkunden gibt es dann bei den weiteren. Getränk und Bananen im Zielbereich. Einen Getränkeposten gibt es nach 5,5 Kilometern bei der langen Toiletten, Umkleide, alles da. Der Veranstalter sind die Gemeinde Malente. Nein, der Veranstalter und die Gemeinde Malente übernehmen keine Haftung für Schäden, Verluste jeglicher Art. Nur ausreichend trainierte und gesunde Läuferinnen sollten da an den Start gehen. Sanitätspersonal ist befugt, gegebenenfalls Teilnehmer aus dem Wettkampf zu nehmen, wenn es zum Beispiel heiß wird. Weil es ist Sonntag werden soll, ne?
0: Das stimmt, bis 30 Grad wieder oder so.
1: Ja, den Anweisungen des Ordnungsbehörden ist in jedem Fall. So, Veranstalter ist der TSV Malente. Und da kann man sich anmelden online unter www.diekseelauf.de. Diek mit IE. Meldeschluss ist der 3.8. gewesen. Toll. Nachmeldung sind bis 30 Minuten vor dem Start möglich. Zuzüglich 4 Euro Nachmeldegebühr. Also geht.
0: Also geht.
1: Na geht. Dann
0: ist alles gut.
1: Startgebühren 18 Jahre und älter 11 Euro, 17 Jahre und jünger 9 Euro. Kinderlauf 3 Euro. Geht also alles noch vor Ort.
0: Das ist sehr, sehr gut.
1: Promenade scheint groß zu sein. Warst du da schon mal, die Seepromenade?
0: Nein.
1: Wir beide laufen auch nicht, ne?
0: Nee. Wir hören lieber Musik. Komm, du darfst jetzt nochmal einen Titel da auswählen.
1: Ja. Hatten wir denn schon, Fahrradtour hattest du ja schon.
0: Fahrradtour hatte ich schon, ja.
1: Wollen wir denn mal da zu Achim gehen?
0: Achim Reichel.
1: Den kennst du, ja, ne?
0: Spiel mal ab da.
1: Du warst schon mal auf seinem Konzert.
0: Ja, in Kiel, aber das ist schon lange her.
1: Es geht ja um Fahrradfahren, ne?
0: Ja.
1: Also los.
0: Los geht's.

0: genügend Fahrrad gefahren, Simon. Ihr hört, was ist denn hier los beim Freien Radio Neumünster im Studio 1 mit Simon
1: und mit Thomas.
0: So, ich habe nochmal einen weiteren Lauf. Wer sich also vom Diekseelauf jetzt am Wochenende erholt hat, kann dann in Husum beim sogenannten 38. C.J. Schmidt Hafentagelauf teilnehmen. Auch hier gibt es, ich kann das gar nicht alles vorlesen, es gibt verschiedene Läufe und die ganzen starten ab 15 Uhr mit den Kids. Und dann gibt es verschiedenste Läufe und man muss sich anmelden. Und das Ganze, glaube ich, solltet ihr euch mal genauer, das kann ich gar nicht alles vorlesen, das ist Wahnsinn. Zielschluss 18.30 Uhr. Es gibt Teamläufe mit 5 Läuferinnen, 4 schnellste werden nur gewertet. Ich kann das nicht alles vorlesen. Startgeld, die Kidsläufe sind kostenlos und die anderen kosten dann so ab 7. Und wenn man sich nachmeldet, das gibt es ja oftmals am Tag selber, kosten immer noch 5 Euro extra. Erwachsene kosten dann 10 Euro beim gewissen Lauf, Jugendliche nur 7 und Nachmeldung wie immer 5 Euro dazu. Und das gibt es hier. Es gibt so viele verschiedene Läufe, Provinzial, Firmencup, Team. Dann kann man mit 90 Euro ein Team da anmelden. Ja, macht es einfach. Wenn ihr noch Lust habt nach dem Lauf am Diecksee oder auch jeder, der keine Zeit hatte, geht dann
1: nach der Fahrradtour,
0: kann man sich dann da schön nochmal verausgaben bei diesen Hafentageläufen. Viel Spaß dabei, meldet euch an. Online findet ihr das. So, und Simon hat sich, wir hatten ja eingangs mal was mit den Sternen, und Simon hat sich unterhalten. Und das hören wir jetzt mit.
1: Im August ist. Mit? Ja?
0: Mit? Ja? Ja. Ja, dem Sternwartenleiter.
1: Du hast den Namen gerade vergessen.
0: Ja. Und ich habe ihm schon Sendung gemacht.
1: Ja, okay.
0: Marco Ludwig.
1: Genau. Im August ist am Himmel wieder vieles zu beobachten. Nicht nur, dass wir wieder den Höhepunkt der Sternschnuppen haben. Nein, es gibt auch noch ein besonderes Highlight im August. Die Frage an Marco Ludwig von der Sternwarte in Neumünster. Wann und vor allem, was kann man dann erleben?
2: Moin. Am 12.8. wird es das astronomische Highlight des Jahres zu sehen geben. Tatsächlich sind weite Teile Europas davon betroffen. Das ist die partielle Sonnenfinsternis. Wobei man sagen muss, dass wir in Deutschland eher das Pech haben, diese Finsternis partiell zu sehen. Zwar sehr stark bedeckt, also der Mond schiebt sich da zwischen Erde und Sonne. Dementsprechend wird die Sonne zu einem großen Teil abgedeckt, in Schleswig-Holstein mit bis zu 85%. Aber in Spanien oder Teilen Spaniens wird man diese Sonnenfinsternis sogar als totale Sonnenfinsternis sehen können. Das heißt, auf einem bestimmten Bereich Spaniens wird dann für ein paar Minuten einfach mal das Licht ausgeschaltet. Man kann tagsüber Sterne sehen und sogar um die Sonne herum, beziehungsweise um den Mond, den man dann nur noch sieht, kann man die Corona der Sonne, die äußere Sonnenatmosphäre, betrachten.
1: Wie oft kommt so etwas denn überhaupt vor und wann können wir diese Sonnenfinsternis genau sehen?
2: Tatsächlich ist diese Sonnenfinsternis die stärkste Sonnenfinsternis seit 1999. Damals gab es in Süddeutschland eine totale Sonnenfinsternis zu sehen und in Norddeutschland war ebenfalls eine sehr ausgeprägte partielle Sophie zu sehen. Wir werden diesmal dieses Schauspiel allerdings in den Abendstunden bemerken können. Das geht los um 19.13 Uhr. Da fängt dann der Mond langsam an der Sonnenscheibe zu knabbern. Das Maximum wird gegen 20.06 Uhr erwartet. Da wird dann also wirklich eine sehr starke Bedeckung der Sonne durch den Mond erfolgen mit bis zu 85%. Und das Ganze endet gegen 20.57 Uhr, also ganz kurz vor Sonnenuntergang. Da wird dann also die Sonne wieder freigegeben. Aber ohnehin ist sie dann ja kurz davor am Horizont zu verschwinden.
1: Okay, wo kann ich dann die Finsternis genau beobachten und muss ich dabei eigentlich irgendwas beachten?
2: Grundsätzlich kann man diese Sonnenfinsternis überall sehen, wo auch gerade die Sonne scheint. Das heißt, der entscheidende Faktor wird auf jeden Fall das Wetter sein. Es braucht einfach klaren Himmel, keine Wolke vor der Sonne, nur dann hat man eine Chance, etwas zu sehen. Aber auch nur, wenn man entsprechend geschützt ist, also entsprechende Dämpfungsfilter verwendet. In der Regel tut es eine handelsübliche Sonnenfinsternisbrille. Manche haben die vielleicht noch von früheren Sophies, so nennt man die ja in der Fachsprache, über. An der Sternwarte Neumünster wird es allerdings auch Sonnenfinsternisbrillen zum Selbstkostenpreis zu kaufen geben. Ganz wichtig zu beachten ist, dass man nicht versucht, mit bloßem Auge in die Sonne zu schauen. Erstens kann man dann auch nichts erkennen. Zum Zweiten kann das die Augen tatsächlich schädigen. Und das soll natürlich unbedingt vermieden werden. Erst recht nicht darf man mit einem Fernglas oder gar einem Fernrohr ungeschützt in die Sonne schauen. Das kann sogar eine direkte Erblindung zur Folge haben. Also wirklich nur mit zugelassenen Hilfsmaterialien bzw. Dämpfungsfiltern arbeiten. Und das sind in der Regel entsprechende zugelassene Sonnenfilter. Es gibt da Glassonnenfilter, die man im Fachhandel kaufen kann. Es gibt aber vor allem Sonnenfilterfolien, die man natürlich adaptieren kann für alle möglichen optischen Hilfsmittel. Und diese Sonnenfilterfolien findet man auch in den Brillen. So, und in Schleswig-Holstein wird es mehrere Sternwarten geben, die dann zu diesem Event auch öffnen und der Öffentlichkeit es ermöglichen, auch mal einen Blick auf die Sonnenfinsternis zu werfen. Auch die VHS-Sternwarte Neumünster wird zu der Gelegenheit öffnen. Ab 7:15, also 19.15 Uhr, hat die Sternwarte geöffnet und ermöglicht dann einen Blick auf die sich zunehmend verfinsternde Sonne. Allerdings sind wir besuchertechnisch etwas eingeschränkt. Es dürfen dann nur maximal 25 Gäste in die Sternwarte. Und wenn wirklich gutes Wetter ist, erwarten wir durchaus mehr Gäste. Und damit lange Wartenzeiten nicht dazu führen, dass man die Sonnenfinsternis verpasst, werden wir auf einem Außengelände an einem Feld ganz in der Nähe der Sternwarte noch mehrere Fernrohre aufbauen, damit auch wirklich alle Interessierten dann diese Sonnenfinsternis verfolgen können.
1: Ja, also etwas ganz, ganz Besonderes am kommenden Mittwoch, was man erleben kann, wie gesagt, seit 1999.
0: Wie alt warst du 1999?
1: Das wirst du jetzt nicht wissen.
0: Ja. Minus?
1: Nee. Ja,
0: du warst schon da, ne?
1: Ich war schon da, genau. Aber noch nicht anwesend, aber ich war da.
0: Windelpupser, ne?
1: Aber sowas von. So, zurück zum Thema Sonne. Ich habe einen passenden Song mitgebracht. Alexander Klavs, also der Winnetou aus Bad Segeberg quasi hier. Er ist auch musikalisch sehr aktiv und den hören wir jetzt mit der Sonne entgegen.
0: Gut ausgesucht.

0: Was ist denn hier los beim Freien Radio Neumünster? Langsam in den Endzügen der Sendung heute. Ging wunderbar schnell vorbei, würde ich sagen.
1: Mit dir und mir.
0: Mit dir und mir und dir.
1: Allen Hörerinnen und Hörern.
0: Das sowieso, genau. Aber wir sind noch nicht am Ende. Wir haben noch ein, zwei Meldungen. Die Herbert-Gierig-Stiftung in Neumünster feiert ihr 25-jähriges Bestehen mit einer Jubiläumsausstellung. Unter dem Titel Aus dem Archiv werden erstmal zahlreiche Werke aus der Sammlung gezeigt, darunter Arbeiten von Norbert Prangenberg, Leiko Ikemura und Mimo Palladino. Die Ausstellung gibt Einblicke in die Entwicklung der Stiftung, die heute rund 800 Werke von 154 Künstlerinnen und Künstlern umfasst. Kunst, historische Architektur und der Skulpturenpark bilden dabei ein besonderes Gesamterlebnis. Die Jubiläumsausstellung ist noch bis zum 13. Dezember zu sehen und der Eintritt dazu ist kostenfrei.
1: Das ist doch cool.
0: Das ist cool, genau. Und ja, am kommenden Samstag, also nächste Woche Samstag, am 15. August, wird in Wittorf wieder gefeiert. Und zwar das Wittorf Open Air. Das steigt ab 18 Uhr und das ist das dritte Wittorf Open Air auf dem Sportplatz am Kälberweg in Neumünster. Auf dem Programm stehen die Band The Hitfluencer, ein Udo Lindenberg-Double und DJ Kusa. Außerdem gibt es ein Food Court, Getränke und als Höhepunkt des Abends ein Höhenfeuerwerk. Veranstaltungsort ist, wie gesagt, der Sportplatz am Kälberweg in Neumünster.
1: Ich mit der letzten Sportmeldung?
0: Sehr, sehr gerne.
1: Es gibt einen Yoki-Kurs beim Kneippverein hier in Neumünster. Der Kneippverein Neumünster lädt zu einem Yoki, mit Y übrigens, Kurs ein am Montag, 17. August. Die Stunde beginnt mit einer Meridian-Massage zur Stärkung und besseren Kommunikation zwischen den Organen und Körperzellen. Es folgen Auflockerungsübungen, Atemübungen, dynamische Übungen und Entspannungsübungen, um den Körper sanft wahrzunehmen. Dabei verbinden sich Elemente aus dem Qigong, Wirbelsäulengymnastik und Kinesiologie. Mitmachen kann jeder, der eine achtsame, sanfte Art der Bewegung kennenlernen möchte. Die Yoki-Stunde endet mit einer kurzen Körperanspannung aus der progressiven Muskelentspannung. Mitzubringen sind eine Isomatte, dicke Socken und eine leichte Decke. Kursbeginn ist am Montag, 17. August und das Ganze geht bis 28. September. Jeweils von 15.15 am Nachmittag bis 16.15, eine Stunde also, in der Wasbeker Straße 8, Eingang Hinterhof. Kosten für die 7 Termine belaufen sich auf 42 Euro. Und jetzt Bleistift zur Hand oder was auch immer. Telefonnummer, da soll die Anmeldung erfolgen, ist 04321 und dann die 22960. Ich wiederhole Neumünster, 04321 und dann die 22960.
0: Sehr schön. So, und ich gehe morgen tatsächlich zur Auflockerung des Kiefers, würde ich sagen, und nämlich zu Martin Schneider. In Schleswig ist er zu Gast. Da haben wir letzte Woche hier in der Sendung auch Karten für verlost. Eine Gewinnerin, nachdem sie benachrichtigt worden ist, hat sich natürlich auch nochmal gemeldet und fand ich ganz nett, die Geschichte. Ihr Mann hatte an demselben Tag, als die Benachrichtigung kam, hatte Geburtstag und sie hat sich tierisch drüber gefreut, weil das natürlich nochmal ein kleines Geschenk obendrauf war, als sie dann die Nachricht preisgeben konnte an ihren Mann, dass sie zwei Karten gewonnen hat für Martin Schneider morgen Abend um 20 Uhr in Schleswig.
1: Also sie nimmt ihn mit.
0: Ich gehe davon aus. Das wär jetzt der Gag, wenn sie jemand anderes mitnimmt.
1: Ja. Nein, ja. Alles gut. Vielleicht triffst du sie ja.
0: Das gehe ich fast von aus. Also man weiß man natürlich nicht, ob man sich da erkennt, denn aber.
1: Hast du nicht ein T-Shirt von uns, Freies Radio Neumünster?
0: Tatsächlich
1: nicht,
0: nee.
1: Habe ich gerade Montag mal wieder getragen.
0: Ja, habe ich gesehen. Da haben wir uns ja hier getroffen wieder.
1: Stimmt.
0: Ja.
1: Wir treffen uns öfter hier, ne?
0: Kommt immer wieder mal vor, ne? Ja, das war tatsächlich die letzte Ausgabe von Was ist denn hier los?
1: Über UKW.
0: Genau, auf DAB Plus und natürlich auch im Internet unter www.freiesradio-nms.de können Sie uns weiterhin hören. Denn, aber wie gesagt, ab dem 10. August ist Schluss mit UKW. Und warum das Ganze, das gibt es in der Sendung, wie hieß der nochmal?
1: Gute Nacht.
0: 100,8.
1: Am Sonntag.
0: Um?
1: Das ist eine gute Frage.
0: Weißt du das, ne?
1: Das hat Frank alles. Ich okay. kann es dir
0: also
1: gar nicht
0: mehr irgendwann sagen. Hören Sie diese Sendung am Sonntagprogramm. Nein, alle Informationen einfach. Natürlich dazu auch auf unserer Homepage.
1: Genau.
0: Ja, und beim nächsten Mal dann quasi die erste Aufgabe, die nicht mehr auf UKW zu hören ist, die gibt es dann nächste Woche Donnerstag wieder um 18 Uhr und dann hier Daphne und Frank im Studio.
1: Dann kann Frank ja nochmal sagen, wann es am Sonntag war.
0: Ja, zum Beispiel. Oh Gott. Ja, und wir sagen jetzt an der Stelle tschüss, ne?
1: Tschüss. Oder? Habt ein schönes Wochenende. Nutzt die Veranstaltung.
0: Genau. Und bis zum nächsten Mal. Ciao.
1: Tschüss.

Hallo, liebe Hörerinnen und Hörer des Freien Radios Neumünster. Wir sind hier live im Studio 1 bei unserem Seniorenmagazin. Und wir haben hier Gäste von einem Verein aus Neumünster. Und wir werden heute auch viel Live-Musik hören. Es gibt hier Musiker und Musikerinnen. Und gleich geht's los.

0: Ja, wir beginnen mit der Sendung. Ich freue mich, hier viele Gäste begrüßen zu können. Und eine steht direkt neben mir. Die gehört mit zum Seniorenmagazin, aber auch zu dem Verein, der heute hier ist. Herzlich willkommen, dass ihr alle da seid. Hallo.
1: Hallo.
2: Hallo. Hallo.
0: Wir machen jetzt mal gleich eine Vorstellungsrunde. Ich bin vom Radio, der Thomas aus der Seniorenredaktion. Und dazu gehört auch die...
1: Na, Heide natürlich.
0: So, ihr stellt euch mal reihum vor. Heide ist neben mir. Und dann, Birgit sagt vielleicht auch mal, wer denn der Verein ist, der hier ist. Das geht gleich los. Erstmal fängt Heide an.
1: Also, ich gehöre natürlich hier zum Radio, aber ebenso auch zur tollen Herbstsonne Neumünster. Und Birgit, die neben mir steht, die wird, glaube ich, mehr dazu sagen wollen.
3: Ja, hallo, hier ist Birgit. Ich bin die Vorsitzende des Vereins Herbstsonne Neumünster und freue mich, dass ich heute hier im freien Radio zu hören bin. Ich hoffe, dass ihr großes Interesse habt. Wir sind ein Verein, der sich um Senioren kümmert, der wirtschaftlich schwach ist.
0: Und ihr habt da noch mehr mitgebracht, ne? Wir sprechen ja nachher mit dir noch ausführlich darüber.
3: Genau.
0: Und wer ist denn noch mitgekommen von euch?
4: Ja, ich bin der Ulrich, der Gitarrenmann. Und ich habe die Herbstsonne Singers gegründet. Und ja, wir machen die Musik hier und da und eben heute im Studio.
0: Und wie findest du denn das Studio hier?
4: Ja, gemütlich, sehr, sehr gemütlich. Müggelig, wie sagen die Dinger?
2: Müggelig.
4: Ja. Die Heide gehört ja zu den Singers. Und dann kann ich gleich mal nach rechts schwenken. Da ist die Dagmar und die Rosi. Die beiden gehören auch zu den Singers. Also wir sind drei Damen, Background-Sänger, aber auch Solisten. Und ich mache die musikalische Begleitung mit der Gitarre und singe auch ab und zu mal solo. Jetzt kommt die Dagmar.
5: Ja, hallo, ich bin die Dagmar und bin auch schon lange in dem Verein Herbstsonne. Macht mir sehr viel Spaß, habe einige Aufgaben und das mache ich sehr, sehr gerne. Und man bekommt sehr viel zurück von den Senioren und bin jetzt bei den Herbstsonne Singers. Und wir probieren immer mal wieder was zusammen und wollen denn die Senioren damit beglücken.
0: Dann haben wir noch... Last but not least, die Rosi. Hallo, Rosi.
6: Hallo, ich bin die Rosi.
0: Geh mal ruhig ganz ran, damit dich alle gut hören.
6: Hallo, ich bin die Rosi. Ich gehöre auch zu den Herbstsonne-Singers und natürlich auch zur Herbstsonne. Das ist ein ganz wunderbarer Verein, wo wir eine tolle Gemeinschaft haben. Und wir machen sehr viel für die armen Senioren. Und wir hoffen, dass wir euch ein bisschen Freude heute bringen können.
0: Ja, es ist eine Live-Sendung, die mal ein bisschen anders läuft und in der wir, Heide hat das eigentlich alles eingefädelt, ne?
1: Schön
0: ist das. Und Heide wird auch selber heute nochmal, ja, ihre Eigenproduktion bringen. Du hast was mitgebracht?
1: Natürlich Geschichten. Es geht nicht ohne Geschichten. Ich habe was Plattdeutsches und was Hochdeutsches, je nachdem, wie die Laune gerade ist.
0: Und ich habe noch eigentlich nur ein bisschen aus dem Repertoire, da ihr ja heute hier im Mittelpunkt steht. Ich habe noch ein Interview mit der, ja, inzwischen nicht mehr ganz neuen Frau Sperber-Konrads. Die ist ja die neue, seit letztem Jahr die neue Leiterin des Seniorenbüros als Nachfolgerin von Frau
6: Witzke.
0: Beide sind euch allen bekannt, ne?
6: Ja, wir arbeiten sehr eng mit dem Seniorenstützpunkt zusammen, mit dem Pflegestützpunkt und dem Seniorenbüro und sprechen ganz viele Dinge ab und das passt eigentlich immer sehr gut.
0: Ja, Seniorenbüro, so viele gibt es gar nicht in Deutschland. Wir hatten da auch schon mal ein Interview und sind auch viel im Kontakt mit dem Seniorenbüro. Ja, das ist eine sehr schöne Einrichtung hier in Neumünster. Die ist ja nun schon seit, ich glaube, 30 Jahren. Da war es gerade schon vorbei, ne?
6: Ja.
0: Aber jetzt seid ihr dran. Wenn wir denn schon so viele Live-Musiker hier haben und Sängerin, übernimmt Uli jetzt mit dem ersten Stück.
4: Tja, heute sind wir hier und morgen sind wir dort. Morgen sind wir im Seniorengarten. Aber heute sind wir im Studio und deshalb kommt das nächste Lied. Heute hier, morgen dort.

0: Ja, ja, komm.
1: Super gesungen.
2: Ach, ich habe ja nicht so viel gesungen.
0: Aber immerhin, alles gut, ne? Gut, wir machen jetzt mal mit euch jetzt als Verein weiter. Ich glaube, Birgit fängt an. Ihr könnt überall mit dazu beitragen. Was ist der Verein Herbstsonne Neumünster? Und ja, worum geht's? Wen betrifft es? Was macht ihr? Braucht ihr noch Leute? Birgit fängt dann einfach mal an, ne?
1: Ja, hier ist nochmal Birgit und ich möchte euch ein bisschen von der Herbstsonne Neumünster erzählen. Wir sind ein Verein, der sich um Senioren kümmert, die wirtschaftlich schwach sind. Senioren heißt ab dem 60. Lebensjahr und aus Neumünster. Das schreibt unsere Satzung so vor. Wir machen ganz viel, was man über Sehnsucht sagen kann. Sehnsucht und Glück vermitteln wir für die Leute, die einfach sich nicht leisten können, irgendwo mal dabei zu sein. Das geht um kulturelle Sachen, das geht um technische Sachen, das geht um Musikveranstaltungen, Theater, Kino, ja. Da würde ich jetzt erstmal mit aufhalten. Wir betreuen 2000 Menschen ungefähr in den Seniorenheimen. Und zwar haben wir 11 Partnerheime. Und wir betreuen 50 alleinlebende Menschen mit 40 aktiven, freiwilligen, Ehrenamtlichen, für die ich sehr dankbar bin. Sie kommen sehr gerne zu uns, weil wir ein gut geführter Verein sind, weil alles einigermaßen stimmig ist und wir auch unsere Freude daran haben. Und die schönste Freude ist, wenn sich die Senioren wohlfühlen und das auch zeigen. Die Augen lächeln dann und das ist unser Geschenk.
0: Das hört sich sehr gut. Lächeln, Heide. Was habt ihr denn so für Aufgaben? Was macht ihr da so im Einzelnen? Fangen wir bei Heide an und dann macht ihr mal so was, was ihr da so ab und an mal macht. Also Sehnsucht, den auch ältere Menschen haben, die Sehnsucht nach vielleicht mal ins Kino zu gehen, vielleicht mal, was weiß ich, ein Konzert sich anzuhören, dabei zu sein oder auch noch einfachere Dinge. Und was macht ihr jetzt? Heide fängt mal an.
3: Also im Grunde ist es so, würde ich sagen, diese Sehnsucht nach etwas, was man nicht mehr hat. Es ist bestimmt eine zweite Familie, unsere Herbstsonne. Viele, viele kommen einfach und regelmäßig, weil sie sich da geborgen fühlen. Sie haben Gesprächspartner, sie haben vielleicht jemanden, den sie mögen, neben sich am Tisch zu sitzen. Man kann plaudern, man kann aber auch andere Gespräche führen. Es ist nicht so, dass man alleine zu Hause sitzt, vielleicht auch grübelt, sondern es ist so, man kann mit jemandem auch offen sprechen und das fehlt in ganz vielen oder bei vielen Alleinlebenden auf jeden Fall. Ich kann zwar mal zu einer Nachbarin gehen und ein bisschen plauschen und die Katze streicheln, aber dann bin ich wieder alleine. Und dafür, denke ich, ist die Herbstsonne ein ganz, ganz toller Anlaufpunkt.
0: Wer mag weitermachen? Rosi, was machst du? Kannst du vielleicht auch mal ein Beispiel einfach bringen, was ihr schon mal gemacht habt oder was jährlich oder regelmäßig stattfindet? Ruhig ganz ran ans Mikrofon, wie immer.
4: Es fällt mir gerade ein, was jetzt gerade vor uns steht. Wir haben im Rauchhaus in Padenstedt ein Tortenessen. Da sind wir 50, 60, 70 Leute aus den Heimen, aus allen Heimen, 100 sogar, sagt Birgit. Und die kommen, da werden dann gefahren mit Taxen, mit den PKWs und sind ja zum Teil in Rollstühlen oder mit Rollatoren unterwegs. Und eine ganz schöne

0: Punkt im Jahr. Und das ist noch in diesem Monat im August.
1: Und am Schluss gibt es eine Tortenschlacht, oder wie?
0: Ja, die gibt es vorher.
2: Ja, genau.
3: War Uli noch nicht dabei?
1: Nee, bei der Tortenschlacht bin ich. Beim Tortenessen bin ich nicht dabei.
3: Ach so, aber bei der Schlacht wärst du dabei, ne?
1: Ich habe Musik, das reicht. Wolltest du noch was sagen? Dagmar.
4: Ja, eigentlich ist ja schon viel gesagt worden, aber wir führen auch in den Einrichtungen so Plauderstunden durch. Das heißt, einmal im Monat sind denn einige von uns da in dem Heim tätig. Wir sprechen uns ab, welchen Tag und welchen Nachmittag dann. Und dann erzählen wir einfach immer so, was es Neues gibt, auch in Neumünster. Denn nicht jeder hat eine Zeitung oder weiß noch richtig Bescheid, was so in der Stadt so alles stattfindet. Ja, und dann gibt es auch was zu knappen, was zu trinken. Und wir sind meistens immer 20 bis 25 Personen, die wir dann haben. Und die freuen sich auch schon alle sehr darauf. Also ich habe das Haus an der Stör von der AWO und ich habe Haus Räckeblick. Und die kennt man ja schon mittlerweile. Es werden ja auch immer welche neu kommen dorthin. Aber trotzdem, es spricht sich rum. Und die sind auch alle immer sehr dankbar. Und jeder kann auch was über sich erzählen und das ist eben schön, dass sie sich mal so ein bisschen öffnen und wir haben Zeit für sie.
3: Mhm. Wir Zeit schenken auch.
4: Zeit schenken ist wichtig und wir machen auch so Spaziergänge einfach in die nähere Umgebung, denn und zwar mehr oder weniger mit den Rollstuhlfahrern, denn die werden ja manchmal ein bisschen benachteiligt. Die können nicht so einfach mit ins Auto steigen und mitkommen. Und das ist eben so eine kleine Lücke. Und da versuchen wir, mit den Menschen rauszugehen, so Stunde, zwei Stunden, je nachdem. Und wir waren kürzlich auf dem Friedhof in Neumünster und das kam sehr gut an und da haben wir so alte Gräber angesehen und dann haben wir dort in dem Gezeitencafé ja Eis oder Kuchen gegessen und jeder konnte das mal so aus seinem Leben erzählen. Es ist ja nicht immer alles schön und es ist nicht immer alles ganz glücklich in den Familien. Also man hört dann so einige Geschichten und sie vertrauen uns das so an. Und das
3: ja, ist sie müssen es dann auch mal loswerden. Das ist ja gewisse Bindung. Menschen wollen mit Menschen verbunden sein. Nochmal zurück, also das ist eine ganz wichtige Arbeit ist das, ne? Die ihr ehrenamtlich ja macht und das ist Zeit. Mhm. Ihr habt nun Zeit, ne? When I'm 64, ich glaube, ihr seid alle über 64 inzwischen.
4: Ja, leider.
3: Ja. Ja. Aber ihr seid ja voll dabei, ihr macht das, ihr unterstützt die eben noch Älteren oder Gehandicapten. Birgit, das kostet aber auch Geld, ne? Nicht Geld, das ihr bekommt als Ehrenamtler, dass ihr da irgendwas bekommt, sondern ihr... Was habt ihr alle? Habt ihr Fahrzeuge? Was macht ihr alles? Ihr braucht Geld? Ja. Wo kommt denn das her? Ihr habt Vereinsmitgliedschaften natürlich, aber ihr werdet wahrscheinlich, das wird nicht reichen.
5: Nein, das reicht bei Weitem nicht. Jedes Mitglied in unserem Verein zahlt pro Jahr 35 Euro. Das ist ein sehr geringer Beitrag. Dafür hat man auch das Recht mitzureden, wenn das in der Mitgliederversammlung zu bestimmten Punkten wichtig ist. Das reicht natürlich bei Weitem nicht aus. Nun sind einige Mitglieder, die sagen, 35 Euro finde ich ziemlich wenig. Ich gebe dann 200 Euro im Jahr.
3: Die spenden einfach weiter.
5: Die spenden einfach dazu und fühlen sich dann natürlich auch glücklich. Ich finde, wenn man für etwas sein Geld hergibt, dann muss man erstens wissen, wo es bleibt und zweitens muss man wissen, dass die Leute auch glücklich davon werden. So, auch das reicht noch lange nicht und wir sind von der Stadt Neumünster werden wir unterstützt mit 5.000 Euro jährlich. Das ist im Rahmen der Gesellschaft.

0: gesetzlichen Fürsorge der Stadt Neumünster, nämlich gegen die Altersarmut. Mhm. Und die Stadt Neumünster verlässt sich da ganz auf die Herbstsonne und gibt uns dann eben diese Starthilfe jedes Jahr von 5.000 Euro. Und auch das ist bei Weitem noch nicht alles. Wir haben feste Spender, das sind Firmen, Privatleute, die Geld haben, die uns mal kennengelernt haben,
1: Und diese Arbeit dafür wichtig finden, ne?
0: Und diese Arbeit natürlich sehr wichtig finden, denn die Würde des Menschen ist unantastbar und wir geben den Menschen Würde. Und auch Firmeninhaber oder Privatleute, die empfinden das als würdig, was wir machen. Und dafür sind sie auch bereit, Spenden zu geben. Es gibt den runden Geburtstag, wo jetzt gerade meine Innerwil-Freundin Elke, die ist 85 geworden, die hat fast 800 Euro gesammelt anlässlich ihres Geburtstags, weil sie sich nichts gewünscht hat, sondern jeder sollte für die Herbstsonne was geben.
1: Das ist ehrenwert.
0: Das Ganze gibt es auch bei Trauerfällen, die dann nicht so schön sind, aber die uns trotzdem enorm weiterbringen. Das sind oftmals Summen von 1.000, 2.000 Euro, die dann auf uns zukommen. Das nehmen wir dann auch wirklich sehr gerne und wir bieten auch die Möglichkeit, das für bestimmte Zwecke zu spenden.
1: Das wäre jetzt meine weitere Frage.
0: Genau.
1: Wenn jetzt weniger Betuchte, sage ich mal, Seniorinnen, ja, die wollen jetzt was machen. Wie müssen sie sich dann an euch wenden? Die sagen, ja, ich möchte mal einen Theaterbesuch machen oder ich brauche neue Möbel oder wie auch immer. Wie unterstützt ihr da? Wie läuft das dann ab?
0: Das läuft meistens über den Seniorenstützpunkt.
1: Ja.
0: Die Anträge kommen überwiegend von dort. Es kommt aber auch vom Amt für Soziale Hilfen. Es kommt von amtlichen Betreuern, kommen oft Anfragen. Und wir haben da ja noch die Diakonie, wir haben die Tafel und wir haben die Caritas.
1: Mhm.
0: Das sind alles Institutionen, mit denen wir zusammenarbeiten und die uns dann Leute vermitteln.
1: Und ihr habt dann diese Anträge zu prüfen und dann gibt es entweder Geld oder was auch immer.
0: Ja, wir haben die Nothilfe integriert in unser Spendensystem. Das heißt, dass wir bis zu 200 Euro pro Person immer etwas dazugeben. Das geht um eine neue Matratze, das geht um orthopädische Schuhe, um das Rezept für orthopädische Schuhe. Das geht für Hinterlegung von Pfand von 20 Euro für einen Schlüssel fürs Behinderten-WC.
1: Ja, ja.
0: Das geht um einen neuen Kühlschrank, neuen Fernseher, neuen Teppich. Wir haben schon Renovierungen bezahlt, wo jemand Messi vorher war, der sich dann aber etwas geändert hat und um dem dann die Starthilfe zu geben, haben wir dann Renovierungshilfe geleistet. Also
1: das sehr, sehr vielfältig alles,
0: sehr,
1: was ihr da
0: sehr
1: bieten
0: vielfältig
1: könnt. Und die müssen sich dann wenden an Pflegestütze und direkt geht auch?
0: Direkt geht auch, die vermitteln das. Die können sich aber auch an die Herbstsonne Neumünster wenden.
1: Okay.
0: Wir haben eine Homepage, auf der man die Telefonnummern alle nachlesen kann. Und wenn man selber kein Internet hat, was meistens bei bedürftigen Menschen nicht so der Fall ist, dann fragt man vielleicht mal einen Nachbarn, kannst du mir die Telefonnummer mal raussuchen? Oder man geht tatsächlich zum Pflegestützpunkt oder bittet irgendjemanden.
1: Aus dem Umfeld, wenn es geht. Ne?
0: Ich bin immer am Telefon, das Büro der Herbstsonne Neumünster ist bei mir zu Hause und wenn ich nicht da bin, rufe ich auch zurück. Ich habe schon ordentliches Leid gehört und miterlebt und hoffentlich auch lindern können mit meinen aktiven Helfern.
1: Ja, ihr seid da die wichtigsten Leute alle zusammen dann als Team. Braucht ihr Spender? Ja. Braucht ihr noch Mitglieder?
0: Ja. Auf jeden Fall.
1: Dann ruft jetzt auf. Macht ihr mal.
2: Und auf jeden Fall brauchen wir Mitglieder, die ein bisschen jünger sind. Also wir sind ja auch alle schon so ein bisschen, also in einem Alter.
0: Durchschnittsalter ist ungefähr
2: 75. Richtig. Und da, wie man weiß und so, kommen da so kleine Zimperlichkeiten, nicht? Und man kann sie vielleicht auch nicht mehr so richtig forsch und elegant und überhaupt bewegen. Ja, also es wäre schön, wenn sich da etwas Jüngere, ich meine Berufstätige, bei denen ist das schon schwer, aber es gibt immer eine Möglichkeit, auch für die, wenn sie wollen, irgendwas zu machen.
1: Also, wendet euch an die Herbstsonnener Münster, alles zu finden im Internet und dann macht einfach mit. Man kann ja auch erstmal schnuppern, ob es...
2: Ja, natürlich, das kann man, ja.
0: Wir haben noch eine zweite Sache, die uns sehr wichtig ist. Seit 2 Jahren verfolgen wir unseren Wunsch, ein neues Fahrzeug anzuschaffen. Wir werden ein neues Fahrzeug bekommen. Das heißt, es wird nicht nagelneu sein. Wir werden es gebraucht kaufen. Und zwar genauso, wie es den Anforderungen für die Senioren entspricht. Wir haben ein Bus, ein Hyundai-Bus und sind da sehr glücklich mit. Nur es ist schwierig, die Leute in den Bus reinzubekommen. Das ist dann mit Tritt und Stufe und so weiter nur zu machen. Und aus dem Grund wollen wir gerne einen neuen Bus anschaffen. Und wenn jemand da eventuell die eine oder andere Eurone übrig hat, dann würden wir uns auch sehr freuen.
2: Ja, das ist ja toll. Ja.
1: Gut, dann haben wir den Verein Herbstsonne Neumünster jetzt mal hier ganz klar dargestellt, was alles möglich ist, was gemacht wird. Und jetzt wollen wir mal wieder Musik machen. Uli, dein Element.
3: Ja, wir haben ja jetzt Samstag, also morgen, das große Gartenfest in der Herbstsonne. Und da sind wir natürlich auch hier und da und singen so mal hier und da ein Liedchen. Aber jetzt geht's hier erstmal weiter mit einem Song, ein englischer Titel, Keep on the Sunny Side, halte dich immer auf der Sonnenseite. Also, das wird jetzt unser nächster Song. 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

0: Wow.
1: Jo, danke schön.
2: Bravo, das war wirklich super. Ich freue mich schon auf morgen.
1: Ja, morgen ist im Garten. Sind wir auch anwesend. Spielen mal an der Ecke und mal an der Ecke. Und haben ja inzwischen 80 Titel. Naja, sind nicht alle perfekt, aber wir arbeiten dran.
3: Wir üben so. Ja, jede Woche.
1: Ja, einmal in der Woche üben
4: haben
1: wir.
4: Haben Birgit und ich gar nicht die Mikros an, weil ich die Knöpfe vergessen habe. Aber der Live-Knopf ist an, ne? Ich hatte euch alle angewiesen.
5: Ja, Gott
4: der
5: sei
4: muss
5: Dank.
4: Sein, Moment, weil ich das einmal vor 3 Wochen vergessen habe und da lief die Sendung nicht. Also, wir haben sie nett gemacht hier im Studio, aber es war nicht zu hören. Das ist mir das erste Mal passiert, vor 3 Wochen.
5: Ja. Schade.
4: Aber jetzt sind alle da draußen hoffentlich zufrieden, können uns hören. Wir sind hier zu 6 bei unserer Sendung Seniorenmagazin im Freien Radio Neumünster. Und im Studio sind
2: Rosi,
3: also Dagmar,
1: Uli,
5: Birgit
3: und Heide.
4: Und ich auch.
3: Ja, du musst dich ja nicht vorstellen, du bist groß genug.
4: Ja. Gut, Heide, jetzt bist du dran. Jetzt hatten wir Musik wieder. Heide hat jetzt ihre erste Geschichte.
3: Ja, eine Geschichte muss dabei sein. Und da wir doch viel eben von der Sehnsucht nach Geborgenheit, nach Zufriedenheit, nach Heimat, nach Glück gesprochen haben, habe ich eine Geschichte mitgebracht, die auch im Grunde sehr wahr ist, weil sie davon handelt, dass wir bei uns im Chor ein Lied singen. Und ich erzähle die Geschichte mal von vorne. Das Lied von der Sehnsucht nach dem Glück. Endlich ist wieder Sommer. Endlich fühlt sich alles leichter an. Es grünt und blüht. Musik liegt in der Luft. Die Sonne am blauen Himmel weckt den Wunsch nach Veränderung. Etwas anderes, vielleicht Neues zu unternehmen. Ferien machen. Irgendwo hinreisen. An die See, in die Berge oder in ferne Länder. Oder direkt in die Natur, hinterm Haus. Zum Entspannen, zum Entdecken von etwas, was uns fehlt. Fehlt tiefen drinnen im Herzen, in der Seele. Vielleicht fehlt es gerade jetzt. Oder es fehlt uns schon sehr lange? Haben wir Sehnsucht nach etwas, was wir kaum in Worte fassen können? Fahren wir deshalb so weit weg, um dieses ersehnte Etwas dort zu finden? Daran denke ich, wenn wir in unserem Chor aus dem alten Film »Der blaue Traum« das beschwingte Stück »Irgendwo auf der Welt gibt's ein kleines bisschen Glück« anstimmen. Das Stück singen wir zu besonderen Anlässen und auf Wunsch nur. Der Text des Liedes drückt aus, wonach wir uns vielleicht doch alle sehnen. Der Text geht so. Irgendwo auf der Welt gibt's ein kleines bisschen Glück. Und ich träume davon schon lange, lange Zeit. Wenn ich wüsste, wo das ist, ging ich in die Welt hinein. Denn ich möchte einmal recht so von Herzen glücklich sein. Beim Singen und Zuhören werden die Sehnsuchtswünsche nach dem Glück geweckt. Man schwebt beflügelt mit der Melodie dahin. Ach ja, das kleine bisschen Glück. Wir träumen davon und finden es wohl irgendwie, irgendwo, irgendwann. Und ist es bei uns angekommen, spüren wir es plötzlich mit allen Sinnen. Glück strahlt. Es ist wie Sonnenschein, warm und wohlig. Es berührt uns wie ein Wunder. Es leuchtet in uns, ganz ohne unser Zutun. Es bringt uns das Lächeln und die Welt wird ringsum schöner. Unsere Glückssonne gibt uns Zuversicht, ist unsere Kraft, unsere Motivation, unser Engagement, unser Mut. Mit einem Glücksgefühl im Herzen werden wir auch empfindsamer, achtsamer, warmherziger. In einer Geschichte entdeckt ein stets unzufriedener Mensch morgens früh im Sand rätselhafte Spuren, die sich schnell von seinem Haus entfernen. Er folgt ihnen und dann spricht eine Stimme zu ihm. Ich bin das Glück. Ich war bei dir. Du hast mich nicht erkannt. Du hast deine Augen und dein Herz vor mir verschlossen. Ich verlasse dich nun. Tja, wie mag die Geschichte weitergehen? Kommt das Glück zurück? Bleibt es fern und ist vielleicht einer der Sehnsuchtsorte, die wir in Gedanken hegen? Oder empfinden wir das Glück in einer anderen, spontanen Weise, in einer neuen Bekanntschaft, aus der eine Freundschaft wird? Glück ist vielseitig. Es reicht von schönen Begegnungen über die Musik, Kunst, Natur, gibt uns das, was uns Menschen verbindet. Unser individuelles Glück sollten wir hüten wie einen Schatz. Liegt es doch in jedem neuen Morgen in eines Freundes Hand, ist da, wenn sich eine Schulter zum Anlehnen bietet. Glück lässt uns positiv denken, uns nach Misserfolgen gestärkt aufstehen. Das Glück, ja, wenn man es dann findet und bei sich trägt, dann möchte man es für immer festhalten. Aber das Schönste daran ist, Glück ist das Einzige, was sich verdoppelt, wenn man es teilt.
4: Sehr schön.
0: Toll, Heide.
4: Sehr schön.
2: Sehr schöne Geschichte.
0: Wirklich toll, Heide.
4: Ja. So, du hast dazu noch etwas herausgesucht?
3: Ja, wir singen ja das Lied. Das können wir jetzt hier von den Singers nicht singen. Aber du hast rausgesucht. Du, Thomas, hast rausgesucht das tolle Spiel mal vor. Ja.
4: Irgendwo auf der Welt?
3: Ja.
4: Von?
2: Genau.
3: Wie heißt sie?
4: Lillian Harvey.
3: Alle älteren Menschen werden das kennen. Es ist traumhaft schön. Ja. Und danach habe ich gedacht, schreibe ich doch mal diesen Text.
2: Ja, wunderbar.
4: Gut, dann hören wir jetzt das Lied da draußen. Wir haben mal ein klein bisschen Pause und können hier quatschen im Studio. Viel Spaß bei Irgendwo auf der Welt.

0: Zurück beim Seniorenmagazin hier im Freien Radio Neumünster. Heide ist neben mir, dann kommt die Birgit, die jetzt gleich noch ein bisschen was erzählen will. Und der Uli und die Dagmar und die Rosi sind natürlich auch noch da. Ist keiner weggelaufen?
1: Nein, das macht
0: man
1: nicht.
0: Birgit möchte noch was sagen zum Seniorengarten. Darum geht's wohl, ne?
1: Genau. Wir haben ein kleines Stückchen Glück geschaffen in Neumünster in einer Gartenkolonie. In der Gartenkolonie Glück auf, da ist unser Seniorengarten. Der war erst 400 Quadratmeter groß und jetzt haben wir ihn auf 800 ausweiten dürfen.
0: Habt ihr einen Stockwerk drüber gemacht?
1: Nein, wir haben einen Nachbar, der sein Grundstück nicht mehr selber bedienen kann. Der hat uns das zur Verfügung gestellt und deswegen haben wir jetzt 800 Quadratmeter, die wir auch beackern. Das Allerwichtigste für den Senioren Garten sind die Zusammenkünfte und das tun wir öfter. Wir bringen alle Leute, alle unsere Senioren bringen wir in den Seniorengarten und bieten dann Kaffee und Kuchen an oder wir grillen mal zusammen, essen Würstchen mit Kartoffelsalat oder wir kochen mal eine schicke Suppe. Und dann können wir spielen. Wir haben verschiedene Tischspiele, wir haben aber auch Rasenspiele, sodass wir die Senioren auch beschäftigen können. Aber das Allerschönste ist, sobald sie durch die Pforte gehen, die lieben, netten Menschen, kommen sie einfach runter. Die fahren runter, das sieht man denen an. Die starren Gesichter, die werden weich. Und die Augen leuchten. Und das ist unser Kleinod, was wir geschaffen haben. Auch da ist natürlich viel Hilfe dabei gewesen. Wir haben eine extra Gruppe, das ist die Gartengruppe, die dann regelmäßig Unkraut jätet, Büsche beschneidet, Rasen mäht, sprengt, Obst anbaut und abpflückt und Gemüse anbaut und abpflückt und wir haben im Moment reichlich Tomaten und Gurken, ja, und
2: die sind gut in diesem Jahr.
1: Das ist richtig, richtig gut. Also es bringt unglaublich viel Spaß. Und in diesem Garten werden wir morgen ein schönes Sommerfest feiern. Und zwar wird die ganze Herbstsonne natürlich dabei sein, aber es kommen auch Senioren aus den Heimen und es kommen alleinlebende Senioren. Da fangen wir um 16 Uhr an mit dem Eisbike. Das haben wir bestellt, da gibt's erstmal ein Eis. Und dann kommt Familie Hane zum Zug, die uns seit 4 Jahren jedes Jahr für das Sommerfest eine Spende in Naturalien mitbringt. Das heißt Grillfleisch, Räucherfisch, das heißt die räuchern selber. Es gibt geräucherte Forelle und es gibt Lachs vom Grill und Salat. Und die bringen alles mit und machen auch alles vor Ort und wünschen sich das auch so, weil die sagen, sie möchten sehen, was mit ihrer Spende ist und auch daran teilnehmen, an der Freude anderer Menschen.
0: Sehr schön.
1: Das wird ziemlich groß morgen. Wir sind
0: es
1: etwa
0: ist aber intern, ne? Nicht, dass jetzt ein Flashmob und 1000 Leute noch kommen.
1: Nein, ja, Entschuldigung. Das ist natürlich intern. Wir sind jetzt schon knapp 60 Leute und mehr kann der Garten trotz gemütlicher Unterstellmöglichkeiten. Wir haben eine riesengroße Terrasse, die überdacht ist und wir haben eine Weinlaube und wir haben schöne andere Sitzmöglichkeiten, die natürlich auch vor Sonne geschützt sind, denn morgen wird's warm. Ja.
0: Gut.
1: Also.
0: So, Heide. Heide übernimmt nochmal, weil sie will was ansagen und dann geht's, glaube ich, weiter mit Musik, ne? Nämlich die, die du dir ansagen willst, richtig?
2: Was will ich ansagen?
0: Dein Lieblingslied?
2: Ach ja, ich musste, glaube ich, Ulrich mal eben scharf angucken, weil er genau das überschlagen wollte. Und das würde ich ihm ja übel nehmen. Denn wenn Sie ihn jetzt singen hören, da schmilzt der Schnee. Wunderbar.
0: Also, Uli, du musst ran, ne?
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0: Das war nur für mich.
1: Ja, ja. Telly Savalas, oder? Der mit dem Lolli hat das mal gesungen.
2: Telly Savalas.
3: Jo. Gut, ich glaube dann, wir kommen zu Frau Konrad Sperbers. Heute nicht mehr, ne? Sperber Konrads, andersrum. Kommen wir heute nicht mehr, ihr seid so gut. Und du hast ja immer noch Geschichten, ne?
0: Ich habe immer noch Geschichten.
3: Und nun
0: kann das nämlich ob dann Plattdütsche los. Und ich habe mich bei den inspirierenden Lotten von unseren Goren hier in der Gartenkolonie, hätte das ja unseren Seniorengorn. Und da habe ich nämlich einen wunderbaren Blom sehen. Das ist die Wegewarte. Ich denke, viele Torhörer kennen die. Eine wunderbar blaue Blume. Und ich lese mal vor, jetzt in Plattdütsch. Nur hab wie August, den echten Sommermonat, die bringt Sonnenschein und Gewitter, die bringt warmes Wetter in die Seen und du bist ans Strand und kommst brun und frisch wieder nach Hus. 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Die Wegewarte steigt mit ihr hellblauen Blüten für all diese Menschen mit ihr Hoffnung. Aber die Farbe blau steht auch für Toversicht, Treue und Frieden. Und Dorup wird wie unsere Toversicht nur lenken.
3: Guck mal, was ich da hab.
0: Das ist sie. Eine wunderschöne, wunderschöne Pflanze. Die Blüten sind wirklich wie Augen.
3: Ich glaube, da möchte jemand ein Lied machen.
1: Mhm. Ach, möchte. Ist ja eh gleich.
3: Gleich ist Feierabend. Aber eins, nee, zwei kriegen wir noch hin, oder? Zwei müssen wir, sagt Dagmar.
1: Ja, wir könnten jetzt ein schönes Freddy-Medley machen. Wir könnten aber auch noch ein anderes Lied singen. Nach dem Plattdeutschen.
3: Habt ihr was Plattdütsches?
1: Ja. Plattdütsches?
4: Wir hätten was Plattdütsches. Achterdünen und
1: Achterdünen.
4: Ja.
3: Perfekt.
5: Super.
3: Oh ja. Heide? Heide.
1: Heide macht mit Einleitung, ja.
3: Nicht eine Ziehharmonika?

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0: Jo, ach der Dün.
1: Hervorragend.
2: Super, ich bin richtig stolz auf euch.
0: Ja, das haben wir auch neu im Programm, das Lied.
2: Ganz toll.
0: Kennt man ja auch.
1: Kanntest du auch noch nicht?
2: Nein, ich kannte das noch nicht. Nee, das habe ich noch nicht.
3: Du hast das
2: Nein.
3: Nein.
0: Na, wie heißt denn die Originalgruppe?
4: Godewind.
0: Godewind, ja.
1: Ja, liebe Hörerinnen und Hörer des Freien Radios Neumünster, wir sind in der Live-Sendung nicht bei Godewind, sondern bei den, wie nennt ihr euch genau? Bei den
4: Herbstsonne-Singers.
1: Ja, bisschen anders mal die Sendung, ne? Aber ja. Ich finde sie toll. Ich bin echt begeistert. Ich kriege so ein bisschen Gänsehaut, ehrlich gesagt.
0: Wir haben noch ein Abschlusslied, auch im Blatt, dass du mein Liebsten bist. Vielleicht
1: ja. Oh, das ist ein sehr bekanntes Lied, ja.
0: Können wir zum Abschluss vielleicht nochmal alle...
5: Ja. Das legen wir für das alle, die einen Liebsten haben und die sich einen wünschen.
1: Heide. Gute Idee. Ja, wir haben Zeit, haben wir noch 4,5 Minuten. Wollt ihr 4,5 Minuten füllen? Oder,
0: oh, schaffen wir.
1: Oder ihr macht und dann machen wir da einen kleinen Abschluss. Ja. Dann legt mal los.
0: Mal ein C.

0: Super, super. Also, ich bin begeistert. Also es hat mir wirklich viel Spaß mit euch gemacht. Von meiner Seite kann ich das sagen. Wie sieht's mit euch aus? Wir sind jetzt kurz vorm Ende.
1: Hat sehr viel Spaß gemacht. Für uns was Neues und Interessantes.
2: Ja, das muss ich auch sagen. Ich muss wirklich sagen, dass wir da einen großen Glücksgriff mit gemacht haben, dass wir Ulrich als Mitglied finden konnten. Ulrich ist ja eigentlich Zahnarzt gewesen und hat früher ganz viel Musik gemacht. Und sein Wunsch, als er eintrat in die Herbstsonne, war, dass er eine Band gründen wollte. Ja. Und das ist ihm eine Gesangsgruppe, ja, das ist ihm unglaublich gut gelungen. Und man kann die Herbstsonne Singers buchen. Das geht über die Partnerheime, die reißen sich darum um die Termine. Und sie spielen natürlich für gemeinnützige Zwecke auch kostenlos.
3: Und ich muss noch mal sagen, die drei Damen singen ja zusammen im Chor. Insofern haben die sich schnell gefunden und das passt alles sehr gut zusammen.
0: So, und Heide macht jetzt den Abschluss. Wir sind fast durch. Ja. Du guckst auf die Uhr, Heide.
4: Thomas, wir alle sagen danke, dass du das so toll moderiert hast.
2: Dankeschön.
4: Das hast du großartig gemacht. Danke. Du hast uns alle gelobt, aber jetzt lassen wir dich mal hochleben.
1: Ja. Thomas, erlebe hoch.
0: Danke, danke. Gut, dass ihr da wart. Wir sagen tschüss und jetzt geht's weiter im normalen Programm. Tschüss.
2: Tschüss.
5: Tschüss. Tschüss.
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1: Herzlich willkommen in Mrs. Pepsteins Welt. Heute eine Sendung mit zwei längeren Filminterviews. Zum einen hört ihr in Stunde 1 ein Interview mit Isabel Schneider und Eva Müller. Und wenn ich manchmal so schniefe, dann liegt es einfach daran, dass ich gerade erkältet bin. Jo, sorry. Genau, also in der ersten Stunde hört ihr mein Interview mit Isabel Schneider und Eva Müller über ihren Film Was haben wir gelacht? Über Frauen und Humor, sage ich jetzt mal. Ein bisschen genauer erfahrt ihr das dann gleich mehr. Und in der zweiten Stunde hört ihr mein Interview mit Susanne Kim. Sie hat einen Film gemacht über ihre Familie. Und der heißt Becoming Kim und kommt Ende August in die Kinos. Und jetzt für euch aber erstmal hier in Mrs. Pepsteins Welt ein neuer Track von Lena Störfaktor, der heißt Golden Shower.

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0: Ja, das war Lena Störfaktor hier in Mrs. Pepsteins Welt. Ein neues Album kommt noch in diesem Jahr. Ja, kommen wir jetzt zu meinem Interview, das ich schon vor ein paar Wochen gemacht habe mit Eva Müller und Isabel Schneider, ihres Zeichens Regisseurinnen des Films Was haben wir gelacht? Eine Dokumentation über, ja, ich sag mal, Frauen im deutschen Fernsehen im Bereich Humor. Es werden vier Protagonistinnen gezeigt, Hella von Sinnen, Esther Schweins, Maren Kreumann und Gabi Köster, die alle in dieser Zeit sehr aktiv waren im deutschen Fernsehen. Und ja, die Filmemacherinnen konfrontieren quasi ihre Protagonistinnen mit Ausschnitten von früher. Zum einen mit ihnen selbst sozusagen und zum anderen aber auch, wie mit anderen Frauen im Fernsehen umgegangen wurde, sage ich jetzt mal. Das Ganze ist eine Reise auch in die eigene Mediensozialisation. Also ohne Hella von Sinn hätte ich zum Beispiel nie gewusst, dass es einfach dicke und lustige Frauen im Fernsehen geben darf oder kann. Das gab es vorher einfach gar nicht. Noch dazu war Hella von Sinn offen lesbisch. Also das war schon eine riesen Pionier-Aktion. Aber gucken wir mal heute so ins Fernsehen. Es hat sich einiges geändert, aber das könnte meines Erachtens auch noch viel mehr sein. Aber gut, ich will jetzt gar nicht zu viel vorwegnehmen. Hier kommt jetzt mein Interview mit Isabel Schneider und Eva Müller. Viel Spaß.
1: Was macht Humor mit uns? Welche Techniken, welche Mechanismen finden da statt? Was sind die Auswirkungen davon? Das ist das, was uns total interessiert hat, ja.
0: Ja, herzlich willkommen und hallo in Mrs. Pepsteins Welt. Könnt ihr euch erstmal kurz vorstellen?
1: Ja, Eva Müller ist mein Name und ich habe die Regie mit Isabel Schneider zusammen gemacht für Was haben wir gelacht?
2: Ja, ich bin Isabel Schneider und ich bin Journalistin und seit neuestem auch Regisseurin zusammen mit Eva von Was haben wir gelacht?
0: Genau, Was haben wir gelacht? Ihr habt euren Film jetzt schon, den Titel schon genannt und ich darf mit euch jetzt über den Film sprechen, was mich wahnsinnig freut. Ich habe ihn sehr gerne gesehen. Ausgangspunkt eures Films war ein Fernsehausschnitt mit Hella von Sinn, den ihr entdeckt habt. Worum ging es da? Ich glaube, du hast den entdeckt, ne?
2: Genau, es ging eigentlich um eine ganz andere Recherche zum Thema Ehegattensplittung und zufällig habe ich dann diesen Ausschnitt gefunden von der ganz jungen Hella von Sinn, dass sie, glaube ich, 25 Jahre alt, habe sie aber erst gar nicht erkannt, weil ich sie gar nicht so mit braunen, langen Haaren noch kannte und so jung. Und sie erzählt da eben als sehr junge Frau, welche Reaktionen sie im Karneval bekommt, dass sie von Männern auf Bühnen ausgebuht wird, weil sie eben keine frauenfeindlichen Witze macht und eben nicht, sie sagt es so schön, das Komikzentrum dieser Männer bedient. Und diesen Ausschnitt habe ich gefunden und der ist mir nicht aus dem Kopf gegangen über Jahre irgendwie und dachte, da muss man irgendwie nochmal was draus machen. Und dann kam so die erste Auseinandersetzung mit Thomas Gottschalk und diesem Wetten-das-Erbe. Und daraus ist die Idee entstanden, ob man dieses ganze Thema Unterhaltungsfernsehen nicht mal aus Frauenperspektive erzählen könnte. Ich war aber gerade aus dem Volo quasi, als diese Idee entstand und hatte noch gar keine Erfahrung als Filmemacherin. Ich kannte aber Eva aus einem Praktikum und sie war auch immer so ein bisschen mein Vorbild im Filmemachen. Und dann habe ich die Idee an sie geschickt und wir haben direkt eine Stunde telefoniert. Und genau, heute sitzen wir zusammen und haben den Film zusammen gemacht.
0: Dann brauche ich gar nicht die Frage stellen, wie ihr zueinander gefunden habt. Aber vielleicht kannst du erzählen, wie dieses Thema bei dir, ob das gleich so auf sehr fruchtbaren Boden gefallen ist.
1: Ja, tatsächlich habe ich mich gefragt, warum es den Film nicht schon gibt. Und da war ich dann in der Folge auch nicht die Einzige. Also sehr oft wurde uns das jetzt schon gesagt, warum gibt es das eigentlich noch nicht so? Ich glaube, das brauchte ein bisschen. Aber tatsächlich war es so, als ich dann das erste Mal gesehen habe, weil Isabelle hatte auch direkt schon ein paar Ausschnitte mitgeschickt, habe ich dann gedacht, das ist wirklich eine sehr, sehr gute Idee und war dann direkt Feuer und Flamme und mit dabei.
0: Sind die Protagonistinnen, die jetzt in eurem Film sind, sind es die, die ihr von Anfang an auch haben wolltet?
1: Ja, also natürlich hat es auch ein bisschen damit zu tun, wer waren die ersten lustigen Frauen im Fernsehen? Also Maren Kreumann und Hella von Sinn sind einfach ab Stunde eins dabei gewesen. Ohne die hätte man den Film auch ehrlicherweise nicht machen können. Und bei Bettina Böttinger und Gabi Köster und Esther Schweins waren wir uns dann auch ziemlich schnell sicher, dass sie dazugehören, weil alle haben in der Unterhaltung gearbeitet in den 90er Jahren, aber in ganz unterschiedlichen Bereichen und hatten auch ganz unterschiedliche unterschiedliche Zielgruppen und Frauen und Männer, die sie toll fanden. Und deswegen passte für uns das sehr gut. Und als wir bei Maren Kreumann angerufen haben, hatten wir wirklich das Gefühl, da steht seit 30 Jahren das rote Telefon im Wohnzimmer. Und sie wartet darauf, dass jemand sagt, kann man mal diesen Film machen? Also das ist auch da auf sehr fruchtbaren Boden gefallen, ja.
0: Gibt es irgendeine Protagonistin, die ihr heimlich auch gerne im Film gehabt hättet?
2: Ja, die gibt es natürlich. Es haben natürlich nicht alle direkt ja gesagt. Wir hatten Anke Engelke auch unter anderem angefragt. Sie hat dann stand nicht zur Verfügung, weil sie sich bei dem Thema nicht gesehen hat. Und ich glaube, das merkt man jetzt, glaube ich, auch an dem Film, dass es irgendwie eine offene Einladung gewesen ist quasi. Und alle die Protagonistinnen, die jetzt dabei sind, da hatten wir relativ schnell das Gefühl, dass das wirklich so ein Lebensthema auch für sie ist. Und dass es auch ein Thema ist, was noch immer in ihnen arbeitet quasi. Also wir haben sie ja mit quasi Archiv konfrontiert. Und als ich das Interview mit Esther Schweins geführt habe, da hatte sie das Archivmaterial, was wir zusammen geschaut haben, teilweise seit 30 Jahren nicht gesehen. Und dementsprechend waren dann auch die Gefühle und Reaktionen dazu. Oder Hella von Sinn im Interview mit Eva war ziemlich wütend, als sie sich das Material der Männer angucken musste zum Beispiel. Also wir hatten dann relativ schnell das Gefühl, dass es bei allen auch noch arbeitet, dieses Thema. Und dass diese gemeinsame Rückschau ja irgendwie auch zu einer Verarbeitung des Erlebten von damals noch beiträgt. Und deshalb sind wir sehr froh, dass wir gerade diese fünf Frauen gewonnen haben, weil das bei allen ähnlich war, dass sie noch ja mit diesem Thema das gedanklich so wälzen irgendwie, hatte ich den Eindruck.
0: Naja, und ja auch mehr oder weniger in dem Bereich ja auch noch arbeiten oder zumindest noch in der Öffentlichkeit stehen und damit ja eigentlich immer wieder damit konfrontiert werden, auch wenn euer Film ja eine Zeit abhandelt, die jetzt schon länger vorbei ist, ne?
1: Ja, und gerade Maren Kreumann hat natürlich auch erst, ich glaube seit 2016, 2017 diese ARD-Sendung Kreumann und hat dadurch nochmal ganz spät und nachdem sie 20 Jahre eigentlich nichts in diese Richtung gemacht hat, nochmal dieses Thema auf den Schirm gebracht und mit sich als Person verbunden. Und das ist natürlich auch spannend, weil das sehr unterschiedlich ist. Das spielt in unserem Film aber tatsächlich keine Rolle, die Jetztzeit, weil wir sehr genau darauf gucken, was ist in den 90ern passiert, humortechnisch, und wie hat uns das auch alle geprägt. Also uns interessierte nicht so sehr die Frage, ist das jetzt noch lustig oder nicht, sondern eher, was macht Humor mit uns? Welche Techniken, welche Mechanismen finden da statt? Was sind die Auswirkungen davon? Das ist das, was uns total interessiert hat, ja.
0: Könnt ihr vielleicht noch so rein technisch, praktisch erzählen, was gemacht habt?

0: waren und wir haben das dann weitergetragen. Das ist aber auch, mache ich auch sonst immer sehr gerne, weil das, finde ich, ist eine ganz tolle Möglichkeit, ins Gespräch zu kommen, ohne dass man in einem Raum sitzt und eben in eine Diskussion zu kommen und auch die Gelegenheit haben zu antworten, ohne dass man in so einer Gesprächssituation ist. Und dadurch hat man auch gemerkt, dass zum einen die Solidarität untereinander sehr groß ist, aber auch, es gibt auch Kritik. Also es gibt auch Dinge, wo die Damen die Dinge und die Themen unterschiedlich sehen. Das fand ich auch wahnsinnig spannend, weil die da nicht hinterm Berg halten mit ihrer Meinung, aber trotzdem immer respektvoll sind und man das Gefühl hat, sie gucken trotzdem in eine Richtung.
1: Dann kommen irgendwie die Fernsehausschnitte dazu, die ihr ja auch wahrscheinlich recht aufwendig recherchiert habt, ne?
2: Genau, also wir haben sehr viel geschaut. Ich glaube, insgesamt waren es dann so ein bisschen mehr als zwei Jahre Archivrecherche, natürlich nicht immer Vollzeit, aber doch schon recht intensives Schauen. Und was wir relativ schnell gemerkt haben, was auch so ein bisschen zu diesem Raumgefühl, glaube ich, beiträgt, was ja auch in den Interviews entsteht, dass es auch im Archiv so war, dass unsere Protagonistinnen oft in den gleichen Sendungen zusammen waren oder zusammen im Archiv dann auftauchen, sich so ein bisschen die Klinke in die Hand geben in den Shows. Also ich glaube, alle unsere Protagonistinnen waren bei Bettina Böttinger zu Gast, fast alle waren dann wiederum bei RTL Samstagnacht zu Gast. Das heißt, man hat auch wirklich das Gefühl, das ist eine gemeinsame Welt, die sie sich damals geteilt haben. Aber ich glaube, anders als heute oder in unserem Film gab es damals vielleicht noch nicht so die Möglichkeit des gemeinsamen Austauschs und der Solidarisierung sozusagen. Und das ist, glaube ich, was jetzt in diesem Zwiegespräch, wo man so den Eindruck hat, ganz schön entsteht, dass man trotz dessen, dass nicht immer alle einer Meinung sind, man total spürt, dass sie sich gegenseitig sehr schätzen für das, was jede auf ihre Art und Weise unterschiedlich quasi in diesem Kampf geleistet hat und dass sie ja gemeinsam so in eine Richtung schauen und sich da gegenseitig bestärken und empowern, auch wenn sie ganz unterschiedliche Typen teilweise sind, unterschiedliche Ansichten haben und nicht immer einer Meinung sind.

0: Vielleicht erinnert ihr euch noch an diesen Song hier, Verdammte Scheide von Julia Becker. Aus dem Jahr tatsächlich 2016, das ist also auch schon 10 Jahre her, dieser Song. Und macht ja hier auch zum Thema auch die lustige Frau im Fernsehen. Deswegen dachte ich, es passt sehr gut heute zu diesem Interview mit Isabel Schneider und Eva Müller hier in Mrs. Pepsteins Welt. Und damit geht's jetzt hier auch direkt weiter. Ich bin ja auch so Mitte 70er Jahre geboren. Das heißt, mich hat der Film auch jetzt dolle zurückgeworfen in so eine eigene mediale Sozialisation und eigentlich auch so feministisches Erwachen. Hella von Sinn war da natürlich echt krass, als die so im Fernsehen erschien. Was hat für euch Feminismus mit Humor zu tun und was hat euch dahingehend geprägt?
1: Ach, bei mir ist es so, dass ich, glaube ich, sehr viel in meinem Leben durch Frauen geprägt wurde. Also ich habe das Gefühl, ganz viel wurde ich von Frauen aufgezogen, von meiner Mama. Ich habe 2 Schwestern, von meiner Oma irgendwie. Und bei uns wurde auch immer sehr viel gelacht. Ich kann mich gut an meine Oma und meine Tanten erinnern und die haben immer Tränen gelacht am Tisch und das fand ich immer ganz toll. Und ja, ich glaube, ich bin schon auch mit so Humor dann sozialisiert worden und hatte aber gleichzeitig ganz oft, also außerhalb meiner Familie, nur diese männlichen Humor- und Entertainment-Vorbilder. Also Thomas Gottschalk war auch noch ganz groß für mich als Kind. Habe ich mich auch immer sehr drüber gefreut, über Wetten, dass am Samstagabend. Und als Kind hatte ich aber ja diesen Filter nicht, dass ich quasi gesehen habe, wie er mit Frauen umgeht sozusagen. Und da war ganz früh oder ganz früh in der Recherche oder auch bei dieser Idee die erste Frage, die ich so hatte, warum hat meine Mama mich das eigentlich unhinterfragt gucken lassen und warum war das so normal? Und warum ist Humor bis heute etwas, was so männlich gelesen ist, obwohl ich total viele lustige Frauen kenne und auch total viel mit Frauen lache und glaube, dass das nicht was ist, was ja auf ein Geschlecht beschränkt sein sollte.
2: Das Spannende bei uns war eigentlich, dass wir ja 15 Jahre auseinander sind und dass wir dann schon einen anderen Blick drauf hatten. So, und dass ich mehr gesehen hatte selber und auch wenig hinterfragt habe damals, ehrlich gesagt. Das ist auch sehr interessant, finde ich. Dass man auch aus dem Film und auch an den Publikumsreaktionen danach merkt, es ist eigentlich eine Beschäftigung mit sich selber. Also es geht eigentlich nicht so sehr darum zu sagen, wer hat jetzt was genau gemacht, sondern man wird so ein bisschen in die Nostalgie gebracht, aber eben nicht zum Selbstzweck, sondern tatsächlich, um sich nochmal mit den einzelnen Themen zu befassen. Und ich denke schon, also es geht ja auch darum, das sagt Maren Kreumann auch, es ist auch wichtig, dass Frauen entscheiden können, worüber gelacht wird, weil wenn das nicht so ist, dann wächst man halt ohne Gags auf über, ich sag jetzt mal, Periodenprodukte, über Equal Pay, über Dinge, die alle von Maren Kreumann erledigt wurden, aber zu einer späten Sendezeit auf Radio Bremen. So. Und wenn man das jetzt sieht und diese Sketche von damals nochmal sieht, dann habe ich auch das Gefühl, das hätte mir ganz gut getan, wenn ich das gehabt hätte im Fernsehen und darüber gelacht hätte, weil es dann doch, wie Maren Kreumann auch sagt, die Möglichkeit gibt, eine Distanz zu einem Thema zu entwickeln und dann besser darüber zu reden, so wenn man einmal schon mal darüber gelacht hat.
0: Aber man war zu jung, um 23 Uhr noch Fernsehen zu gucken dann?
2: Das auch und Radio Bremen halt, ne? Also ja. Das ist, ich beneide alle Bremer, die mit dieser Sendung aufgewachsen sind, das ist schon spannend, weil das ist die häufige Reaktion, die wir bekommen, dass Leute sagen, ich war doch da dabei. Und warum ist mir das jetzt so unangenehm und war es mir damals nicht?
0: Ja, ihr habt 2 Jahre lang durch die Archive euch gearbeitet. Da sind ja jetzt nicht nur tolle Beispiele aus der Arbeit der Protagonistin dabei, sondern eben misogyne Gags, homophobe Gags. Ihr habt schon Gottschalk genannt, Harald Schmidt, Stefan Raab und so weiter. Ja, wie ging es euch da? Also, dass das keine Feministen sind, ist ja klar. Aber wie du schon gesagt hast, man hat es ja auch gesehen und irgendwie so unhinterfragt geguckt. Ja, wie ging euch das euch anzugucken? Und eine Frage daran anschließend vielleicht auch, gab es so eine Ekelgrenze? Also gab es Sachen, die ihr gefunden habt, wo ihr gesagt habt, nee, das kommt auf gar keinen Fall in den Film, weil es zu weit geht?
2: Das Letzte nicht. Also wir haben tatsächlich auch die Sachen reingenommen, wo wir selber gedacht haben, wow, das geht ganz schön weit. Da geht es zum Beispiel um Humor auf Kosten von Gewalt oder zum Thema Gewalt an Frauen. Da waren wir schon erstaunt so und haben dann auch, Isabella hat dann auch recherchiert, gab es da im Umfeld dieser Sendung irgendwelche öffentlichen Debatten, darüber gab es einfach nicht. Ne? Jetzt Dieter Nuhr wird deutschlandweit diskutiert, so, aber damals war das nicht so. Das war vor MeToo vor allem, was wir da noch erreicht haben, auch in der Gesellschaft. Aber tatsächlich finde ich, ist es schon so gewesen, dass wir ich saß im Schneideraum mit Jana Hünerbach, die den Film so fantastisch geschnitten hat, und Isabel hat die Archivrecherche fortgesetzt, und es war dann immer so, dass dann Nachrichten kamen von Isabel nach dem Motto, ich habe noch was Schlimmeres gefunden, und ich finde, man muss es so ein bisschen in die andere Richtung denken, gar nicht so dieses, es gab diese misogynen Gags, es gab homophobe Gags, ja, aber was gab's nicht? Also das finde ich viel, viel spannender zu sagen, was fehlt uns, wenn es das nicht gibt, und dieses, was Bettina Böttinger sagt, es geht um das Phänomen von Sichtbarkeit. Also sie sagt das in einem Ton im Film, wenn es mehr Frauen in Führungspositionen gegeben hätte, mehr queere Persönlichkeiten, mehr schwarze Moderatoren, mehr behinderte Menschen im Fernsehen, dann ist die Empathie auch größer, dann ist es normaler, dann hat man sich daran gewöhnt, und es war aber eben nicht so. So, das ist nicht nur die Schuld der Männer, sondern das ist ganz spannend, finde ich, dass man, wenn man andersrum denkt und sagt, was hat uns denn gefehlt und was fehlt uns dadurch auch als Gesellschaft, das ist das Bittere, finde ich. Gar nicht mal so die harten Gags auch, aber vor allen Dingen auch das, was hat uns gefehlt und was hat uns dadurch geprägt. So.
1: Ja, ich glaube, wir waren schon insgesamt überrascht. Man hat ja eine These und eine Vermutung sozusagen, aber man weiß ja nicht, wie groß das Ausmaß dessen ist. Und ich glaube, wir waren insgesamt schon überrascht, wie viel es dann doch sozusagen gibt, was sich lohnen könnte, das aufzuarbeiten zu dem Thema. Sei es jetzt, also du hast es erwähnt, misogyne Witze, da haben wir doch eine Fülle von Dingen gefunden, die ja jetzt auch im Film gelandet sind. Und das ist auch, was wir jetzt von unseren ZuschauerInnen als erste Reaktion so hören, dass teilweise, glaube ich, so ein bisschen vergessen wurde, was da alles über den Sender ging, und dass man das mit den heutigen Augen ja anders guckt und da doch ja ein bisschen erschrocken drüber ist, was da alles wirklich über den Sender ging, was bestimmt auch so eine Nostalgisierung ist, weil eigentlich ist ja Unterhaltung erstmal total was Positives und mit was Positivem verbunden. Und ich glaube, die Beschäftigung damit, da so genau hinzugucken und zu fragen, war das überhaupt alles so lustig, was da gesendet wurde, hat ja auch was mit einer Entzauberung zu tun. Und das passiert, glaube ich, das ist natürlich auch immer ein Stück weit mit einem Eingeständnis verbunden und mit einem Schmerz.
0: Mir ging es halt so, ne, mit Schmidt, ich habe mir das wirklich jahrelang reingezogen und ich habe irgendwann aufgehört, wirklich so von einem Tag auf den anderen. Erst mit dem Film ist mir eigentlich klar geworden, warum, weil es da einfach so viel gab, was einfach mega unangenehm war, als Frau zu gucken. Und es gibt sozusagen diese eine Geschichte, die ja auch zeigt, wo Bettina Böttinger übel beleidigt wird von Harald Schmidt. Ich will das jetzt hier nicht wiedergeben. Interessanterweise waren sich dann die Protagonistinnen uneinig. Ihr habt es am Anfang schon erwähnt, ne? Weil Bettina Böttinger hat Folgendes gemacht. Die ist dann in die Harald Schmidt Show, hat sozusagen gesagt, so, hey, es hat meine Gefühle verletzt. Und dann ist sie aufgestanden und gegangen. Ich habe jetzt auch nochmal irgendwo nachgelesen, das war ja damals noch auch live aufgezeichnet, Harald Schmidt. Und danach wurde es aufgezeichnet. Ist natürlich auch irgendwie interessant, dass sie das sozusagen bewirkt hat. Aber Hella von Sinnen sagt zum Beispiel so, macht man nicht, man zeigt seine Gefühle nicht im Fernsehen. Fand ich irgendwie spannend, Gefühle im Fernsehen zeigen für Frauen, die da professionell im Humorbereich arbeiten, geht nicht klar. Fand ich eine interessante These. Wie habt ihr das aufgenommen, die Diskussion von den Protagonistinnen darüber?
2: Ja, ich glaube, wir würden uns da gerne enthalten, ehrlich gesagt, und die Leute selber gucken lassen, weil das ist ja das Schöne, dass man wirklich einfach da als Zuschauer selber denken kann und das nicht unsere Aufgabe ist, da zu sagen, was unsere Meinung ist. Die spielt ja auch in dem Film gar keine Rolle. Und das finde ich so toll, dass man das sieht, dass sie gar kein Problem damit haben, andere Meinung zu sein. Und dann kann man sich selber das raussuchen, was für einen gilt. Und das gilt aber auch für alle unsere Zuschauer, deswegen würde ich das gerne weitergeben.
0: Trotzdem auch mal in dem Zusammenhang, weil das ja nicht nur eine misogyne, sondern auch eine homophobe Beleidigung war. Ich vermute mal, dass sich bis heute darin nicht so viel geändert hat, dass so lesbisch sein, beziehungsweise die sexuelle Identität jetzt im Fall von Hella von Sinnen und auch Bettina Böttinger so irgendwie auf eine Art so ein Freifahrtschein war, so, ne? Also Bettina Böttinger sagt zum Beispiel so, ja, der WDR hat gedacht, die kann ja keine Kinder kriegen, deswegen kaufen wir die jetzt für die Sendung ein, ne? Und bei Hella von Sinnen war auch irgendwie so dieses unique Ding, so die verrückte Nudel und so irgendwie. Habt ihr das auch so wahrgenommen, dass sozusagen die sexuelle Orientierung auch da eine Riesenrolle spielt?
2: Ich würde sagen, spielt eine große Rolle. Das, also zumindest schätzen die Protagonistinnen das selber so ein. Aber ein Freifahrtschein war es auf jeden Fall nicht. Also es gab da unterschiedliche Erfahrungen.
3: Deswegen habe ich ja so Gänsefüßchen.
2: Genau. Ja. Aber es ist tatsächlich so, dass, glaube ich, dieses, das hat zwei Komponenten. Einmal das, was für, zumindest für unsere Protagonistin, nur zu sprechen, das, was Bettina Böttinger sagt, man muss, ist durch harte Zeiten gegangen und ist deswegen abgehärtet auf der einen Seite. Und auf der anderen Seite, glaube ich, auch, was Hella von Sinn eher betont, dass man nicht auf die Meinung und die Blicke und das, den Erfolg bei Männern angewiesen ist. So. Und ich glaube, die Kombination aus beidem hat dann schon was bedeutet in den 90er Jahren. Und das ist ja schon erstaunlich gewesen, dass wir jetzt sagen, okay, wir finden diese fünf Frauen gerade sehr spannend und drei sind lesbisch. Das hat uns natürlich auch, ist uns auch relativ früh am Anfang aufgefallen. Haben wir gedacht, das kann kein Zufall sein eigentlich. Ja. Ja.
1: Bettina Böttinger sagt das ja so schön, sie war aus der Weibchenrolle so ein Stück raus und man ist eben also nicht fokussiert darauf, irgendwie gefallen zu wollen. Und es gibt ja, also ich glaube heute, der moderne Ausdruck ist male-centered women und das waren die ja alle nicht. Und deshalb gab es auch nicht so, glaube ich, das Bedürfnis, gefallen zu wollen und zu lachen, wenn Männer Witze machen, sondern eher die eigenen Witze zu machen aus der eigenen Perspektive, die ja auch eine ganz einzigartige Perspektive, sage ich mal, ist und vielleicht auch dadurch einen anderen Witz nochmal mitbringt.
2: Und vielleicht auch, dass man sich anders mit Geschlechterrollen beschäftigt dann eh. Also dass das eh ein größeres Thema für einen ist.

0: Maren Kreumann sagt in dem Film, dass sich vieles geändert hat heute, ne? Dass Männer viele Witze so nicht mehr im Fernsehen machen könnten. Gleichzeitig haben wir ja so einen Backlash. Wird jetzt irgendwas besser oder ist einfach nur TV weniger relevant? Das ist so ein bisschen das, was so dahinter steckt.
1: Also was Maren Kreumann auch im Film sagt, ist, es ist für Frauen einfach viel leichter geworden, ihre Witze, ihre Meinung, ihre Gedanken zu veröffentlichen. Und das hat schon was verändert. Also dass man eben über Social Media die Möglichkeit hat, richtig doll erfolgreich zu werden. Und das ist für Frauen noch relevanter als für Männer, glaube ich, weil eben diese Hürde des Senders, diese Hürde des, da ist jemand, wie Maren Kreumann sagt, der entscheidet, die sieht so gut aus, der geben wir eine Fernsehsendung. Das ist nicht mehr da. Und das hat sie selber auch gesagt, dass ihr das Hoffnung macht. Und das ist was Gutes. Andererseits sehen wir natürlich gerade in ganz vielen Bereichen eine Rückwärtsentwicklung. Und Heller von Sinn sagt auch, ich bin im Moment unglaublich angestrengt, weil ich einfach dafür so viele Jahre lang und Jahrzehnte lang gekämpft habe. Und jetzt kommen diese ganzen Themen wieder. Das ist so eine Parallelentwicklung, die man, glaube ich, gar nicht, da muss man, glaube ich, gar nicht sagen, dass das ungewöhnlich ist, sondern das muss man einfach genau beobachten. Das tun unsere Protagonistinnen auch. Und das ist auch mit Schmerz verbunden. Bei allen. Ja,
2: ich glaube, die Sichtbarkeit von lustigen Frauen ist heute viel größer geworden, eben auch durch Social Media. Also Frauen können heute ja ihre eigenen Senderinnen viel öfter werden und selbstbestimmt, mutig, laut sein auf Social Media, ohne dass es Gatekeeper gibt, die ihnen erst eine Sendung dafür geben müssen. Und dadurch erhöht sich natürlich auch eine Sichtbarkeit, auch gerade für junge Frauen, die haben heute andere Vorbilder durch Social Media. Dadurch wird es natürlich viel mehr normalisiert. Also die lustige Frau ist, glaube ich, viel mehr möglich als noch vor 10 oder 20 Jahren. Und dass aber Frauen heute lauter sind und auch lauter sein können, das gefällt natürlich nicht allen. Ja, deshalb gibt es wahrscheinlich auch Backlash-Tendenzen, die das wieder ein Stück weit zurückdrehen wollen.
0: Ihr habt ja in dem Zusammenhang auch gesagt, dass sozusagen die Solidarität der Protagonistin untereinander sehr groß war. Ich weiß nicht, ob das am Rand vielleicht eine Rolle gespielt hat, aber ich meine, ihr seid jetzt sozusagen auch, man kann jetzt vielleicht noch nicht von einer ganzen Generation sprechen, aber ihr habt im Film wahrscheinlich auch voneinander gelernt. Habt ihr sowas auch rausgehört, sozusagen die Protagonistinnen jetzt auch andere unterstützen oder so? Also gut, Maren Kreumann macht das mit ihrer Sendung auf jeden Fall, würde ich sagen. Aber bei den anderen kann ich es jetzt nicht so genau einschätzen.
1: Ich glaube schon, dass wir sagen können, dass sie alle Kontakt suchen. Und das zum Beispiel auch toll war, in Köln bei der Premiere zu sehen, dass die nächste Generation da ist. Caroline Kebekus war da, Julia Becker war da, Caro Worps war da. Aber auch die Männer, Miguel Robitzky war da. Also da waren einige, Chris Sommer im Raum, wo zum Beispiel auch Caroline Kebekus gesagt hat, wegen Gabi Köster mache ich das, was ich mache. So, also, und die zusammen zu sehen da, das war toll, weil man wirklich das Gefühl hatte, da ist der Weg ist ganz kurz und es wurden auch heftig Kooperationen geplant an diesem Abend. Das war schön, also fand ich spannend und schön zu sehen. Ja.
2: Es gibt schon so ein Gefühl von, das waren ein Stück weit Pionierinnen, die Frauen, die wir jetzt im Film haben, alle fünf auf ihre Art und Weise und so, haben so ein bisschen Wege geebnet und wir haben immer so oft gesagt, auf den Schultern von quasi. Und ich glaube, das gilt einerseits natürlich für diese fünf Frauen, die, also ich glaube, mir hilft es total, denen zuzuhören und daraus auch aus deren Erfahrung quasi zu schöpfen. Aber ich glaube, dass der Film insgesamt auch ein Generationenfilm ist, auch in unserer Zusammenarbeit natürlich ein Generationenfilm ist, aber auch bei unseren ZuschauerInnen. Also wir hatten das jetzt schon oft irgendwie die Rückmeldung, dass junge Frauen rausgehen und sagen, den will ich unbedingt mit meiner Mama gucken. Oder gestern beim Screening war zum Beispiel jemand mit seiner Tochter, die erst 16 ist, so, dass das schon auch einen Redebedarf gibt zwischen den Generationen über diese Themen und dass der Film dazu einladen kann.
0: Ich würde an eine Stelle nochmal kurz zurückgehen im Film, wo es um Verona Feldbusch geht. Das war auf der Humorebene irgendwie ein Backlash. Andererseits war Verona heute Pot ja die erste, die sozusagen Gewalt in einer Beziehung auch öffentlich gemacht hat. Das ist natürlich auch super spannend, wie die Protagonistinnen darauf reagieren. Aber ihr habt auch diese Szene, ich konnte mich noch richtig krass an dieses Interview erinnern, mit Alice Schwarzer war dann zusammen mit Verona Feldbusch bei Johannes B. Kerner. Und ich habe so im Nachhinein gedacht, am Ende sind die beide instrumentalisiert worden. Würdet ihr diese Einschätzung teilen? Weil letztendlich hat Alice Schwarzer sie so ein diffamiert, hat gesagt, was du machst, du verkaufst deinen Körper, ne, so in der Art. Sie hat, also Verona Feldbusch fand ich, hat sie aber da auch ganz gut geschlagen, hat gesagt, es ist halt mein Modell, ne? So, ja, habt ihr das auch so empfunden, dass sie vielleicht sogar da auch beide ein bisschen instrumentalisiert wurden, so von wegen, macht jetzt die zwei Frauen da die Schlammschlacht?
1: Ich glaube, da kann man sich total gut selber ein Bild machen, wenn man sich den Film anguckt, und ich fand den Satz ganz spannend von Verona Feldbusch damals, die ja gesagt hat, als Alice Schwarzer sagt, die Darstellung, diese Darstellung, warum machen sie das, diese Darstellung der 50-50-Frau, und dann hat antwortet Verona Feldbusch, aber ich bin's ja. Und das, finde ich, ist was, worüber man total nachdenken kann. So, also, weil für Alice Schwarzer ist ganz klar eine Rolle, die gespielt wird, und eine Darstellungsform, die man freiwillig wählt, und Verona Feldbusch sagt, aber ich bin's. So, und das bringt einen zum Denken, finde ich, ja.
2: Und vielleicht auch noch einen zweiten Satz von Verona, der auch im Film gelandet ist, den man dazu zitieren kann, ist, das sagt sie bei Bettina Böttinger, und wenn ich jetzt so dumm wäre und ich hätte damit trotzdem Erfolg, das wäre doch auch irgendwie interessant.
0: Also man kann echt viel lachen in dem Film, aber manchmal bleibt einem das Lachen so im Halse stecken, weil man sich halt ertappt fühlt, ne? Das hatte man schon, die eigene Sozialisation. Wie ging es euch bei der Arbeit an dem Film? Mehr gelacht oder mehr im Hals stecken geblieben?
1: 50-50. Obwohl wir schon als Team, zu der auch unsere Produzentin Uschi Feldges ist, also es ist ein starkes Frauenteam, und auch bei der Archivrecherche Mona Elbira und Monika Preischel haben uns da unterstützt. Das wäre gar nicht gegangen ohne so ein großes Team mit Thomas Lütz auch an der Kamera. Es war der einzige Mann auf weiter Flur mit, doch mit Leon, unserem Schnittassistenten, der auch noch dabei war. Aber tatsächlich haben wir als Team immer gesagt, unser Motto ist, was haben wir gelacht? Und wir haben es sehr oft auch in Chats, was haben wir gelacht? Weil es ist natürlich beides, und auch da in dem Film sind ganz viele tolle Sachen von, gerade auch von den Frauen drin, auch stabile Männer gibt's auch im Film, und da kann man sehr viel entdecken, worüber man auch heute noch lachen kann. Ja,
2: ja, ich glaube, was haben wir gelacht? Der Filmtitel war so ein bisschen auch Projekttitel, sagen wir immer. Also wir haben wirklich sehr viel gelacht, und gleichzeitig ist es aber, glaube ich, auch ein ernstes Thema. Also eine Freundin hat mich mal gefragt nach einem Testscreening, findest du es ein ernster Film? Und irgendwie stimmt das halt auch, weil der Film ist sehr unterhaltsam auf der einen Seite, aber behandelt halt trotzdem irgendwie ernste Themen. Und ich glaube, das ist halt das Ding, dass man Humor leicht so als, ja, und oder Unterhaltung als was Leichtes, Unwichtiges abtut. Ach, ist alles nur Spaß, ist doch nur Spaß, hab dich doch nicht so irgendwie. Aber man vergisst halt, das sagt ja Maren Kreumann auch im Film, dass Humor auch eine Welt sich transportiert und eine Deutungshoheit. Und genau die wurde Frauen halt lange nicht zugestanden. Und Humor ist eben oft nicht nur Spaß, sondern in jedem Spaß steckt halt auch ein bisschen Ernst.
0: Und meine letzte Frage, worüber habt ihr zuletzt gelacht?
1: Ich den ganzen Tag lachen wir, also wenn man es jetzt so sieht, haben wir schon viel Spaß.
0: Ja, das ist doch gut.
1: Ja. Das Lustige ist tatsächlich, dass wir jeden Tag im Moment unseren Film sehen und nebeneinander sitzen und uns wirklich wundern, dass wir ernsthaft noch weiter lachen über den Film, weil es wirklich so viele lustige Stellen gibt. Und wenn das Publikum so mitgeht, wie das jetzt in den letzten Tagen der Fall war, wo wir uns riesig gefreut haben, dann sitzen wir da wirklich noch und beömmeln uns immer noch über dieselben Sachen, weil es wirklich, wirklich lustig ist. Und es macht auch total Spaß, mit anderen Leuten zu sehen. Wir waren da ja skeptisch mit Kino, Fernsehen im Kino. Aber das macht so einen Riesenspaß, da in einem Saal zu sitzen, die sich auch in unterschiedlichen Städten über unterschiedliche Sketche wegwerfen. Also das ist auch interessant zu beobachten. Ja.
0: Vielleicht haben wir jetzt auch so ein bisschen über die Probleme gesprochen, aber was halt wirklich toll ist, ist, dass ihr den Frauen, den Protagonistinnen da ja auch so eine Bühne gebt und deren Arbeit so wertschätzt, und das finde ich wirklich auch toll und wichtig an dem Film. Das kann ich jetzt vielleicht zum Schluss nochmal sagen, so für euch.
1: Ja, vielen, vielen Dank.
2: Ja, wir hatten das Gefühl, die haben auch ein Humordenkmal verdient, so ein Stück weit, und wir sagen auch immer vielleicht noch, das kann ich noch dazu sagen, dass viele der Sketche, die wir jetzt auch im Film haben, dass die heute noch so gesendet werden können und nicht an Aktualität verloren haben. Deshalb, dann wird es jetzt doch schon wieder ernst, weil wir dann doch manchmal das, glaube ich, denken, wir wären schon weiter, als wir es tatsächlich sind, und die Sketche eigentlich 1:1 immer noch so wiederholt werden könnten.
0: Okay, vielen Dank.
1: Danke dir, vielen Dank.
2: Dankeschön.
0: Das war mein Interview mit Isabel Schneider und Eva Müller in Mrs. Pepsteins Welt. Und der Film Was haben wir gelacht? Läuft aktuell noch in den Kinos und ich kann es euch empfehlen, den euch wirklich gemeinsam anzugucken. Also gemeinsam mit anderen Menschen im Kino oder mit einer Freundin oder mit wem auch immer, mit eurer Mom oder so. Genau, ansonsten, wenn ihr es nicht schafft oder diese Sendung vielleicht jetzt zu spät hört, dann ja, dann könnt ihr Ende des Jahres wahrscheinlich den Film auch im Fernsehen sehen. Zum Schluss bekommt ihr jetzt, also zum Abschluss dieses Themenkomplexes hier in Mrs. Pepsteins Welt, bekommt ihr jetzt noch einen Song von Maren Kräumann aus ihrer Sendung Kräumann. Der ist tatsächlich auch schon fast 10 Jahre alt, verrückt. Aber ja, die nächste Wahl steht an. Und ob sich da demografisch was getan hat, weiß ich nicht genau. Aber ich glaube, inhaltlich ist der Song auf jeden Fall noch aktuell. Und ich dachte, von Maren Kräumann muss heute irgendwas in die Sendung, weil da gab es ja in ihrer Sendung oder gibt es auch lustige Songs einfach.
3: Ganz ehrlich, ich muss zugeben, dass viele meiner Freunde jetzt im Wahllokal waren, die vorher noch nie wählen waren. Okay. Julia zum Beispiel, die hat so eine Online-Petition gestartet über Facebook gegen die Verschärfung des Asylrechts.
4: Oh, das ist echt toll.
3: Ja, und die haben in einer Woche haben die über 20.000 Stimmen geholt.
5: Hast du denn Stimme nach?
6: Ja, ja, macht ihr ruhig eure Diskussionsrunden. Macht Online-Petitionen. Geht auf die Straße, auf Demos. Teilt alles. Von Böhmermann bis Bernie Sanders. Welt rot oder grün. Versucht ruhig, die Welt zu verbessern. Viel Glück.
7: Geht ruhig alle dieses Jahr zur Wahl.

Die Wahlbeteiligung der letzten Bundestagswahl lag bei den 60- bis 70-Jährigen bei 79,8%, gefolgt von den 50- bis 60-Jährigen bei 75,5%. Wo wäre Trump ohne die Alten? Richtig, im Trump Tower. Wo wäre England ohne die Alten? In der EU. Wo wäre die AfD ohne die Alten? Richtig, unter der 5%-Hürde. Na, wer macht hier die Politik? Ihr laktoseintoleranten Gutmenschen.

Das war zu zweit von Klitklick hier in Mrs. Pepsteins Welt. 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In der zweiten Stunde geht's gleich weiter mit einem weiteren ausgedehnten Interview, aber vorher hören wir noch ein bisschen Musik. Ganz neu rausgekommen ist jetzt eine neue Version von The Breaks, ein Stück, was ich super gern mag, erschien auf dem Album W von Planning to Rock. Und jetzt hat sich Peaches diesen Track vorgenommen und hat daraus ihre ganz eigene Version gemacht. Wenn ich es gegen Ende der Sendung noch schaffe, spiele ich euch vielleicht das Original noch. Ansonsten müsst ihr da einfach selber nochmal reinhören in das Album W von Planning to Rock. Jetzt für euch hier The Breaks von Peaches und Planning to Rock.

Ja, auch in den vergangenen Sendungen habt ihr schon Songs gehört aus dem neuen Charlie XCX Album. Jetzt ist es endlich erschienen und jetzt habt ihr noch den Song gehört, I'm Afraid. Sehr, sehr zarter und verletzlich sich zeigender Song, wie auch dieses ganze Album sehr persönlich ist, soweit ich es jetzt schon inhaliert und verinnerlicht habe. Das wird auf jeden Fall noch meinen Sommer, beziehungsweise das, was noch davon übrig ist, weiter begleiten. Kommen wir jetzt in Mrs. Pepsteins Welt zu einem weiteren ausführlichen Filmgespräch, und zwar mit Susanne Kim. Susanne ist Filmemacherin aus Leipzig und im August, Ende August, könnt ihr ihren Film Becoming Kim auch auf der Leinwand sehen. Er lief jetzt schon auf dem Filmfest in München und er lief auch schon in Korea. Das ist nämlich eine koreanisch-deutsche Koproduktion. In dem Film geht es um Susanne und die Beziehung zu ihrem Mann. Es geht aber auch um Susanne selbst und wie man in einer binationalen Beziehung eigentlich so miteinander umgeht. Und dann ist es auch noch ein bisschen ein Film über das Älterwerden als Frau und vielleicht auch in den Wechseljahren sein. Also ein ganz spannender Film. Ich fand ihn sehr intensiv auch und habe mich mit Susanne drüber unterhalten. Bevor ihr jetzt das Interview hört, bekommt ihr aber noch eine koreanische Girl Group auf die Ohren, und zwar Baby Monster. Und den Song, den ihr jetzt gleich hört, der heißt Drip.

0: ich bin Susanne Kim, ich bin Filmemacherin aus Leipzig und ich habe gerade einen Film gemacht und deswegen bin ich hier und danke für die Einladung.
1: Genau, für die Offenheit, für diejenigen, die zuhören, wir kennen uns schon ziemlich lange, wir haben so gemeinsame FreundInnen, deswegen kann das schon sein, dass das für euch so klingt, als würden wir uns schon länger kennen und dem ist auch so, nur das wollte ich der Offenheit halber sagen. Becoming Kim heißt dein Film, das ist ein Film über deine Familie, dein Mann Jongleur, deine Tochter, deine Eltern und deine Schwiegermutter kommen in dem Film vor und ich glaube auch noch andere Familienmitglieder deines Mannes. Wie fanden die alle denn die Idee und finden jetzt das Ergebnis?
0: Also die Idee war gar nicht das Problem in dem Sinne, also das war wirklich so, wie ich es im Film erzähle. Ne? Ich hatte mich ja damit konfrontiert, so nach dem Motto, ja, ich mache jetzt einen Hähnchengrill auf in Korea mit meiner Mutter und dann habe ich halt gesagt, du, aber dann mache ich jetzt echt mal einen Film über uns, weil ja, also ich finde das schon interessant, dass du diese Entscheidung immer so radikal triffst. Und dann bin ich halt mit Hannah, also habe ich erst natürlich Hannah gefragt, die war damals, glaube ich, 12, und ob sie sich vorstellen könnte, diesen Film mitzumachen. Und da hat sie gesagt, ja. Und hat aber auch gesagt, ja, Mama, also wenn du dir was in den Kopf gesetzt hast, dann willst du das ja auch unbedingt. Und es war auch so ganz praktisch einfach eine Sache, wann sehen wir uns denn überhaupt? Ne? Also der Film war auch so ein Mittel, sich als Familie wirklich zu treffen und zu sehen. Und in Korea habe ich dann auch gefragt, also ne, die Familie, so, Jongleur, frag doch jetzt mal deine Mama. Und die waren alle so, ja, du hast ja eh schon immer eine Kamera dabei gehabt. Und also seine Mutter war, glaube ich, auch so die allerentspannteste. Ich glaube, die hat das so gar nicht interessiert, dass ich da drehe. Bis zu einem Zeitpunkt, wo sie, glaube ich, schon gemerkt hat, dass der Film auch ein Medium ist, mit dem sie eigentlich auch mit ihrem Sohn kommunizieren kann. Das fand ich auch ganz spannend.
1: Mhm. Okay, da kommen wir ja bestimmt nachher nochmal drauf. Dreh- und Angelpunkt, du hast es jetzt schon erwähnt, ist die Beziehung zu deinem Mann, also mit deinem Mann und die Beziehung zu deinem Mann, so vielleicht. Kann man das so sagen?
0: Ja, also ich das auf alle Fälle schon auch, aber mich hat halt vor allem auch interessiert, also weil wir sind halt eine binationale Ehe, also ne, mein Mann kommt eben aus Korea, ich komme aus Deutschland und ich glaube zu dem Zeitpunkt, wo wir uns getroffen haben, haben wir das halt überhaupt nicht hinterfragt. Also wir haben uns halt verliebt, es war auch nicht so ein Thema, glaube ich, dass man darüber nachdenkt, was macht man jetzt als ein binationales Paar oder wie rassismuskritisch erziehe ich mein Kind, also es war einfach nicht die Zeit, sondern wir waren irgendwie einfach zusammen und haben einfach diese Beziehung angefangen, auch relativ, wie viele wahrscheinlich sagen würden, naiv. Und ich glaube, so mit der Zeit oder so mit dem Rückblick, weil wir sind ja jetzt eigentlich schon 18 Jahre verheiratet, sind halt auch so Themen aufgeploppt, die einfach für mich ein Thema waren. Also auch so, wie wird Mutterschaft gelebt? Was erwarten Familienmitglieder voneinander? Oder was wird in Kulturen auch erwartet, sozusagen? Wie funktionieren Traditionen? Und lauter so eine Sache. Und dazu kommt halt eben auch, dass Jongleur, also besser gesagt, dass, glaube ich, wir schon ein bisschen eine spezielle Ehe haben, ne? Also, weil er schon immer sehr, würde ich mal sagen, oft vielleicht für andere krasse Ideen hatte, wie er jetzt Geld verdient und wo er dann ist. Und ich glaube, für viele Außenstehende war das schon immer so, hä, also wie, also dein Ehemann gibt's auch wirklich? Also ihr seid verheiratet, wo ist der denn? Und ich glaube aber, wir haben auch so ein bisschen halt, ich glaube, so unsere Beziehung war schon auch darauf angelegt, dass man sich Freiheit gibt.
1: Und ihr habt euch ja auch nicht in Deutschland oder in Korea kennengelernt, sondern in einem anderen Land. Ne? Das spielt wahrscheinlich auch noch irgendwie eine Rolle.
0: Wir haben uns in Damaskus getroffen tatsächlich. Also wir waren mit einem Freund unterwegs. Er wollte in Seoul den ersten Falafelladen aufmachen. Und ich war dort, weil ich mit meinen Eltern eben als Kind in Syrien gelebt hatte und irgendwie sind wir uns da so begegnet und es war halt irgendwo so bumm und also interessant und ich glaube beide, also er kannte nichts von Deutschland, ich habe nie mich mit Korea beschäftigt gehabt und ja, wir sind dann einfach irgendwie so zusammengekommen und ich glaube, das ist natürlich was, wo ich denke, heute würde das die Jugend vielleicht eher hinterfragen oder damit auch anders umgehen, also wie man auch überhaupt eine Beziehung dann führt.
1: Ja, letztendlich war der Auslöser, also das hast du schon gesagt, ne, der Hühnchengrill, also dass dein Mann mit seiner Mutter in Korea einen Hühnchengrill aufmachen wollte. Das Huhn zieht sich dann ja auch so als Thema durch den Film. Ja, Hühnchengrill, sag doch mal, was war so dein erster Gedanke, als er gesagt hat, so, jo, ich mache jetzt einen Hühnchengrill?
0: Also es gab halt so mehrere Sachen, ne? Also auf einer Seite so, okay, also wie kommt das jetzt eigentlich, dass deine Mutter jetzt, also was sagt die denn jetzt jetzt dazu? Also hat die eine Meinung dazu, dass du 8000 Kilometer weit nach Korea ziehst und eigentlich auch keinen Plan hast, wie wir uns eigentlich dann treffen?
1: Also er hat vorher schon, war schon mehrheitlich dann doch in Leipzig.
0: Das war ja gerade Corona und ich glaube, er hatte dann halt da auch einen Job, der war dann halt irgendwie auch nicht mehr. Und wie gesagt, also er hatte bisher immer Jobs, die schon so angelegt waren, dass er oft weg war, aber es war immer relativ klar, okay, er ist jetzt halt so und so lange weg und dann ist er auch mal da. Und das war sozusagen so eine Ansage, ich gehe jetzt dahin und mal gucken. Und ich glaube, so dieses da in der Luft schweben und es ist Corona und eben auch die Frage, also wie sieht das jetzt eigentlich seine Familie, dass er diese Entscheidung trifft? Und meine Eltern, also da war mir schon relativ klar, was sie denken, aber trotzdem war es halt für uns, also so, es war für mich so ein Wendepunkt. Also es hat sich wirklich so angefühlt, also jetzt, also ich will jetzt nicht sagen, der Film ist eine Art Notwehr, das ist es nicht, aber ich habe auch in dem Moment irgendwie den Film oder dadurch, dass ich mich halt künstlerisch ausdrücke, als ein Mittel gesehen, einfach mich zu hinterfragen, diese Beziehung und auch einfach dieses Konstrukt dahinter. Also es hat mich einfach dann interessiert und ich dachte, das ist jetzt wirklich der Moment, dass ich das einfach mal mir angucke.
1: Ich finde es ja einen sehr mutigen und feministischen Akt, sowas öffentlich zu machen. Also diesen Prozess, weil du ja selbst dich in dem Film ja auch pausenlos hinterfragst, so wie du sagst, das war ja auch das Ziel, ne? Und ich glaube halt diesen Prozess, dem kann man ja selten bei anderen zugucken. Den hat man ja immer nur selber. Deswegen, das fand ich sehr spannend an dem Film, ne? Also zum Beispiel sagst du ja dann halt auch ich habe immer nur so viele Fragen und die andere Person will nicht reden. Man kennt's so, ne? Ist, glaube ich, in heteronormativen Beziehungen jetzt auch fernab vielleicht noch von kulturellen Unterschieden oder so jetzt auch nichts Außergewöhnliches. Wie feministisch findest du denn deinen Film?
0: Das Thema Feminismus schwingt sich ja immer so durch und ich glaube, für mich war es einfach wichtig, dass ich mich da auch selber ganz ehrlich sozusagen inszeniere, weil das machst du ja in dem Moment, dass wenn du Regie bist. Also ich bin bestimmt halt überhaupt nicht die perfekte Feministin. Also ich scheitere halt ständig auch an diesen Vorstellungen, was ich vielleicht gerne sein würde, was ich vielleicht auch gerne meiner Tochter vorgelebt hätte. Ich glaube, ich bin halt schon auch einfach von so einer Romantik geprägt oder von auch so einer Vorstellung, wie man sich vielleicht auch eine Beziehung vorstellt oder wie man es auch vorgelebt bekommen hat. Und ich denke, dass es halt vielen so geht. Ich glaube, es gibt halt so eine Diskussion, die natürlich theoretisch ist und der ich halt auch komplett zustimme. Es gibt aber halt auch das Leben. Und ich sage halt immer, letztendlich scheitert man oft halt eigentlich permanent auch an seinen eigenen Erwartungen an sich selber oder was man, also auch die andere vielleicht nicht erfüllen, ne? Also, weil man ist halt in einem Konzept irgendwie gefangen und ich glaube, wir leben halt auch noch einfach in, ja, wir leben halt in einem patriarchal geprägten Gesellschaftssystem, wo einfach bestimmte Sachen auch gar nicht so, einem vielleicht auch später erst klar werden.
1: Und ich habe halt manchmal an dem Film, also irgendwann kommst du ja auch an den Punkt Wut, kurz davor habe, oder eigentlich im ersten Drittel oder so, habe ich so gedacht, Warum macht sie das eigentlich? Also da ist man selber so, du hinterfragst dich. Ich als Zuschauerin habe dich auch hinterfragt so, weil letztendlich Freiheit in einer Beziehung hin oder her, aber du hattest ja die Freiheit nicht. Also du hattest schon diese Rolle, ich bleib bei dem Kind, ne? So, klar kann man sagen, es ist eine selbstbestimmte Entscheidung, ne? Es löst sich dann ja auch ein Stück weit auf. Es wird dann auch im Film halt klar, warum Jonglieu halt auch nicht gerne in Deutschland ist zum Beispiel, ja, weil er da einfach oft Rassismus ausgesetzt ist und so weiter. Aber trotzdem so im ersten Drittel habe ich schon hart auch damit gekämpft, so das gleichberechtigt zu sehen, muss ich sagen.
0: Ich glaube, das habe ich mich halt auch dann mir dann so irgendwie gedacht, aber ich glaube, vielleicht liegt es auch daran, weil ich halt tatsächlich aus dem Osten bin und meine Vorstellung, also die ich mir selber sozusagen vom Feminismus vorgestellt hatte, war halt einfach, ich mache alles selber und schaffe das auch. Also ich glaube so, ich kriege jetzt ein Kind und dann streiche ich den Wickeltisch selber und ich streiche noch die ganze Wohnung in der, weiß ich nicht, wie vierten Schwangerschaftswoche und ich frage halt auch niemanden so richtig, ne? Also so dieses Anpackende oder total pragmatisch Sachen machen und ich glaube, das war für mich halt die Vorstellung. Also ich bin da auch gar nicht drauf gekommen zu sagen, ja, also ich

Kind. Und ich glaube, diese ganze Feminismusdebatte scheiden sich ja bis heute die Geister. Ne? Soll man jetzt über Mutterschaft diskutieren oder nicht? Und ich sage immer, ich glaube, sobald du Mutter wirst, also spätestens dann wirst du dich damit auseinandersetzen, was wirklich Gleichberechtigung und Feminismus bedeutet. Vorher ist es vielleicht einfach nicht so ein krasses Thema, weil du einfach nicht in der Rolle bist. Mhm.

0: Das war Peggy Gou mit Lobster Telefon hier in Mrs. Pepsteins Welt. Und die Musik zwischen den Interviewteilen hat übrigens Susanne Kim sich gewünscht hier für die Sendung. Ja, Peggy Gou ist Musikerin, Produzentin, DJ und kommt ursprünglich aus Südkorea, lebt aber in Berlin. Und jetzt geht's weiter mit meinem Interview mit Susanne. Erzähl mal noch so ein bisschen was zum Drehen in Korea, weil das natürlich schon spannend ist. Du hast vorhin schon gesagt, Korea ist ja jetzt gerade eigentlich so übelst hip, so für Popkultur und so. Der Ort, wo du aber bist oder wo Jonglö den Hähnchengrill macht, was ist es für ein Ort? Das ist jetzt nicht das hippe Korea.
1: Ich hole noch mal eine Schleife mehr aus, weil ich das halt auch total wichtig fand oder schön fand, dass wir eine koreanische

0: Co-Produktion hatten, und zwar zwei ganz tolle Produzentinnen, Hee Chung Oh und Sarah Kang von Seesaw Pictures, die noch mal so 10 Jahre jünger sind, vielleicht auch sogar vielleicht ein bisschen mehr jünger und sozusagen aber auch ein relativ kritisches Männerbild hatten. So. Und wir hatten halt sehr viel Diskussion auch, was sehr wichtig war auch für den Film, weil ich wollte einfach, dass es halt diese zwei Perspektiven gibt. Also ich habe das schon auch versucht, so direkt irgendwie zu haben. Wir befinden uns sozusagen beim Dreh meistens in Wonju. Das ist Gangwon. Das ist eine Provinz, die sehr ländlich gesehen wird in Korea. Ich weiß nicht, mit welchem Bundesland man das vergleichen kann in Deutschland. Aber jedenfalls fanden selbst die Produzentin das so ein bisschen so wie, wo sind wir hier? Es gibt keinen Kaffeeladen irgendwo gleich um die Ecke. Und es ist ja, wow, krass, Provinz und so. Also, wo ich sage, für mich war es einfach das Korea, was ich halt hauptsächlich erlebt habe. Also, das war halt das, wo ich meistens war, ne? Also wir sind natürlich auch rumgereist, aber für mich war es sozusagen so diese Chili-Plantagen und die Reisfelder und das sehr Dörfliche, ist halt für mich das Korea, was ich hauptsächlich kannte. Ja, und wir haben dann da auch gedreht und es war irgendwie auch interessant. Ich wollte unbedingt zum Beispiel so einen bestimmten Tanz haben in dem Film, hatte dann auch mit einer koreanischen Choreografin zusammengearbeitet, die auch aber jetzt in Berlin lebt. Und die Yoon-shin hat dann eben da einen Tanz da auch mit uns eben in diesem Dorf da inszeniert. Und das war eigentlich ganz schön, also zu sehen, dass also diese Frauen halt auch so wahnsinnig begeistert waren. Eigentlich ist es ja sozusagen denen ihre Tradition. Also die haben das einfach, man macht es eigentlich zum Erntedankfest. Aber die waren dann ganz also hingerissen davon, dass sie jetzt letztendlich hier da zusammen getanzt haben. Und dass also es wurde gesungen und hinterher gegessen. Und also irgendwo war es halt auch schön zu sehen, dass wir dann in dem Moment, wenn wir da gedreht haben, auch vielleicht so ein bisschen was also zurückgeben konnten. Also im Sinne von da auch ein bisschen, also auch meine Schwiegermutter fand das halt ganz toll und ich glaube, die fand das halt super, dass ihre Freundin jetzt irgendwie damit alle dabei sind und dass sie halt auch in einem Film drin ist. Und ja, also deshalb war es also für uns auch, also und ja, wie gesagt, es war auch so richtig Team auch, ne? Also normalerweise habe ich immer mit Emma gedreht hauptsächlich und wir waren dann immer so zu zweit, maximal zu dritt. Und dort kam dann wirklich so ein ganzes Team plötzlich in dieses Dorf gerollt und wir waren so, okay, es sind echt viele Leute hier. Es gibt auch eine Produktionsassistenz. Also es war eine gute Erfahrung. Ja.
1: Mhm, cool. Also sozusagen muss ich mir jetzt so vorstellen, dass die Parts in Deutschland mit super kleinem Team oder zu zweit gedreht sind. Da gibt es ja auch viele Szenen in eurer Wohnung, wo ich auch dachte, ja, vielleicht hast du die Kamera einfach irgendwo hingestellt oder so. Und in Korea war es dann quasi ein größeres Team.
0: Ja, also wie gesagt, es gab halt ein paar Drehs mit größerem Team. Wir hatten dann halt so Drehblöcke und ich habe aber halt auch sehr viel selber gedreht, weil das war aber auch eine bewusste Entscheidung, weil ich gedacht habe, dass halt gerade so Familiensituationen, also wenn es halt wirklich auch intim ist, ja, dass es einfach gut ist, wenn man da jetzt nicht mit dem Team noch rumsteht. Obwohl ich sagen muss, dass alle wirklich Emma lieben und Emma wird immer gefragt, auch in Korea, was macht Emma? Kommt sie auch wieder nochmal nach Korea? Also deswegen, also das war, hätte wahrscheinlich auch geklappt, aber es ist natürlich auch einfach, ja, also ich wollte halt auch selber drehen.

0: Das ist das Stück Mein Prinz von Ponga Missy, gewünscht von Susanne Kim hier für Mrs. Pepsteins Welt. Und hinter Ponga Missy verbirgt sich Maximiliane Pongratz. Und warum hat Susanne sich das gewünscht? Weil Ponga Missy auch mit Susanne zusammengearbeitet hat für das Sounddesign in ihrem Film. Und wenn ihr euch mal die Arbeit angucken wollt, dann findet ihr unter Foley Artist, also F-O-L-E-Y Artist unterstrich Maxi Pongratz, die Sachen, die Maxi macht auf Instagram. Ganz spannend. Ich als Radiofrau bin natürlich auch Fan von so Hörgeschichten und da kann man dann zum Beispiel zugucken, wie Maxi da bestimmte Geräusche auch für gar nicht so unbekannte Filmproduktionen gemacht hat. Lass uns mal bitte über die Mutter von Jongleur sprechen. Wie ist euer Verhältnis eigentlich so? Weil ihr habt so eine sprachliche Barriere. Die wirkt auch oft so tief traurig und sehr nachdenklich. Und man hat so das Gefühl, das ist nicht so leicht, an sie ranzukommen.
1: Also Sunja, das sage ich auch so ein bisschen im Film, war mir schon immer auch so ein bisschen so ein Rätsel. Also ich wusste tatsächlich so Bruchteile natürlich schon auch von der Familiengeschichte. Also die, glaube ich, jetzt für Korea auch gar nicht so selten ist, ne, dass man halt Kinder verloren hat, sehr zeitig, dass man auch halt eine harte Zeit, also überhaupt eigentlich so ein relativ hartes Leben hatte, auch materiell gesehen und genau. Und sie ist aber auch vom Typ her halt auch eher jemand, der verschlossener ist. Und auf der anderen Seite habe ich halt das Gefühl, dass es halt auch innerhalb der Familie, ich glaube, das ist auch so was Intergenerationales, nicht so viel geredet wird. Also mir wurde dann auch gesagt, dass es in Korea auch nicht unüblich ist. Also man redet nicht so viel über Befindlichkeiten, man psychologisiert auch nicht so wahnsinnig viel. Und ich glaube, ich kam natürlich dahin, also auch mit meiner Persönlichkeit, und ich bin jemand, der gerne redet oder gerne was wissen will. Und ich glaube sozusagen diese Sprachbarriere, also für Sunja würde es, glaube ich, total ausreichen, wenn sie mir erklären könnte, wie man Kimchi macht. Und ich glaube, ich dachte, ich muss, wenn ich mit ihr reden will, schon einfach darüber sprechen, wo sie herkommt, was sie gerne gemacht hätte als junge Frau, wie sie das sieht. Und ich glaube, das sind schon so zwei Ansätze, die sich da auch treffen. Und deswegen, ich glaube, für sie war dieser Film, das habe ich ja vorhin schon angedeutet, ehrlich gesagt hatte ich das Gefühl zwischendrin wie so ein Medium eigentlich ihrem Sohn, also Jongleur, einige Dinge zu erzählen, also über die sie halt noch nicht gesprochen hatte. Und dass ich sozusagen so ein Mittler bin. Also ich hatte oft das Gefühl, also ist ja jetzt auch nicht alles mal in dem Film drin, dass wenn sie was erzählt, dass sie es eigentlich ihm erzählt. Und ich hatte eben auch so ein bisschen gehofft, dass der Film vielleicht auch dazu beiträgt, dass einfach auch seine Schwester, er und die Mutter vielleicht auch mal ein bisschen sich öffnen miteinander. Ich habe jetzt da keine Mission, aber irgendwie war es so ein bisschen auch die Hoffnung, dass da vielleicht auch ein Gespräch stattfindet. Ne? Ich habe mich natürlich schon immer auch hinterfragt, also was wäre meine ideale Rolle als Schwiegertochter? Und ich meine, dass ich die nicht erfüllen kann, war mir immer klar. Und ich habe auch total verstanden, dass sie natürlich sich immer eine koreanische Schwiegertochter gewünscht hätte, einfach ganz praktisch, weil dann wäre ihr Sohn dort und sie hätte halt auch jemanden, der ihr dann helfen würde bei Familienevents und wüsste, wie man dieses ganze Essen kocht, was ich nicht weiß. Und ne, also sozusagen das, was man eben so üblicherweise vielleicht auch eben macht als Schwiegertochter. Und auf der anderen Seite, klar, mein Vater hätte halt gerne wahrscheinlich auch irgendwie jemanden gehabt, mit dem er irgendwie besser kommunizieren kann. Also obwohl er Jongleur auch mag. Ne? Also ich glaube, wir sind halt wirklich in dieser Pattsituation, dass wir, da glaube ich, jeder in gewisser Weise nicht unbedingt super glücklich ist mit der Situation, aber man hat sich halt damit abgefunden und so ist es eben. Mhm. Und ich glaube, für mich war es aber eben auch so ein Punkt, auch was jetzt Sunja zum Beispiel betrifft, so ist es jetzt so ein stereotypes Abbild einer koreanischen Frau dieser Generation. Dann würden vielleicht viele sagen, ja, das ist es. Also sie sagt es auch selber, obwohl sie es nicht im Film drin haben. Sie sagt, sie hat sich halt für die Familie sozusagen geopfert. Sie hat halt alles gemacht für die Familie. Das war halt ihre Aufgabe. Das war eine Rolle, die sie erfüllt hat. Und ich habe halt sozusagen mich eigentlich daran immer abgerieben. Also die ganze Zeit. Also sozusagen, was ist meine Rolle? Und habe halt irgendwann so gedacht, ja, aber irgendwie habe ich es jetzt auch nicht so viel anders gemacht, ne? Also wenn man jetzt sozusagen jetzt mal das so werte, dann kann ich natürlich sagen, ich habe immer gesagt, nee, ich werde jetzt mich nicht komplett für irgendjemanden opfern und das ist jetzt nicht mein Anspruch, aber ich habe natürlich auch einfach sehr viel gemacht, was vielleicht genau das ist, was sie auch letztendlich gemacht hat, ne? Sozusagen. Und also ich denke halt sowieso, es war dann so meine Konklusion auch eigentlich in diesem ganzen Filmprozess, das ist halt, wenn man jetzt mal so drauf guckt, glaube ich, ist, also wenn man jetzt so die herrschenden sozusagen Machtstrukturen sieht, ob das jetzt Religionen sind oder Politik oder Ideologien, dann ist es eigentlich immer darauf angelegt, dass eigentlich Frauen dafür sorgen müssen, dass irgendwie gesorgt wird und dass die Harmonie stimmt. Also ohne dem würde es gar nicht funktionieren. Und ich glaube, da ist es so ziemlich egal, in welchem Kontext man gerade irgendwie aufwächst.
0: Ja, spannend. Also vor allen Dingen toll, die trimediale Kommunikation, weil eigentlich brauchst du ja sozusagen, du brauchst ja eigentlich Hilfe, um mit ihr zu kommunizieren, aber letztendlich kommuniziert sie über dich nochmal anders. Das ist natürlich ganz spannend auf jeden Fall und vielleicht einfach für euch als Familie auch später toll, dass es einfach dieses Archivmaterial gibt, als was auch nicht im Film gelandet ist, oder?
1: Ich hoffe ja schon auch, also das zum Beispiel natürlich Hannah sieht ja, also sie hat den Film gesehen und sie hat gesagt, sie hat schon sehr verstanden, warum ich den Film gemacht habe und sie findet den Film auch gut, aber sie meinte dann so zu mir, also Mama, ich verstehe jetzt schon nicht so ganz, warum du dich eigentlich immer so wahnsinnig unvorteilhaft gefilmt hast und diese Performances, die sind schon ein bisschen zu viel, ne? Die sind ein bisschen drüber so. Und ich hoffe aber, dass sozusagen mit dem Abstand, und man sieht ja Filme immer, glaube ich, also gerade wenn es um persönliche Filme sich dreht, immer wieder mit neuen Augen, dass sie vielleicht mit Abstand auch da drin andere Dinge findet, außer dass sie findet, ich sehe gerade echt scheiße aus im Bild.
0: Also ich fand ja diese Performance-Sachen super. Am besten hat mir eigentlich gefallen, wie du in der Küche dich da auf dem Schrank irgendwie bewegst. Das hat mir sehr gut gefallen und ich denke, manchmal sollte man, also man macht ja manchmal einfach auch verrückte Sachen oder denkt verrückte Sachen und das ist schön, irgendwie diese Gedanken so abgebildet zu sehen. Das hat mir eigentlich gut gefallen. Oder auch diese Wutszene, wo du dann rumrennst und rumschreist oder so. Oder die Concierge-Szene, die so ein bisschen an Wes Anderson erinnert. Also ich finde, das macht ja so ein bisschen das Humorvolle dann in dem Film auch aus. Ne? Dass der nicht, der ist ja nicht durchgehend düster oder so. Ne? Also auch wenn das Thema schon irgendwie sehr persönlich und sicher auch lebenswichtig irgendwie ist, so, ne? Fand ich das eigentlich sehr lustig und vielleicht auch sogar für die ZuschauerInnen ganz gut, dass man mal kurz so woanders hingucken kann. So. Das erfüllt es ja auch so ein bisschen. Das Huhn, du hast ja dann so ein Hühnerkostüm, damit endet auch der Film, dass du mit dem nochmal so unterwegs bist. Wo ist es her? Wie habt ihr das gebaut? Finde ich sehr witzig.
1: Also das Hühnerkostüm war sozusagen auch ein bisschen der Auslöser, also eigentlich mein Hühnertraum, den ich auch erzähle im Film, dass ich halt von diesen nackten, fetten Hühnern geträumt habe, auf die ich dann echt eifersüchtig war. Weil es war auch ein bisschen so, wir kamen halt dahin und ich dachte so, Mann, also diese Hühner und alle sind total glücklich und es funktioniert ja auch so toll, dieses Familiengrill-Dasein und jetzt kommen wir hier so als Störfaktoren und genau, das war so mein erster Impuls und dann habe ich halt diesen Traum gehabt von diesen fetten Hühnern und dann war irgendwie klar, ich bin jetzt auch dieses Huhn eigentlich, ne? Oder irgendwie, oder ich setze mich jetzt in Konkurrenz zu diesen Hühnern. Und genau, ich hatte dann mit einem, der Thomas Weinhold, der ist hier auch am Theater in Leipzig, der hat mir dann dieses Hühnerkostüm gebaut. Es war eigentlich sozusagen das erste Prop, das es gab und auch das erste, was wir eigentlich auch gedreht hatten sogar, also natürlich haben wir in Korea damit auch gedreht, aber wir hatten dann hier tatsächlich in so einem, es ist halt so ein Ort, wo man sich trifft, um sozusagen aufzutreten im Kostüm und die haben uns dann netterweise da einfach reingelassen. Wir durften halt, bevor das losging, da einfach drehen. Und die waren auch sehr, also weil ich bin ja mit dem Hühnerkostüm da irgendwie durch Berlin und dachte, es ist zum Gottes Willen, weil wir kamen ja in kein Auto rein. Und dann fand ich es aber richtig gut. Also ich wäre dann am liebsten damit mit dem Zug nach Hause gefahren, weil man irgendwie auch so nette Begegnungen hat. Und das war für mich so eine Initialzündung zu sagen, ich möchte eigentlich mehr so Performances haben, weil erstens ich auch wirklich Spaß entwickelt hatte da dran, irgendwie so ein bisschen so eine, so Impulse einfach umzusetzen. Und außerdem, weil ich auch dachte, es ist halt auch so schöne Möglichkeit, so richtig Frauenkunst zu machen. Na, also so eine ausladende, weiche Stoffe. Ich habe dann irgendwann trage ich so eine Vase rum, die auch umhäkelt ist und eine Häkelhaube. Und es gibt ganz viel Obst und Brüste. Und also ich habe halt das dann extra so gemacht, weil ich dachte so, das ist dann so Frauenkunst in your face. Also es ist halt so, also wenn du es so richtig hassen willst, dann hast du es und Schürzen und dann so, wie gesagt, ich liege dann auf diesem Küchencounter. Also es ist halt die Küche meiner Schwiegermutter und regle mich da und ja, genau. Das war irgendwie so ein bisschen der Impuls auch zu sagen, also wenn man jetzt lacht, dann vielleicht auch halt über mich oder vielleicht auch so ein bisschen am Fremdscham rubbeln. So, weil es geht auch ein bisschen ja um so Körperbilder, finde ich, ja. Und in Korea hatte ich halt immer das Gefühl, dass ich eh immer viel zu ausladend und zu viel und halt, also weil da ist halt, glaube ich, also ich finde, das ist noch krasser, so ein Druck dort irgendwie möglichst dünn zu sein. Also es redet dich auch jeder auf deine Figur an. Also es ist mir zum Beispiel jetzt auch gerade wieder passiert, als ich da in Chunchun war, meinte ich so, kam so der Übersetzer, der auch schon beim letzten Festival da war und meinte so zu mir, also, aber du hast abgenommen, oder? Das war so die erste Frage und wir kennen uns nicht, ne? Und ich dann so, nee, wüsste ich jetzt, ich habe keine Diät gemacht. Ja, aber du siehst viel dünner aus, als wir es das letzte Mal gesehen haben. Und ich dachte so, okay. Also sozusagen so über Körper zu sprechen und auch sowas zu bewerten, ist, glaube ich, noch offen, also wird mehr gemacht. Und ich dachte so, ja, also es ist mir auch so ein bisschen egal, also weil ich bin eigentlich total fein mit meinem Körper und es ist auch völlig okay, wenn jetzt mal so ein Körper irgendwie zu sehen ist, der jetzt vielleicht nicht super dünn ist, vielleicht auch nicht super dick, sondern einfach nur so ein normaler Körper halt.
0: Ja.

0: Im Vorfeld hast du gesagt, der Film hat irgendwie für mich auch was mit den Wechseljahren zu tun. Und das würde ich dich jetzt gerne fragen. Was hat der Film für dich mit den Wechseljahren zu tun?
1: Also ich glaube, dass halt tatsächlich, also diese, eben was wir vorhin schon angesprochen hatten auch, ne, diese Auseinandersetzung mit dieser Mutterrolle und dass man eben berufstätig ist, dass man halt in der Ehe ist, die jetzt auch nicht mehr die jüngste ist. Ich glaube, da habe ich halt in meinem Umfeld so die Erfahrung gemacht oder das Gefühl, dass da natürlich auch so ein Antrag kritischer Blick drauf kommt oder vielleicht auch so eine Erkenntnis und teilweise eben auch mit so einer Wut gemischt, dass man schon so sich halt selber hinterfragt, so okay, also ne, also wie ist das denn jetzt gelaufen, so die letzten 20 Jahre so. Mhm. Und ich glaube, für mich war es auch so ein Punkt, ne, dass ich denke, also sich auch kritisch selber zu hinterfragen eben, ne? Also wie habe ich diese Rollen gelebt und was habe ich vielleicht auch dabei, woran bin ich da auch gescheitert? Und aber eben auch vielleicht auch jetzt erst viel klarer zu sehen, ne? Also was ist denn jetzt eigentlich mit dieser ganzen Sorgearbeit und was ist auch da mit Frauensolidarität in der Beziehung? Oder also bestimmte Fragen, die dann jetzt erst aufploppen, glaube ich, wenn man eben nicht mehr wahnsinnig jung ist oder vielleicht auch nicht in diesem kompletten Mutterstress drin. Weil jetzt sind die Kinder ja so alt, dass man jetzt auch ein bisschen schon ein anderes Verhältnis zu denen hat. Und eben auch nicht mehr permanent in diesem sich versorgen befindet. Mhm. Und ich glaube, das macht bei vielen Frauen, glaube ich, das ja auch ein bisschen freier.
0: Es macht so einen Raum auf.
1: Und ich glaube, deswegen finde ich, ist der Film schon auch so ein Ansatz, natürlich drüber nachzudenken, irgendwie klar, so Midlife, also ne, was, also auch über Ehe, über Familie oder eben auch über Frauenrollen.
0: Mhm. Gegen Ende ist der Film ja schon, kann man sagen, sehr versöhnlich, würde ich jetzt mal sagen. Oder es gibt dann auch sehr viele schöne, so zärtliche Situationen zwischen Zhang Liu und dir. Ne? Er macht dann so Akupunktur bei dir und gibt auch so ein schönes, ich will das jetzt gar nicht alles vorwegnehmen. Aber ja, was hast du sozusagen über eure Beziehung noch gelernt? Also hast du da in dem Film was über eure Beziehung gelernt? Bestimmt.
1: Naja, also das Spannende ist, also das ist auch wieder eigentlich so ein Thema, wenn man jetzt so Film analysiert, ne? Also man ist ja sozusagen, das ist ja, wenn man so einen privaten Film macht, dann man hat ja so das Leben, was so richtig stattfindet und dann hast du ja auch eine Dramaturgie, du baust Charaktere, du hast Material, was sortiert werden muss, was in irgendwelche Abläufe passen sollte und die manchmal nicht immer kohärent sind mit dem, was gerade in deinem Leben ist. Das heißt, zum Beispiel diese eine Szene, wo ich halt am Telefon auch dann kurz emotional werde, die habe ich eigentlich gar nicht für den Film aufgenommen, sondern ich wollte wie so eine Art Tagebuch haben, dass ich auch wusste, also dass man so ein bisschen weiß, wie fühlte ich mich, ne? Also weil manchmal weiß man 2 Jahre danach nicht mehr so richtig, wie ging es mir da eigentlich emotional, wie war das denn, ne? Aber du brauchst es ja irgendwie auch, um den Film zu bauen, ne? Und deswegen gab es bei dem Film natürlich auch, also wir haben sehr lange geschnitten, es war ein sehr langer Prozess mit ganz viel Input von allen möglichen Seiten, auch sehr viele Enden. Es gab sozusagen dieses Ende, wo ich dann sozusagen, so weiß es ich, gefühlt, ich gehe jetzt mal allein in die Welt oder ne, so vom Gefühl her. Oder eben dieses auch doch, wie du sagst, jetzt versöhnliche Ende. Und irgendwie war es auch wieder so lustig zu sehen, dass natürlich alle am Ende wollten, natürlich alle trotzdem auch das versöhnliche Ende. Also man möchte einfach sozusagen so ein Happy End. Aber ich habe halt dann gesagt, also es wird jetzt für mich nicht ein komplettes Happy End. Also für mich war klar, also ich bin am, also so, es wird jetzt nicht dieses Bild, wir liegen versöhnlich auf dem Bett, sondern das war für mich nicht, das war es nicht, glaube ich. Der Film hat auf alle Fälle sehr viel ausgelöst in der Familie und auch in unserer Beziehung. Aber lustigerweise ist es jetzt ja auch schon wieder Jahre, ne? Also es ist jetzt schon wieder der Schnittprozess, es ist schon wieder Leben dazwischen. Und dann hatte ich halt zwischendrin schon wieder eher das Gefühl, jetzt stört der Film auch wieder ein bisschen, weil jetzt kommt er ja raus. Ne? Also sozusagen, das ist schon spannend. Also deswegen, wenn jemand denkt, ach so, ich mache mal so einen autobiografischen Film, das ist ja total easy, weil da kenne ich ja schon alle und das ist es eigentlich eher nicht. Also es ist super nervenaufreibend, ganz ehrlich. Und ja, also ich glaube, gerade im Moment habe ich das Gefühl, sind wir gerade gut miteinander, Zhang Liu und ich. Also es ist halt irgendwie gerade, läuft's so. Zwischendrin Ja, also ich glaube, geht's, also das ist vielleicht auch so perimenopausal, habe ich auch manchmal das Gefühl, so, okay, also heute könnte ich wirklich, also heute gehe ich. So, aber ja, also das ist ja auch vielleicht das Interessante, dass, glaube ich, ich habe tatsächlich immer ja sozusagen hinterfragt, ob man in dieser Ehe bleibt. Und das ist zum Beispiel das, was bei Chung Lue nie so war. Mhm. Also ich glaube, das ist auch so kulturell, also so nach dem Motto, so wie, also ne, was, wir sind verheiratet und das ist es. Und da muss ich auch nicht dran arbeiten.
0: Punkt. Period. Okay. Ja, du hast jetzt eigentlich auch schon beantwortet, also chronologisch in dem Sinne ist der Film dann nicht. Also ne, es ist so, wie es dramaturgisch passt. Ja, hey, möchtest du noch irgendwas ergänzen? Gibt es noch irgendwas, was dir noch wichtig ist? Wo willst du mit dem Film? Der lief in Korea schon und der lief jetzt schon im Filmfest, auf dem Filmfest in München. Ja, wo der läuft jetzt dann Ende August an. Was wünschst du dir für den Film? Wer soll den gucken?
1: Also ich sage immer, für wen ist der Film? Dann sage ich ja. Also interessanterweise in Korea kamen ganz viele so gefühlt über 20-Jährige, also so ganz junge Frauen auf mich zu, die alle super begeistert waren von diesem Film. Und vielleicht da ihre Väter oder so drin erkennen oder ihre
0: oder
1: Mütter.
0: Ihre Mütter.
1: Ihre
0: ja.
1: Mütter. Und hier habe ich eher so das Gefühl, dass es vielleicht so doch so diese Midlife-Crisis-geschüttelten eher auch Frauen sind, die vielleicht diesen Film sehen wollen oder könnten. Wir haben auch so überlegt, also für den Kinostart, also mit, ne, sollten wir vielleicht auch so mit Paartherapeutin arbeiten oder mit binationalen Vereinen, ne? Also weil ich glaube, so es gibt schon so Themen, die sozusagen thematisch, glaube ich, spannend sind, auch daran zu diskutieren. Also zum Beispiel, wie spielt Geld eine Rolle in diesen Kontexten? Oder eben, ne? Also was sind sozusagen die Rollen, die eigentlich so von jeder Seite so erwartet wird? Und eben auch ganz einfach, was passiert eigentlich, wenn dann die Kinder aus dem Haus sind? Also was ist dann eigentlich noch mit uns als Beziehung oder wo stehen wir da? Und wie du eben schon gesagt hast, ich glaube, Frauen sind aus meiner Erfahrung halt viel stärker bereit, sich da auch selber immer kritisch zu hinterfragen oder selber an sich zu arbeiten und da irgendwie auch Sachen zu lesen und sich, ne, so da rein zu begeben. Und ich hoffe halt, vielleicht regt der Film ja auch so ein paar Männer an, so zu denken, ah ja, stimmt, vielleicht ist es ja gar nicht so schlecht, mal ein bisschen mehr so über sowas zu kommunizieren.
0: Okay, danke. Dann wünsche ich dir viel Glück und Spaß mit dem Film. Genau, danke, dass du hier warst.
1: Ja, danke, dass du mich eingeladen hast.
0: Ja, und wenn ihr jetzt Lust bekommen habt, Becoming Kim euch im Kino anzugucken, dann habt ihr in Leipzig die Möglichkeit, am 22.08. zu einer Preview im Luro-Kino und zum offiziellen Kinostart am 27.08. läuft der Film im Prager Frühling und am 30.08. könnt ihr den Film in Karlsruhe in der Kinemathek sehen und ich bin mir sicher, dass es da demnächst noch mehr Termine gibt. Ich musste nur diese Sendung eben jetzt schon vorproduzieren und ihr könnt dann einfach auf der Seite vom Filmverleih nachschauen, wo der Film noch läuft. Existent-Filmverleih heißt das auf Instagram. Ansonsten findet ihr den natürlich auch im Netz, den Filmverleih. Und Existent schreibt man EKSYSTENT. Und hier in Mrs. Pepsteins Welt gibt es erstmal noch Musik. Ja.

Endless Wellness mit dem Song So allein werden wir nie wieder sein. So allein sollen wir nie wieder sein. Ich finde, ein Song, der Hoffnung gibt und schön ist, einfach für diesen Sommer. Never give up, wie Menderes sagen würde. Und ja, das war's für heute schon in Mrs. Pepsteins Welt. So schnell geht's dann doch immer vorbei. Ich habe euch zwei Filme vorgestellt. Der erste hieß Was haben wir gelacht? Der läuft schon seit Juli im Kino. Und der zweite war Becoming Kim von Susanne Kim. Der kommt Ende August ins Kino. Und ihr könnt zu beiden Filmen die Interviews nochmal nachhören im Pepcast. Den Pepcast findet ihr auf gängigen Podcast-Plattformen. Und diese Sendung könnt ihr noch nachhören, 7 Tage lang in der Radio Blau Mediathek und natürlich auch in der Ausstrahlung in Halle, in Schwäbisch Hall, in Karlsruhe, in Mannheim, in Graz und so weiter. Vielen lieben Dank an euch fürs Zuhören für heute. In der nächsten Sendung gibt's eine krasse Legende im Gespräch mit zwei weiteren potenziellen Legenden. Im September erscheint nämlich These Girls 3. Die These Girls-Reihe kümmert sich um feministische Musikgeschichte, herausgegeben von Juliane Streich, erscheint im Ventil Verlag. Und im September gibt es bei mir in der Sendung eine Podiumsdiskussion, die ihr nicht nur im Radio hören könnt, also eine Gesprächsrunde, die ihr nicht nur im Radio hören könnt, sondern dann auch im Stadtmagazin Kreuzer nachlesen. Wer dann zu Gast sein wird? Tja, auf jeden Fall mindestens eine Legende wird am Start sein, das kann ich euch sagen. Und ich freue mich total auf das Gespräch und freue mich, wenn ihr auch beim nächsten Mal wieder einschaltet, wenn es heißt, herzlich willkommen in Mrs. Pepsteins Welt. Tschüss, gehabt euch wohl. Ich wünsche euch noch einen schönen Sommer. Das war eure Mrs. Pepstein.

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willkommen zu einer weiteren Ausgabe von Biff Bang Pow 60s Radio. Jeden vierten Samstag im Monat hier beim Freien Senderkombinat auf 93,0 MHz in Hamburg. Oder als Wiederholung jeden ersten Freitag im Monat um 21 Uhr beim Freien Radio Neumünster und jeden zweiten Freitag im Monat um 10 Uhr bei Radio X in Frankfurt. Heute dreht sich alles um Hall oder Reverb, wie man auf Englisch sagt. Gemeint ist dabei nicht nur der Hall aus der Hallspirale eines Gitarrenverstärkers, sondern vor allem der natürliche Raumklang, der einige Aufnahmen der 60er Jahre prägt. Damals wurden Bands nämlich oft gemeinsam in einem Raum aufgenommen, häufig mit nur einem oder vielleicht zwei Mikrofonen. Und so landete nicht nur die Musik auf Band, sondern auch die Akustik des ganzen Raumes selbst. Und genau dieser räumliche, fast dreidimensionale, verhallte Klang macht den besonderen Zauber der heutigen Sendung aus. Also spitzt die Ohren, öffnet das dritte Auge und hört ganz genau hin, wenn Satan's Children euch mit Turn Me Away den Kopf verdrehen.

Therapy aus Kalifornien, März 1966 mit Seventh Heaven. Im siebten Himmel des heiligen Reverb, heute bei und mit Biff Bang Pow, 60s Radio. Apropos heilig, wer über Heil spricht, kommt natürlich am heiligen Gral des göttlichen Reverb nicht vorbei. Dem goldenen Kelch des nie endenden Echos bis in alle Ewigkeit. Index aus Grosse Pointe, Michigan.

18th Floor Girl von den Runaways aus San Antonio, Texas, 1966, aufgenommen in den Alamo Audio Studios mit tonnenweise Hall auf der Gitarre, aber eben auch mit diesem speziellen 3D-Raumklang, der ein paar Jahre später komplett aus der Mode kam und bis heute eigentlich als eher amateurhaft und unerwünscht gilt in der Musikproduktion. Die Drones aus Valley Center, Kalifornien hingegen, finden natürlich alles gut, was dröhnt, und deshalb ist ihre einzige Single aus dem März 66 auch ein Highlight für Freunde des gepflegten Reverbs.

She's Mine von den Children of Darkness in der super seltenen Green Label Version mit Vibrato auf der Orgel und einer Tonne Hall auf dem Bandsound. Jetzt kommen noch die Elektras aus Minnesota mit Soul Searching. Etwas mehr Hall drauf als in der späteren Version, als die Band dann The Litter hieß. Ich sag auf Wiederhören. Die nächste Ausgabe Biff Bang Power 60s Radio hört ihr am 22. August. Bis dann.

Hallo Leute, herzlich willkommen beim Umweltmagazin im Freien Radio Neumünster im August 2026. Wir erfahren in dieser Ausgabe etwas über einen Schulwegecheck, den der Verkehrsclub Deutschland, Ortsgruppe Neumünster, an der Grundschule an der Schwale durchgeführt hat. Und wir setzen die Radtour Klimaanpassung erfahren fort, die am 15. Juni 2026 von der Stabsstelle Klima- und Umweltqualität der Stadt Neumünster organisiert wurde. In der Urlaubszeit gab es kaum Meldungen, aber eine Umweltnachricht haben wir doch. Pilotprojekt Alles fließt in die Ostsee entwickelt Konzept für Gewässerschutz. Es gibt zu viele Nährstoffe in der Ostsee. Sie lassen Algen wachsen, die Fischen und Seegras Licht und Luft nehmen. Eutrophierung ist das Fachwort für diesen Überschuss an Stickstoff und Phosphor im Wasser. Landwirtschaft und Landesregierung haben das Problem erkannt und arbeiten daran. Der Bund für Umwelt- und Naturschutz Deutschland, Landesverband Schleswig-Holstein e.V., kurz BUNDSH, will mit dem Projekt Alles fließt in die Ostsee dabei unterstützen und Freiwillige zum Mitmachen anregen, um das landesweite Gewässer- und Messstellennetz zu ergänzen. Die Freiwilligen werden Wasserproben an Zuflüssen zur Ostsee nehmen. Das Pilotprojekt wird von Bingo, die Umweltlotterie, gefördert und wird bis April 2027 ausgewertet und weiterentwickelt. Die Ehrenamtlichen werden geschult, um fachgerecht Wasserproben zu nehmen. Die Proben werden anschließend auf ihren Gehalt an Stickstoff und Phosphor untersucht. Mit dieser Verbindung aus Wissenschaft und freiwilligem Engagement ist Alles fließt ein Citizen Science Projekt. Der Projektstart hat gezeigt, dass den Menschen das Thema Meeresschutz am Herzen liegt. Wir haben jetzt schon mehr Mitmachanfragen von Freiwilligen, als wir derzeit bedienen können, erklärt Magdalena Gatter, Projektleiterin von Alles fließt in die Ostsee. Jürgen Leicher, stellvertretender Vorsitzender des BUNDSH, ergänzt, viele LandwirtInnen wollen ihren Teil beitragen, um die Nährstoffbelastung der Umwelt zu verringern. Wir wollen den notwendigen Wandel begleiten und mit der Landwirtschaft in den Austausch kommen. Außerdem wollen wir mit den Umweltfachbehörden und Ostseebeiräten zusammenarbeiten, die im Zuge des Aktionsplans Ostseeschutz gegründet wurden. Zitat Ende. Die Überdüngung der Gewässer und der Ostsee ist seit vielen Jahren ein ökologisches Problem. Obwohl die Ursachen bekannt sind, sind die Gegenmaßnahmen weiterhin nicht ausreichend und der Handlungsbedarf bleibt groß. Es liegen bereits umfangreiche Forschungsergebnisse zu dieser Fragestellung vor. Zusätzliche qualitätsgesicherte Erhebungen mit ehrenamtlich Engagierten an kleineren Zuflüssen der Ostsee können dennoch helfen, Belastung besser sichtbar zu machen und das Bewusstsein für den notwendigen Gewässerschutz in der Region zu stärken.

0: Wir kommen jetzt zum Schwerpunktthema dieser Sendung. Es geht um Schulwegsicherheit. Zu diesem Thema hatten wir Besuch in unserem Funkhaus und dieses Interview hören wir dann jetzt mal. Im letzten Umweltmagazin haben wir eine Presseerklärung der Stadt Neumünster verlesen. Darin wurden drei Maßnahmen zur Erhöhung der Schulwegsicherheit zum Schuljahresbeginn verkündet. Unter anderem soll am Uckerplatz eine Einbahnstraße eingerichtet werden, um die Situation an der Grundschule an der Schwale zu entschärfen. Dann ist doch jetzt wohl alles okay, oder? Oder etwa nicht? Wir sprechen jetzt mit zwei Vertreterinnen des Verkehrsclubs Deutschland, Ortsgruppe Neumünster. Hallo Katja, hallo Ludmilla.
1: Hallo.
2: Hallo.
0: Bitte stellt euch doch mal kurz vor.
1: Also ich fange mal an. Ich bin Katja Schulz. Ich mache das schon länger. Also ich bin die Sprecherin von der Ortsgruppe und wir machen alle möglichen Rundgänge in Neumünster regelmäßig. Jetzt haben wir auch die Kittige Mass, also die Kinderfahrraddemo, übernommen quasi. Und das macht sehr viel Spaß und wird sehr gut angenommen. Und den Schulwegcheck haben wir halt so für die Grundschule an der Schwale jetzt Anfang des Jahres gemacht.
2: Ich bin Ludmilla Schlan und ich habe auch beim Schulwegcheck mitgemacht, zusammen mit meiner Tochter, weil ich auch im Stadtteil wohne und weil die Verkehrssituation vor der Schule auch meine Kinder betrifft und auch viele Freunde von meinen Kindern. Und ich beobachte das jeden Tag. Das geht mich schon was an und deswegen war es mir wichtig, dabei zu sein.
0: Okay, es wird sich gerne in der öffentlichen Diskussion auf die Situation vor den Schulen fokussiert, aber der Schulweg ist ja viel länger. Deshalb habt ihr ja diesen Schulwege-Check entwickelt. Was ist das? Könnt ihr es mal ein bisschen detaillierter erklären?
1: Ja, also ich habe Checklisten anhand von den Schulwegplänen. Also die Schulwegpläne liegen ja für jede Schule vor und daran habe ich mich orientiert. Und wir haben so zwei Rundgänge geplant und daraufhin, also für diese Rundgänge habe ich extra Checklisten entwickelt. Bei uns im Verkehrsclub geht es ja um die nachhaltige Mobilitätsformen. Und ja, genau.
0: Und welche Kriterien wendet ihr dann nun an in diesen Checklisten?
1: Also wir gucken erstmal, ob die Gehwege breit genug sind, wie es aussieht mit der Fahrradinfrastruktur, ob das für Kinder, also kindgerechte Wege sind und auch die Busfahrpläne haben wir zum Beispiel angeguckt oder was die Schule an sich schon vorhält für Mobilitätsthemen.
0: Okay, und ja, mögt ihr mal beschreiben, wie ihr denn da so vorgegangen seid?
1: Also wir haben das sehr, sehr ausführlich gemacht. Ich schätze mal, dass es in ganz Neumünster keine einzige Schule gibt, die so gut durchgecheckte Schulwege jetzt hat, weil wir haben insgesamt drei Listen verwendet. Und zwar die ersten zwei habe ich ja gerade erzählt, dass ich die selbst hergestellt habe, um das eben öffentlich als öffentliche Rundgänge zu planen. Die sind jetzt nicht so ausführlich, aber wir haben schon viele Daten erheben können dadurch und konnten diese ausführlichen Checklisten, die es von unserem Bundesverband gibt, dadurch ein bisschen schneller abarbeiten. Also die sind sehr rund umfassend. Also da ist wirklich alles durchgecheckt, was man so wissen muss über die Schulwege. Und es ist auch so, dass die Kinder diese Checklisten selbst ausfüllen können. Und das macht ihnen sehr viel Spaß, haben wir jetzt gemerkt. Also wir haben auch Erfahrungen dadurch gesammelt. Dann gibt es für Eltern oder erwachsene Lehrer gibt es auch die Auswertungsbögen.
0: Okay. Gut, ihr habt gesagt, die Kinder haben mitgemacht. Wie nehmen die denn jetzt ihren Schulweg so wahr? Vielleicht speziell in der Situation da in Faldara.
1: Also die sehen das auch, dass es halt Teile gibt an dem Schulweg, wo sie unsicher sind. Mhm. Also eine Frage in der Checkliste heißt konkret, wo fühlt ihr euch unsicher? Und das muss man dann auch aufschreiben. Und deswegen haben wir da auch genaue Kenntnis jetzt, wo da was verbessert werden muss. Und das Schlimme daran ist, dass es genau da ist, wo dieser Drive-In, also sage ich jetzt dazu, einfach Drive-In so gemacht wird, also diese Einbahnstraße. Da ist nämlich die Seite, der Uckerplatz ist ja mehr oder weniger sowas wie ein bessere Verkehrsinsel geplant. Also ursprünglich war das mal für eine Bus, also ein Reisebusauffahrt für Schulausflüge. Das kommt aber sehr selten noch vor. Mhm. Und dadurch sind die Abbiegespuren sehr breit. Also was sehr ungünstig ist für die Kinder, weil die halt auch diese Distanz dann überwinden müssen. Und es gibt am Oberkirchplatz direkt keine Fußwege. Also die fehlen komplett. Ach, genau, auf einer Seite. Mhm. Genau. Und da fühlen Sie, genau da, also in der Verlängerung von der Ampel an der Ehendorfer Straße, gehen die Kinder dann über diesen Uckerplatz. Da hat die Stadt auch etwas an dem kleinen Weg gemacht. Das war nämlich nur ein Trampelpfad, etwas verbreitert, aber trotzdem, das wird dem Bedarf gar nicht gerecht, weil da, das ist eine Völkerwanderung, wenn die Kinder da zur Schule gehen, mhm, jeden Morgen praktisch, kann man sagen. Und dann kommen sie an die Querung praktisch ran, wo die Elterntaxis jetzt alle in eine Richtung fahren sollen. Das ist natürlich auch gefährlich, wenn man so eine Einbahnstraßenregelung macht, weil dadurch wird dieses Tempo von den Elterntaxis erhöht. Mhm. Weil die alle in eine Richtung fahren, müssen sie jetzt, oder denken die Autofahrer, dann brauchen sie nicht mehr so auf die Straße achten. Und das ist gerade da, wo es gefährlich wird für die Kinder, weil wenn die dann von der Seite kommen und queren, das sind ja auch noch keine großen Kinder, sondern eher, also Grundschulkinder im Grundschulalter, dann wird es richtig unsicher und gefährlich für die.
0: Okay, dann, bevor wir noch über den Rest der Wege sprechen, des Schulweges sprechen, was schlagt ihr denn vor, wie sollte der Uckerplatz denn jetzt verkehrstechnisch umgestaltet werden, um das alles zu entschärfen da?
1: Also es gibt eigentlich zwei Lösungen für die Probleme, die wir festgestellt haben. Und das eine ist, dass man an den Querungen Querungshilfen macht, also so Grüninseln. Mhm. Also da haben wir jetzt drei identifiziert. Am Augustenburger, an der Augustenburger Straße ist auch mal so eine Stelle, wo sich die Kinder sehr unsicher fühlen. Dann halt das, was ich gerade erzählt habe, da am Uckerplatz die Stelle. Und dann gibt es die Itzehoer Straße, die ist auch noch so eine Stelle. Also man müsste drei Grüninseln erstellen. Mhm. Und dann würden wir auch vorschlagen, dass man diesen ganzen Uckerplatz umplant. Also das wäre sicher gut, wenn man da auch noch diesen Gehweg an der Seite ergänzt und dann halt auch noch aufwertet, was das Grün angeht. Die Kinder, die gehen da auch im Sommer oder auch im Winter, also ziemlich ungeschützt. Das sind zwar Bäume, aber die werden, glaube ich, nicht groß. Das sind extra so Bäume, die nicht so groß werden. Mhm. Da gibt es auch, glaube ich, wenig Gebüsch und so. Also das ist heutzutage ganz wichtig, dass man so Sachen offen hält und dann halt auch mehr Grün, möglichst mehr Grün hat.
0: Ja.
1: Und ein Teil von diesem Uckerplatz ist auch nur Parkplatz. Also das ist auch für die Kirche, die da auch ist. Und das könnte man zum Beispiel auch umwandeln. Das ist so, dass man auch anstatt Parkplätze einen Teil davon für Radverkehr, also Fahrradbügel hinbauen kann, mhm, weil das haben wir auch festgestellt, dass die Fahrradbügel insgesamt etwas wenig sind für die Schule, mhm, mit 300 Kindern und dann auch die Qualität der Abstellanlagen ist nicht zeitgemäß.
0: Ja, okay.
1: Also das war die eine Richtung, ja. So könnte man das machen mit diesen Querungen. Die andere Möglichkeit oder ergänzend dazu wäre es, mit Modalfiltern das abzupullern. Das ist eine sehr elegante Lösung und auch für Kinder sehr kinderfreundliche Lösung. Und zwar die Augustenburger Straße am Ende und die von der Ehendorfer Straße in Uckerplatz.
0: Modalfilter, kannst du den Begriff mal erläutern für Leute, die da nicht so...
1: Das sind die Poller, die man so kennt. Also diese Metall, aus Metall, meistens sind die weiß und rot angepinselt, dass man nicht dagegen fährt. Und die müsste man dann halt sinnvoll einsetzen, sodass man zwar zu Fuß und mit dem Rad und andere, also auch mit dem Roller kommen die Kinder auch oft sehr gut durch kann, aber halt, dass das Durchfahren von Autos nicht mehr möglich ist. Ja. Das nimmt.
0: Und bei Bedarf, wenn Rettungswagen kommt, die können das dann runterschrauben oder so, ne?
1: Genau, das ist klappbar dann.
0: Ja. Okay. Ja, und dann kommen wir jetzt noch mal ein bisschen vom Uckerplatz weg.
1: Ja.
0: Wie ist denn da die Situation? Ihr habt schon gesagt, die Fußwege sind zu schmal und die Radwege?
1: Also das ist ja so wie fast überall in Neumünster, dass die Fußwege irgendwann mal geteilt worden sind. Ich kann ehrlich gesagt gar nicht sagen, wann es gemacht worden ist. Jedenfalls ist es heutzutage nicht mehr zulässig, dass man einfach so einen Radweg praktisch so schmal macht. Also die Radwege wurden dadurch zu schmal und die Fußwege haben auch eine Mindestbreite von 2,50 Meter heutzutage. Also Mindestbreite. Und wenn das unterschritten ist, dann ist es auch sehr unsicher, weil da ist einfach kein Platz zum Gehen. Mhm. Und dann muss man auch noch mit berücksichtigen, dass die Endorfer Straße ja noch Tempo 50 hat. Auch auf diesen Schulwegeplänen ist verzeichnet.

0: 30 hinkürt. Und dann gibt es noch zwei andere oder drei andere Stellen, die wir identifiziert haben, wo eigentlich so eine 30 hin müsste.
1: Und habt ihr da schon was in die Wege geleitet? Also gab es da Resonanz? Muss man das dann bei der Stadt vorschlagen oder wie läuft das?
2: Wir haben einen Antrag gestellt und beim Bürgermeister eingereicht und das ist in Bearbeitung.
1: Okay, und wie lange wird sowas mehr bearbeitet? Wisst ihr das?
0: Also ich habe das vor meiner Haustür auch vor ein paar Jahren, also als es ganz neu war, gemacht und da habe ich 2 Jahre drauf gewartet, aber ich habe jetzt nicht nachgehakt. Also
1: Ja.
0: wenn Ludmilla jetzt, sie wohnt ja auch an der Straße, an der bewussten, nachfragt, dann geht es vielleicht auch mal schneller.
1: Ja. Wie kann das eigentlich gehen, wenn die Radwege und die Fußwege zu schmal sind und die Autos immer dicker werden? Was kann gemacht werden?
0: Also die Autos werden dicker und die Autos sind halt in den letzten Jahrzehnten auch immer mehr
1: Ja.
0: geworden. Diese Masse an Autos, die muss ja auch irgendwo stehen oder
1: Ja.
0: fahren. Also das ist hauptsächlich das Problem. Und für Kinder, da ist es eigentlich nicht so geeignet, so im Mischverkehr mitzufahren für so
1: Ja.
0: kleine Kinder. Also die bräuchten wirklich auch einen getrennten Radweg, baulich getrennt und sicheren Radweg, dass sie sich halt auch dementsprechend für ihr Alter entsprechend bewegen können. Und für die Endorfer Straße ist ja langfristig eine Fahrradstraße geplant im Masterplan Mobilität.
1: Die ganze Ehendorfer Straße.
0: Ja,
1: Ja.
0: irgendwo müssen die Radwege
1: Ja.
0: ja mal kommen.
1: Ja.
0: Also,
1: Das
0: aber
1: stimmt.
0: also für so kleine Kinder ist es halt nicht so günstig, sage ich mal. Also vielleicht müssen wir sich doch mal was anderes ausdenken noch. Also es gibt einen Fußradweg am Pastor-Keding-Weg, das ist ein bisschen weiter weg. Und dann hat man dann auch, den haben wir auch durchgeprüft innerhalb von den Rundgängen. Da hat man auch so ein Drängelgitter noch drauf gebaut. Also das ist zum Beispiel, wenn man mit einem Fahrradanhänger oder einem Lastenrad kommt oder einem doppelten Kinderwagen, dann
1: Ja.
0: hat man da schon Probleme durchzukommen.
1: Drängelgitter sind diese, wo man immer im Zickzack so durch muss, ne? Diese,
0: Ja, genau,
1: ja.
0: so zwei hintereinander, so Metallbügel auch. Das ist, weil da eine Ausgang von der von so einem Mehrfamilienhaus ist. Ich habe mir das neulich noch mal angeguckt. Also da könnte man das eine Drängelgitter einfach wegnehmen. Dann hätte man die Sicherheit für die Bewohner, die da raus und rein gehen und hätte auch dieses Problem nicht, dass man halt dann mit dem Fahrrad oder auch zu Fuß schlecht durchkommt.
1: Okay, so, und jetzt habt ihr diesen Plan da erstellt oder diese Begehung gemacht und dann habt ihr das veröffentlicht und der Stadtverwaltung übergeben oder an die Verkehrsplaner da oder.
0: Ja, es gibt ja seit kurzem ein Schulwegsicherheits-Taskforce, sage ich dazu, in der Stadt Neumünster. Und die befassen sich auch mit diesem Thema. Und mit denen hatte ich Kontakt aufgenommen. Und die wollen jetzt, also wenn wir jetzt noch weitere Checks machen und auch diesen Check, da haben sie das alles zur Verfügung gestellt gekriegt. Also das wollten sie. Ja.
1: Was habt ihr für einen Eindruck? Wie läuft so die Kommunikation? Wird das dankend entgegengenommen oder wird das so als lästig
0: Also
1: empfunden?
0: die Kommunikation ist ja immer mehrstimmig. Also
1: Ja.
0: es gibt zwar eine Person, die praktisch für die Kommunikation mit den Bürgern jetzt zuständig ist und die hat uns auch eingeladen. Da muss ich aber absagen oder du konntest da auch nicht an dem Termin letztendlich. Das ist immer die Frage. Also ich rede eigentlich lieber mit den Leuten direkt. Aber das ist dann auch manchmal schwierig, weil die ganz andere Vorstellungen haben. Ich denke, generell ist es so, was mir jetzt während diesem ganzen Prozess auch aufgefallen ist, ist, dass es sehr viel auch die Zeitung, in der Zeitung um diese Elterntaxi-Problematik geht. Aber das Problem wird man so nicht lösen können, wenn man nicht bessere Alternativen überhaupt mal aufbaut oder sich darüber Gedanken macht. Es fehlt in Neumünster noch viel zu wenig, dass man diese Alternativen konsequent aufbaut und stärkt und nicht nur immer von diesem Elterntaxi-Problematik

0: oder auf die Eltern praktisch einschlägt und die immer an den Pranger stellt, das nützt nichts.
1: Der ganze Schulweg muss bedacht werden. Ne?
0: Da kommt man nicht weiter mit diesem Ansatz, denke ich, auf die Dauer.
2: Weil der Schulweg fängt ja vor der Tür an und nicht erst vor der Schule. Die letzten Meter vor der Schule ist ja nicht der ganze Schulweg. Das ist ja schon, das meiste haben die Kinder hinter sich.
1: Ja.
2: Es geht ja darum, was passiert auf dem gesamten Schulweg und wie ist der zu bewältigen.
1: Die Elterntaxis sind quasi nur der Endgegner sozusagen auf dem langen Weg zur Schule.
2: Da sammelt sich das, genau. Ja. Aber die sind ja auch woanders unterwegs, die Autos.
1: Okay, so, also können wir jetzt schon, wollt ihr mal ein Schlussplädoyer halten? Was wünscht ihr euch für die Zukunft nochmal so kurz und knackig zusammengefasst?
2: Also ich wünsche mir auf jeden Fall, dass der gesamte Uckerplatz so eine, wenn es um eine Schulstraße geht, eine richtige Schulstraße wird. Und aus unserer Sicht ist es nicht die letzten, sind das nicht die letzten paar Meter vor der Schule, sondern der gesamte Uckerplatz. Aus meiner Erfahrung heraus sind die Grundschulkinder noch nicht so weit, um den Unterschied zwischen einer Einbahnstraße und einer normalen Straße zu erkennen. Mhm. Das heißt, wenn ich und mein Kind ist inzwischen 10, wenn wir eine Einbahnstraße mit dem Rad langfahren, guckt das Kind immer in beide Richtungen. Das heißt, die Kinder werden das nicht groß unterscheiden können, auch wenn das für die Erwachsenen vielleicht nach einer Lösung klingt. Ich finde, für die Kinder ist es keine Lösung und es kann nicht die Lösung sein, die letzten paar Meter vor dem Schuleingang sicherer zu gestalten, weil die meisten Kinder kommen nun mal aus der anderen Richtung. Ja. Da haben sie schon, also die profitieren gar nicht davon. Das ist nur ein kleiner Teil der Kinder, der von dieser Lösung profitieren würde. Und in unseren Augen ist es keine echte Schulstraße, wie das die Stadt das bisher geplant hat.
1: Okay. Gut.
0: Noch ein kleines, also wenn du dazu Zeit hast, nimm es rein, bitte. Weil war auch noch ein anderer wichtiger Punkt, der öffentliche Nahverkehr. Es gibt einen Schulbus, aber der fährt nur zur Gesamtschule hin. Also zwei Stationen weiter wäre dann die Grundschule.
1: Und da hält er dann schon, der Bus.
0: Der fährt nur bis zur Gesamtschule.
1: Ja, und dann müssen die Kinder aussteigen.
0: Ein paar Meter weiter wär schön. Also das habe ich auch kommuniziert mit der SWN und sie wollten eigentlich rückfragen, aber da kam bis jetzt keine Antwort. Ich habe es auch selber nicht mehr weiterverfolgt. Also mir wäre das wichtig, dass als Schlussplädoyer jetzt, dass sich Eltern finden, die sich wirklich dafür engagieren, und dann auch länger bei dem Thema dranbleiben. Das wäre mir wichtig. Also wir können das zu zweit machen, aber also eine Gruppe, die sich dafür richtig engagiert und nicht nur für die Schulstraße, sondern für ein Gesamtkonzept, weil das fehlt meistens in Deutschland, wenn es um Rad- oder Fußwege gibt. Dieser Netzgedanke, der fehlt da total und daran scheitert es auch. Also eine gute Qualität kriegt man nur mit dem Netzgedanken und so wie in Kiel, dass man die Kinderwegepläne hat dann irgendwann mal. Das wäre das Ideal, der Idealfall, dass sich Kinder, auch kleine Kinder, selbstständig in der Stadt bewegen können.
1: Okay, ja, Ludmilla und Katja, vielen Dank für euren Besuch hier im Studio und ihr habt viele interessante Gedanken geäußert, um die ganze Situation zu verbessern oder habt auch viele Missstände aufgedeckt. Hoffen wir mal, dass da was passiert.
0: Danke für die Einladung.
2: Vielen Dank.
0: Immer gerne.
1: Okay. Ja, Katja, da du ja schon mal hier bist, du hast erzählt, es gibt jetzt auch noch einige Termine. Möchtest du da was
0: also,
1: zu sagen?
0: Also wir haben voraussichtlich Termine und zwar wird der Bahnhof, der Hauptbahnhof in Neumünster ja bald umgeplant und da kommt der Zopp auf die andere Seite und da machen wir Rundgänge und zwar zur Europäischen Mobilitätswoche mache ich zwei, auch mit Beteiligung der Stadtplanung, also da kann man auch direkt mit der Stadtplanung dann Fragen stellen oder Fragen klären und sich das vor Ort angucken. Und das ist am 16.09., also 16. September, Mittwoch um 19 Uhr als Feierabendrundgang. Und dann am 20. ist das, am Sonntag 14 Uhr. Das wird aber noch in der Zeitung veröffentlicht. Und dann haben wir am 19.09. voraussichtlich am Samstag dann die Kittige Maß, also die Kinderfahrraddemonstration und auch die Großveranstaltung auf dem Großflecken.
1: Okay, ja, vielen Dank. Falls Sie einen Schulwegecheck etwa an der Grundschule, die eure Kinder besuchen, durchführen wollt, dann meldet euch gerne beim VCD, Ortsgruppe Neumünster. Ihr bekommt dann die eben erwähnte Checkliste und weitere Unterstützung. Schreibt einfach eine E-Mail an nms@vcd-nord.de.

0: Die Folgen des Klimawandels sind längst in der Münster angekommen. Vertrocknetes Grün und körperliche Belastung durch tagelange Hitze. Dann plötzlich vollgelaufene Keller und überflutete Straßen durch Starkregen. Damit einhergehen Herausforderungen für Stadtplanung, Infrastruktur und Gesundheit der Bewohnenden. Doch wie bereitet sich Neumünster konkret auf diese Veränderungen vor? Antworten auf diese Fragen gab die Stadt Neumünster bei einer Fahrradtour am 15. Juni 2026. Unter dem Motto Klimaanpassung erfahren lud die Stabsstelle Klima- und Umweltqualität alle Interessierten ein, sich praxisnah und direkt vor Ort über lokale Strategien und Projekte zu informieren. Wir haben diese Tour begleitet und werden die Redebeiträge bei den einzelnen Stationen im Rahmen einer kleinen Serie hier im Umweltmagazin senden. Wir hören jetzt zwei Stationen dieser Radtour. Zunächst sind wir am Kleinflecken und es geht um die Situation der Bäume und der Stadtbegrünung.
1: Wir sind hier am Kleinflecken aus zwei Anlässen. Einmal geht es gleich um die Bäume, die hier drumherum sind, und einmal geht es um das Museum Tuch und Technik. Diese Fahrradtour, die ist Teil von einem Rahmenprogramm, das wir zusammen mit dem Museum organisiert haben. Wir haben auch schon eine Veranstaltung gehabt zu klimafitter Gartengestaltung. Wir haben schon eine gehabt zu Hitzeschutz im Alter. Und wir haben auch generell immer wieder Veranstaltungen als Stabsstelle Klima- und Umweltqualität, die zur Information und zur Sensibilisierung der Bevölkerung für dieses Thema Klimaanpassung dienen. Denn ich weiß nicht, wie es Ihnen damit geht, aber dieser Begriff Klimaanpassung, der ist, glaube ich, in der Bevölkerung noch nicht so in der Breite angekommen. Wenn ich erzähle, ich arbeite im Bereich Klimaanpassung, dann wird es häufig mit dem Thema Klimaschutz verwechselt oder in einen Topf geworfen. Und wir haben auf jeden Fall Überschneidungen, kooperieren auch sehr, sehr viel, aber es sind eben doch zwei eigentlich sehr unterschiedliche Themen. Neben diesen Themen, die ich gerade jetzt schon erwähnt habe, oder eines dieser Themen, das ich gerade schon erwähnt habe, ist Hitzeschutz. Und ich weiß nicht, ob Sie es mitbekommen haben, aber letzte Woche am 11. Juni war der Hitzeaktionstag, der deutschlandweite. Genau. Es ist ein Tag, an dem darauf hingewiesen wird, dass Hitze das größte Gesundheitsrisiko, das durch den Klimawandel verursacht und verstärkt wird, ist in unserer Gesellschaft. Und wir als Stadt Neumünster haben das zum Anlass genommen, um den Schulen ein Informationspaket mitzugeben. Da ist unter anderem dieser Hitzewarnaufkleber dabei. Der verfärbt sich rot bei 28 Grad. Normalerweise kann ich das mit meinen Händen schön vorführen. Jetzt ist es gerade so kalt, dass es sich nicht verfärben wird. Genau, letztes Jahr haben wir diese Sticker und auch andere Informationen schon gegeben an Kitas und an Pflegeeinrichtungen. Einfach um für diese Themen zu sensibilisieren, weil wir das Gefühl haben, Klimaanpassung ist ein Thema, das gerade in der Gesellschaft erst ankommt. Und die gesundheitlichen Gefahren, vor allem auch des Klimawandels, das sind Themen, die wir gerade noch in der Bevölkerung bekannter machen müssen. All diese Informationen, die teilen wir auch mit allen interessierten BürgerInnen in unserem neu eingerichteten Newsletter, dem Klima-Newsletter der Stadt Neumünster. Wenn Sie den einmal im Internet suchen, dann finden Sie ganz schnell unsere Seite und da finden Sie dann alle Informationen zu aktuellen Veranstaltungen. Wir informieren auch immer mal zu bestimmten Themenschwerpunkten, wie zum Beispiel dem Hitzeaktionstag. Und ein Thema, das wir gerade vorstellen in diesem Newsletter, ist das Projekt Abpflastern. Hat jemand von Ihnen davon schon gehört? Ein paar Hände gehen hoch, einige gehen nicht hoch. Genau. Abpflastern ist ein deutschlandweiter Wettbewerb, ein freundschaftlicher Wettbewerb, wo Kommunen und Städte gegeneinander antreten, um darum sich zu streiten, wer am meisten Fläche entsiegeln kann von März bis Oktober. Das Schöne ist, es ist so ein freundschaftlicher Wettbewerb, wer schafft eigentlich am meisten. Und warum ist es relevant, Flächen zu entsiegeln? Es ist relevant, weil bei Starkregenereignissen das Wasser schneller versickern kann und damit die Kanalisation weniger belastet wird. Es ist relevant, weil sich versiegelte Flächen schneller aufheizen und die Hitze auch länger speichern und somit bei langen Hitzeperioden eben für eine sehr starke Erhitzung der Stadt sorgen können. Und entsiegelte Flächen gehen häufig einher mit Grün. Und städtisches Grün ist ein Multitalent. Dazu aber gleich noch mehr. Was machen wir als Stadt bei diesem Abpflastern-Wettbewerb? Wir möchten einen Anreiz schaffen. BürgerInnen, die Flächen entsiegeln können, die Materialien, die dabei entstehen, beim TBZ abgeben und wir als Stadt übernehmen die Entsorgungskosten. Es gibt da ein paar Konditionen, die können Sie entweder bei mir nochmal erfragen oder auf der Website der Stadt auch angucken. Und dieses Abpflastern-Projekt ist ein ganz gutes Beispiel dafür, repräsentativ, dass Klimaanpassung eine Aufgabe ist, die sehr, sehr vielfältig ist, die von den Maßnahmen von vielen verschiedenen AkteurInnen lebt. Es braucht auf jeden Fall die öffentliche Hand, uns, so wie diesen Park am ehemaligen Rangierbahnhof, den wir jetzt gerade schon gesehen haben. Aber es braucht eben auch Anstrengungen von Privatpersonen und Unternehmen, weil viele Flächen in einer Stadt eben in Privatbesitz sich befinden und damit nur begrenzt Handlungsmöglichkeiten für Städte, Kommunen oder andere öffentliche Ebenen bestehen. Andere Ebenen, die dabei relevant sind, sind staatliche Ebenen oder auch die EU. Und wir haben ja gerade schon dem Park am ehemaligen Rangierbahnhof gehört, dass diese Ebenen auch sehen, dass es Handlungsbedarf gibt. Es gibt Förderprogramme, die aufgestellt werden. Eins ist zum Beispiel von der Kreditanstalt für Wiederaufbau. Das ist das Programm 444. Das gibt Geld für Neupflanzungen von Bäumen, für Aufwertung von Grünflächen und es gibt auch Geld für zum Beispiel Sanierungen von Baumstandorten oder für Entsiegelungsmaßnahmen. Und das ist ein Topf, den die Stadt Neumünster auch angezapft hat, beziehungsweise worauf wir uns beworben haben. Und wir haben knapp 500.000 Euro letztes Jahr beantragt und auch bewilligt bekommen für Neupflanzungen von Bäumen und auch für die Sanierung von Baumstandorten. Und da kommen jetzt die Bäume hier am kleinen Flecken ins Spiel. Wenn Sie sich einmal diese Reihe angucken und einmal diese Reihe da drüben, fallen Ihnen da Unterschiede auf? Ja. Bisschen vitaler. Sie hatten was von Größe gesagt. Welche finden Sie größer?
2: Die da.
1: Genau. Es ist tatsächlich so, dass der Standort und der Nutzungsdruck von diesen Bäumen nicht so optimal ist wie von diesen Bäumen. Also diese Bäume, die sind ja in so einem Staudenbeet, in einem durchgehenden Staudenbeet gepflanzt. Und hier haben wir Baumscheiben, so nennt man diese Öffnungen, in denen die Bäume stehen. Und drumherum haben wir eben Parkplätze. Und wir haben ja den kleinen Flecken auch als einen Ort, der sehr verschiedene Nutzungsqualitäten mit sich bringt, der auch Ausweichstandort ist für den Markt, wenn der Großflecken mal gesperrt ist. Und wir haben hier auch einen Räumdienst, der teilweise mit Salz arbeitet. Und wenn die Wege geräumt werden, wird der Schnee oder das Salz eben teilweise auch in diese Baumscheiben auf dieser Seite geräumt. Und all das ist Nutzungsdruck, der für die Bäume auf dieser Seite eben nicht so stark besteht. Was auf dieser Seite auch noch ein Punkt ist, ist, dass dadurch, dass die Parkplätze so nah sind, es auch immer mal wieder dazu kommt, dass Bäume angefahren werden von Autos. Wenn Sie sich die Bäume nachher mal ganz genau angucken, einige von denen haben unten die Rinden so aufgeplatzt oder aufgerissen. Ich persönlich kann jetzt nicht genau sagen, ob das von Autos kommt oder ob es vielleicht auch Trockenstress ist. Denn zu diesen schwierigen Standortbedingungen, die Bäume in Städten ja generell haben und jetzt diese Reihe noch mal ein bisschen stärker als diese Reihe, kommt eben auch die Veränderung durch den Klimawandel. Wenn wir im Sommer längere Trockenperioden haben, dann stresst das die Bäume. Das nennt man Trockenstress. Die Bäume brauchen eigentlich mehr Wasser, weil sie durch die Sonneneinstrahlung und durch die Hitze mehr Wasser verdunsten. Und gleichzeitig haben sie weniger Niederschlag zur Verfügung, um eben sich Wasser aus der Erde zu ziehen. Und wenn dann noch gleichzeitig der Boden verdichtet wird, zum Beispiel durch das Auffahren mit dem Auto oder andere ähnliche Maßnahmen oder Nutzungsoptionen, dann kann weniger Wasser versickern. Es gibt weniger Hohlräume in der Erde, in denen das Wasser aufgefangen werden kann. Es gibt weniger Möglichkeiten für die Bäume mit ihren Wurzeln, sich im Erdreich auch die Nährstoffe und das Wasser zu suchen, das sie brauchen. Und deswegen prüft gerade das Amt für Grün- und Freiflächen eine Sanierung dieser Reihe von Linden, dieser Baumstandorte. Also es wird geprüft, inwiefern der Nutzungsdruck, den diese Bäume haben, verringert werden kann. Ob es zum Beispiel die Möglichkeit gibt, zu verhindern, dass Autos direkt auf diese Baumscheiben drauf fahren. Es wird geprüft, ob eventuell das Substrat auch ausgetauscht oder verändert werden muss, um eine Auflockerung dieses Bodens, in dem die Bäume wurzeln, zu ermöglichen. Und bei einigen Pflanzen muss leider auch geprüft werden, ob sie potenziell entnommen werden müssen, weil die Schädigung schon so groß ist, dass sie eigentlich in einer Absterbephase sind. Genau, die Prüfungsergebnisse sind noch nicht da. Es ist erstmal nur ein Prüfungsprozess, der gerade ansteht und bei dem zum Beispiel diese Fördergelder von der KfW auch genutzt werden können. Das heißt, diese Fördermöglichkeiten, die von der Stadt Neumünster in Anspruch genommen werden können, das ist ja zum Teil eine Gefahrenabwehr gegen das, was der Klimawandel so mit sich bringt, aber gleichzeitig auch eine Möglichkeit, unsere Städte umzugestalten, eine Lebensqualität beizubehalten oder in Teilen eventuell sogar zu verbessern durch zum Beispiel Neupflanzung oder Sanierung von Grün. Denn, ich habe ja gerade schon gesagt, städtisches Grün ist ein Multitalent. Diese Verdunstung durch die Bäume, die kühlt die Außentemperatur, also die Umgebung wird durch diese Verdunstung gekühlt. Dann haben wir natürlich diese Beschattung, das haben Sie ja vorhin auch schon mal angesprochen, die sehr relevant ist. Und wie Sie vorhin auch schon mal gesagt haben, am relevantesten ist es, die Bäume eigentlich zu pflegen und zu erhalten, die wir haben, damit die weiter ihre Größe ausbilden können. Denn die Friedenseiche, die wir jetzt hier sehen, die ja schon viele, viele, viele Jahre auf dem Buckel hat, die kann natürlich viel, viel mehr von diesen Leistungen mit sich bringen für uns, als ein Baum, der jetzt immerhin schon 15 Jahre gewachsen ist, aber noch viele, viele Jahre vor sich hat, hoffentlich, um dabei zu wachsen. Gleichzeitig brauchen wir aber auch Neupflanzungen, denn es gibt auch Regeln und neue Gesetze, die von Bundesebene und von EU-Ebene erlassen werden, die auch Kommunen und Städte zum Handeln drängen. Die EU hat zum Beispiel eine Wiederherstellungsverordnung für die Natur erlassen, die besagt, dass Städte bis zum Jahr 2030 ihren Grünflächen und auch ihren Überschirmungsanteil, also wie viel Fläche von Bäumen überschirmt wird in der Stadt, mindestens gleichbleibend erhalten muss und danach sukzessive auch vergrößern muss. Das heißt, erhalten ist wichtig. Durch ein Wachstum von den Bäumen wird da ja schon einiges auch an Wachstum der Grünfläche erreicht. Aber wir wissen auch, es gibt Baumaßnahmen, es werden auch immer mal wieder Grünflächen konvertiert. Das heißt, es ist auch notwendig, neue Grünflächen zu schaffen, neue Baumpflanzungen vorzunehmen, so wie wir das gerade am Park schon gesehen haben, wie es passieren soll. Aber wie es zum Beispiel auch, ich weiß nicht, ob Sie das kennen, am alten Kirchhof an der Anschaukirche, da wurde letztes Jahr eine Straße neu hergerichtet, der Straßenbelag wurde neu hergerichtet und es wurden auch Neupflanzungen in den bestehenden Baumbestand eben eingepflegt. Das sind auch Maßnahmen, die über diese Fördertöpfe bezahlt werden können, wo die Stadt Neumünster die Möglichkeit hat, Maßnahmen zur Anpassung an den Klimawandel vorzunehmen und dabei große finanzielle Unterstützung eben von anderen zu erhalten. So viel hier zu den Bäumen und zum Museum am Kleinflecken. Okay, dann Dankeschön. Wir würden jetzt zusammen mit Jörg Rowe einmal hier unter der Unterführung her dann ein Stückchen die Schwale entlang und dann zur Altonaer Straße irgendwann abbiegen an die Stör. Ja. Vielen Dank.
0: In der nächsten Station sind wir in der Schwale-Niederung am Tivoli. Wir erfahren etwas über diesen kühlen Ort, den Stadtteich und Gedanken zu dessen Umgestaltung.
2: Gut, also mein Name ist Jörg Rowehl. Wie Sie gemerkt haben, ist es hier jetzt wahnsinnig viel kühler als da hinten auf dem kleinen Flecken. Das war die Idee natürlich. Das ist heute bei dem Wind, verteilt sich die Wärme und die Kälte gleichmäßig überall. Aber die Idee war schon, dass wir vom kleinen Flecken runterfahren hier in die Gewässerniederung. Und die Gewässerniederung ist hier relativ großzügig und gut bewachsen mit hohen Bäumen, alten Baumbestand und dadurch gut beschattet. Also hier nicht weit von hier ist zum Beispiel ein Seniorenheim, Schützenstraße, Ecke Schleusberg. Und also das ist fußläufig erreichbar und dann hat das einfach eine tolle Aufenthaltsqualität, wenn man da noch in der Lage ist, hier herzugehen. So, ne? Also das ist nur ein Beispiel. Dann sind wir auch durch stärker verdichtetes Stadtquartier gefahren, also wo die Wohnbebauung, also mit mehrstöckiger Wohnbebauung ist, direkt hier angrenzend. Und für die Leute ist es einfach auch optimale Lebensqualität, im Sommer aus ihrem Mehrfamilienhaus hier ins Grüne zu gehen. Hier kann man eben ein bisschen spazieren gehen. Es gibt so ein paar Aufenthaltspunkte. Man kann am Wasser entlang gehen. Und das sind einfach Punkte, die immer wertvoller werden mit zunehmender Erwärmung im Sommer. Als das hier entworfen wurde, dieses Gebiet, war Klimawandel noch nicht so ein großes Thema, aber Grünanlagen schon in der Stadt. Und das ist jetzt, kann man das irgendwie vorzeigen und sieht irgendwie, was wir für Vorteile dazu haben und das oder davon haben. Und das wollten wir Ihnen jetzt hier direkt fühlbar demonstrieren. Und ich kann Ihnen nur empfehlen, das am Samstag oder Sonntag mal zu probieren. Da sind 28 bis 30 Grad angesagt. Also da den Unterschied, wenn man da auf dem kleinen Flecken ist oder die Straßen und Wege, die Sie gefahren sind vorher, dann hier lang zu fahren. Das geht gleich noch weiter. Wir sind hier jetzt nicht nur in der Grünanlage, sondern wir sind auch in der Niederung der Schwale. Also hier fließt also ein Gewässer, wo Wasser verwirbelt wird, wo Wasser verdunstet wird, nicht nur vom Grün, sondern eben aus dem Gewässer selber. Verdunstung ist energieaufwendig, also da wird Energie verbraucht. Und das bedeutet, dass die Umgebung kühler wird. So wie man auch ein Bier am Himmelfahrtstag im Bollerwagen kühlen kann, wenn man feuchte Lappen drumherum legt. Das bewirkt die feuchten Lappen, das Wasser verdunstet und dadurch das Bier in dem Bollerwagen kühl bleibt. Und so ist auch der Effekt hier in den Grünbereichen. Wasser wird verdunstet von den Bäumen und eben vom Wasser selber. Wir sind jetzt hier wieder an der Schwale. Die Schwale hat sich oben geteilt, praktisch am kleinen Flecken. Da haben wir den Stadtteich. Und dann teilt sich die Schwale in Schleusau und hier die Mühlenau, nennen sie manche. Andere sagen auch einfach Schwale. Hier vorne sind wir über eine kleine Brücke rübergefahren, wenn Sie das gemerkt haben. Da vereinigen die sich wieder. Der Stadtteich selber ist eine Wasserfläche, die für viele Neumünsteraner irgendwie eine hohe Qualität hat, also so eine Stadtfläche zu haben. Fürs Gewässer ist das überhaupt keine Qualität, sondern ist das wie so ein großer, nicht beschatteter Platz. Ne? Total versiegelt, sage ich mal. Eine große Wasserfläche, flaches Wasser, die sich durch die Sonneneinstrahlung stark aufheizt und erwärmt. Und wenn man, also dadurch hat der Abfluss aus dem Stadtteich mehrere Grad höhere Temperatur als das Wasser, was in den Stadtteich reinfließt. Und das ist für die Ökologie, für die Gewässerökologie, ist das groß von Nachteil. Wenn man im Sommer dann mal guckt, das hat sich auch, also ich bin seit 30 Jahren ungefähr beschäftigt bei der Wasserbehörde hier in Neumünster und kriege auch so ein bisschen Veränderungen mit. Und wir haben die letzten Jahre große Veränderungen. Diese großen Wolken, Algen, die gebündelten Algen, die sich hier in der Schwale, aber eben vermehrt im Teich bilden, die bilden sich so große Wolken und dann setzen die sich ab und sorgen unten für Verschlammung auch. Ne? Und das ist einmal der Nährstoffeintrag und das ist nicht von Neumünster, sondern flussaufwärts. Und dann die große Sonneneinstrahlung und Erwärmung. Das fördert das Algenwachstum. Algen sind wie Bäume, die betreiben Photosynthese, also die brauchen Licht und können bei Wärme wie im Gewächshaus wunderbar sich besser entwickeln und sorgen dann dafür. Und wenn das Nährstoffangebot noch groß ist, dann haben wir dann Massenwachstum, die schwimmen auch auf und kurz vor der Schleusau sammeln die sich. Und wenn man da mal manchmal guckt abends, dann stinkt das da richtig. Ne? Dann verfaulen die an der Oberfläche. Ja, und das sind sozusagen auch Auswirkungen des Klimawandels, die man verändern könnte. Da müsste man ein bisschen die Bevölkerung, sag ich mal, dafür gewinnen und auch die Vorteile einer Umgestaltung zu einer Teichfläche mal darstellen. Also man könnte aus dem Teich auch eine Gewässerniederung machen. Wir wissen ja alle, dass der Teich immer mal verschlammt oder versandet. Das ist mehr Sand als Schlamm. Und wenn man das einfach mal zuließe, dass wir da Flächen haben, die aufwachsen, aufspülen mit immer mehr Sandablagerung. Und dann könnten wir sehen, wie sich so eine Flussniederung entwickelt. Also wo ein Gewässer durchfließt, was sich auch verändert. Nach dem Hochwasser fließt es plötzlich woanders. Das ist dann wie ein mäandrierender Fluss in einer Flussniederung. So war das hier mit Schwale und Stör auch mal. Da hatte man eine große Flussniederung mit Steilufer links und rechts und dann eben einen großen Talraum, in dem das Gewässer sich immer wieder neu entwickelt hat. Nach jedem Hochwasser waren die Mäander etwas anders. Dann gab es mal einen Durchstich, dann ist es gerade durchgeschossen. Dann gab es mal einen Totarm. Und das waren alles Biotope, wo sich Pflanzen, Insekten, Tiere, Fische, auch Fischbrut entwickeln konnten. Auch Insekten, die im Wasser leben, die Larven, die über mehrere Jahre im Wasser leben und dann nachher ausfliegen und wieder flussabwärts fliegen und so. Das ist wieder Fischnahrung und so weiter. Und sowas könnte man in dem Stadtteich auch zulassen, ein bisschen mitgestalten, auch gut gestalten, auch Öffentlichkeitsarbeit machen, was das bedeutet und warum die Stadt das macht. Da könnte man einen schönen Bohlenweg drüber führen, dass man da auch drüber gehen kann, von der Straße am Teich, dann rüber in den kleinen Park am Stadtteich oder direkt ins Café beim neuen Sparkassengebäude. Je nachdem, aber dann wäre das auch erlebbar sozusagen und wäre auch Lebensqualität. Und diese Niederung verdunstet mehr Wasser als eine reine Wasserfläche. Das heißt, auch für die Klimaqualität im Innenstadtbereich wäre das ein großer Gewinn. Man könnte immer mal wieder Fotos machen, alle halbe Jahr, die man dann nachher zu einem Film zusammenschneidet. Und dann kann man das mit einem Film, den man im Stadtmuseum zeigen könnte, da das öffentlich machen könnte, auch für Schulklassen, könnte man sehen, wie so eine Entwicklung in so einer Niederung ist. Es gibt solche Filme auch von der Nordseeküste, die sich auch immer wieder durch Hochwasserereignisse, Sturmfluten und so verändert hat. Also ich finde das sehr interessant. Und glaube ich, könnte auch viele andere Menschen in Neumünster und auch von außerhalb interessieren, weil sowas gibt es noch nicht. Da könnte Neumünster, hätte dann nochmal einen Premiumpunkt. Der Stadtteich wird auch von einigen als Hochwasserrückhaltebecken gesehen, ne? Dass da die Stadt geschützt wird. Das ist aber nicht so, weil der Stadtteich hat ein bestimmtes Niveau, ein Stauziel, wonach die Gebäude auch... Das war ja mal ein Mühlenteich. Der Stadtteich war ein Wasserreservoir, um eine Mühle von den Mönchen, von dem Kloster zu betreiben. Und die Stadt hat sich darum entwickelt, auch um das Kloster. Und Gebäude sind so gegründet worden auf Holzpfählen, die einen bestimmten Wasserstand brauchen. Weil wenn der Wasserstand absinkt, dann kriegen die Luft und verfaulen. Und ansteigen soll er auch nicht so viel, also weil auch da Keller sind und so weiter, die feucht werden. Also hält man das Wasser in so einem bestimmten Maß, 20 Zentimeter rauf und runter. Und das heißt, wenn, ich will jetzt nicht stark regen, aber ein Hochwasserereignis kommt, was aus dem Oberlauf, also oberhalb von der Münster, sich entwickelt durch Starkregen und die Böden sind gesättigt und so weiter, dann kann der Stadtteich nicht mehr als Rückhalteraum genutzt werden, weil der ja schon diesen Wasserstand hat. Ne? Der kann nicht viel mehr aufnehmen. Und der ist, wenn man das mal messen würde, der wäre innerhalb kürzester Zeit wäre dieser Stauraum ausgenutzt, wäre voll. Also der würde die Stadt kaum retten oder schützen vor Hochwasserereignissen. Was aber ein ganz wichtiges Gebiet ist, ist das Gebiet oberhalb der Klaus-Groth-Straße, also die schmale Niederung, ne, oberhalb der dicht besiedelten Stadt Neumünster, da im Außenbereich so ein bisschen. Diese Niederung füllt sich bei Hochwasserereignissen, dann ist die blank und die nimmt richtig viel Wasser auf, viele Kubikmeter. Deswegen müssen wir uns die auch erhalten. Als Stauraum dürfen die nicht verbauen, dürfen auch mit Wegen müssen wir sehr vorsichtig sein, dass wir keine Querbauwerke da reinbauen, die Wasser zurückhalten oder auch Wege entlang der Schwale, die dann wie Deiche wirken, ne, wenn die ein bisschen erhöht sind. Da müssen wir sehr vorsichtig sein. Also der Raum ist für die Stadt super wichtig als Retentionsraum. Und wir haben noch verschiedene andere Ideen, wenn es noch schlimmer werden kann, wo wir andere Retentionsräume nutzen können, zum Beispiel in der Dosenmoorniederung. Das Dosenmoor selber ist 1919, habe ich damals noch das Planfeststellungsverfahren sozusagen abgeschlossen, ist ja wieder vernässt. Es sind auch hohe Dämme gebaut worden, damit das Dosenmoor mehr Wasser aufnehmen und sammeln kann, speichern kann. Und das alleine ist auch schon entlastet, ein bisschen die Dosenbeck. Dosenbeck ist Zufluss zur Schwale und sorgt da für Entlastung bei Starkregenereignissen. auch wenn diese Dämme mal überlaufen, haben die einen langen Fließweg bis zur Dosenbek, weil der auch moorig ist. Und damit ist das Retentionsraum, der auch die Stadt schützt. Und dann gibt es das als Idee in der Schublade, muss aber politisch auch gewollt werden, die Dosenbek-Niederung an sich auch noch mehr als Retentionsraum zu nutzen, mit einem sehr gering aufwendigen Bauwerk, ein altes Bauverfahren, ein sogenanntes Nadelwehr. Das will ich aber jetzt nicht weiter ausführen, weil das hier jetzt nicht Thema ist. Also könnte man diesen Raum als Retentionsraum weiter nutzen. Und es geht ja nur darum, die absolute Spitze eines Hochwassers zu kappen. Na? Also so ein Hochwasser kommt immer so als große Welle, so eine Gauss-Krüger-Verteilung ist das. Also es kommt steil an und flacht dann langsam wieder ab. Und es geht nur darum, diese Spitze zu kappen. Die sorgt für kostenaufwendige Schäden hier in der Stadt. Ne? Und das könnte man damit machen. Gut, jetzt sind wir bei Hochwasserschutz gelandet. Ich hatte jetzt das Beispiel mit der Umgestaltung des Stadtteiches genannt. Das hat nochmal einen anderen Vorteil. Wir als Wasserwirtschaft müssen uns um die Durchgängigkeit der Gewässer kümmern, dass die wieder aufstiegsfähig sind für alle Organismen, nicht nur für Fische, Lachse und Meerforellen, sondern eben auch für Insekten. Weil die Insektenlarven sind wieder Futter für kleinere Fische, die werden wieder von größeren Fischen gefressen. Und damit sind sie ein kleiner Baustein am Anfang der Nahrungskette. Und dieses warme Stadtteichwasser, was eben von der Ökologie her ein See ist und kein Fließgewässer und damit eine Barriere für Lebewesen, die im Fließgewässer leben. Die mögen nicht gerne in einen warmen See reinschwimmen. Obwohl wir da jetzt diese Fischtreppe haben seit einigen Jahren, seit vielen Jahren, wird die nicht so angenommen, wie das sein sollte. Weil das zieht die da nicht hin. Das zieht die da nicht in so eine warme Brühe, im Sommer insbesondere. Ne? Da sind ganz andere Fließverhältnisse, da sind andere Verhältnisse am Untergrund, da sind andere Lichtverhältnisse und deswegen ist das eine Barriere. Und das könnte man, wenn man den Stadtteich anders gestalten würde, hätte man da wieder ein Fließgewässer, was sich verändert, entwickelt und so weiter und würde auch da auch andere gesetzliche Anforderungen, die auch sinnvoll sind, auch erfüllen, hätte da auch Vorteile. Gut, ich bin hier an diesem Punkt eigentlich fertig. Es geht jetzt noch weiter entlang der Schwale. Man hat ja vor einigen Jahren diesen Schwale-Radweg und Wanderweg vollendet und geschlossen. Hier gibt es das schon länger, aber auf der anderen Seite des Holzartenrings ist er neu. Zum Großteil, da fahren wir ein Stückchen lang, gucken uns das an, machen wir keinen Stopp, fahren dann grüner Weg weiter und dann an die Stör. An der Stör sind große Baumaßnahmen vor 3 Jahren abgeschlossen worden und dazu würde ich gerne noch was sagen.

Die Stabsstelle Klima- und Umweltqualität der Stadt Neumünster lädt die BürgerInnen in der Veranstaltungsreihe Fokus Wärme zu interessanten Vorträgen und Diskussionen ein. Wir werden zwei weitere Vorträge zum Thema Wärme und Strom gemeinsam nutzen in einer Extra-Ausgabe des Umweltmagazins am 3. August um 21 Uhr senden. Anschließend sind die Vorträge auch in der Audiotheks-Ausgabe verfügbar. Hier noch ein Veranstaltungstipp. Das nächste Repair-Café des Seniorenbüros startet wieder und bietet für Jung und Alt die Möglichkeit, kaputte Gegenstände, Fahrräder oder Kleidung mit Hobbyfachleuten auf Spendenbasis gemeinsam zu reparieren. Bei einem Kaffee und Kuchen kann geschnackt und eventuelle Wartezeit gut überbrückt werden. Der nächste Termin findet Samstag, den 8. August, von 14 bis 17 Uhr in Neumünster im Haus der Begegnung hinter der Kirche 10, das ist also an der Vizilienkirche, statt. Anmeldung unter seniorenbüro@neumünster.de oder telefonisch unter 042 2754 im Seniorenbüro. Ihr hörtet die August-Ausgabe des Umweltmagazins im Freien Radio Neumünster. Wir hören uns wieder, wenn ihr wollt, am Montag, den 7. September um 19 Uhr. Bis dahin sage ich...

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Herzlich willkommen zu Sexy Kapitalismus oder Pop ist eine Pizzaschachtel. Sie hören diese Sendung in den folgenden Sendeanstalten: FAS 99.2 in Stuttgart, Querfunk in Karlsruhe, beim Muderfunk in Mannheim, Korax in Halle, beim Freien Radio Neumünster und natürlich auch bei FSK in Hamburg. Wir wünschen wie immer gute Unterhaltung.

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0: und das war es jetzt auch mit Sexy Kapitalismus oder Pop ist eine Pizzaschachtel beim Freien Radio für Stuttgart auf 99,2, beim Querfunk in Karlsruhe, beim Bermuda-Funk in Mannheim Heidelberg, bei Korax in Halle, beim Freien Radio Neumünster und natürlich auch beim FSK in Hamburg. Viel Spaß gehabt, euch wohl, bis zum nächsten Mal.
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0: Herzlich willkommen zur Schmückerstunde im Freien Radio Neumünster. Heute wie immer mit Sabine und
1: Manfred.
0: Heute werden wir euch wieder zwei Romane vorstellen. Ich werde euch gleich den Roman von Judith Herrmann, Ich werde zurückgehen in der Zeit, erschienen im Fischer Verlag, vorstellen.
1: Ja, und ich werde von Matthias den Die Lotsin euch vorstellen.
0: Ich fange mal an und werde euch kurz Judith Herrmann vorstellen. Judith Herrmann, die Autorin, wurde 1970 geboren und lebt heute in Berlin und Friesland. Ihr Debütroman Sommerhaus später wurde hoch gelobt. Ich fand das auch sehr gut. Nichts als Gespenster oder Aller Liebe Anfang zählen auch zu ihren Werken. Für ihr letztes Buch Wir hätten uns alles gesagt erhielt sie den Wilhelm Raabe Literaturpreis. Nun aber zu ihrem neuen Buch Ich möchte zurückgehen in die Zeit. Sie folgt den Spuren ihres Großvaters ins polnische Radom. Ihr Großvater war bei der Waffen-SS. Ihre Mutter spricht nicht darüber. Bei Nachfragen weicht sie aus und sie fragt sich, sind es Erinnerungslücken oder Verdrängung? Das war das Thema, was mich zu diesem Roman hingezogen hat. Ihr kennt es vielleicht auch aus eigenem Erleben. Über den Krieg wurde nicht gesprochen. Wenn ich als Kleinkind meine Großmutter mit meiner Mutter reden hörte, selten, aber es geschah doch, wurden wir Kinder aus dem Zimmer geschickt. Als Jugendliche nachgefragt, gab es keine Antworten, obwohl es für mich klar war nach der familiären Geschichte. Flüchtlinge aus Schlesien, Entbehrungen und Erlebnisse, über die eben nicht gesprochen wurden. Bis heute weiß ich nichts Genaues.
1: Ja, das geht mir ja genauso. Ich weiß nicht, ob das daran lag. Also ich hatte früher auch gar kein Interesse gehabt, nachzufragen. Und als ich dann so in dem Alter war, nachzufragen, habe ich immer mal so zwei, dreimal versucht. Aber da kam nie was. Und dann habe ich das dann ja auch sein lassen, ne?
0: Ja, das ist schon die Generation, die nicht das Sprechen miteinander gelernt hat. Mhm. Es wurde einfach geschwiegen und das war's. Mhm. Ja, ich konnte allerdings einiges nach dem Tod meiner Mutter aus hinterlassenen Notizen erfahren, aber große, große Fragezeichen blieben dennoch zurück und sind bis heute nicht geklärt. Was ich in diesem Buch von Judith Herrmann sehr beeindruckend fand, war ein Zitat. Und zwar ein Zitat von den Psychoanalytikern Margarete und Alexander Mitscherlich. Das Zitat lautet, wo immer man nicht mehr weiter zu fragen wagt oder nicht einmal auf den Gedanken kommt, es zu tun, hat man es mit einem Tabu zu tun. Als ich das Zitat im Buch fand, musste ich beim Lesen an vielen Stellen immer wieder dran denken. Damit ihr euch ein bisschen die Sprache der Autorin, die wirklich sehr, sehr gut ist, vorstellen könnt, lese ich euch jetzt mal einen kleinen Ausschnitt vor oder drei kleine Ausschnitte, damit ihr so ein bisschen euch das Buch vorstellen könnt. Meine Mutter erinnert sich an die Tätowierung unter dem linken Arm ihres Vaters. Auf der Innenseite seines Armes, verblichen, blassblau, groß wie ein Pfennig. Sie hat die Tätowierung das erste Mal auf seinem Sterbebett gesehen. Er starb in einem Einzelzimmer im Krankenhaus. Sie war 21 Jahre alt und sah durch ein rundes Fenster in der Tür zu ihm. Das ist es, was sie mir erzählt hat, was sie mir früher erzählt hat. Spreche ich aber heute mit ihr darüber, sagt sie, sie hätte von der Tätowierung schon immer, schon in ihrer Kindheit gewusst. Sie sagt, diese Sache mit dem Sterbebett ist das, was du daraus machst. Vor allem dein Einfall mit dem runden Fenster in der Tür. Das ist, was du daraus machst. Die Erinnerungen meiner beinahe 80 Jahre alten Mutter an ihren Vater sind widersprüchlich und durcheinander. Immer schon widersprüchlich und durcheinander gewesen. Durcheinander und Widerspruch sind keine Frage ihres Alters. Meine Mutter hat ihren Vater, meinen Großvater, nicht wirklich gekannt. So sagt sie es, nicht wirklich. Ihre Brüder haben ihn ebenso wenig gekannt. Er verließ die Familie, als meine Mutter jung war. Er starb, bevor ich geboren wurde. Es ist nicht so, dass sie über ihren Vater nicht sprechen will. Sie weiß aber nicht, was sie sagen soll. Und was sie denkt, behält sie für sich. Sie zensiert sich selbst. Ihre Brüder machen es genauso. Die SS-Vergangenheit meines Großvaters ist ein offenes Geheimnis. Sie existiert und wird zugleich geleugnet. Mein Großvater war ein überzeugter Nationalsozialist. Darüber hinaus Mitglied der Waffen-SS. Die Tätowierung ist Kennzeichen der Zugehörigkeit und Hinweis auf die Blutgruppe. Und offenbar hatte er nach dem Krieg keinen Anlass, sich von dieser Tätowierung zu trennen, sie entfernen zu lassen. Es hat Leute gegeben, die sich in den linken Arm geschossen haben. Mein Großvater hat es nicht getan. Er hat die blassblaue Markierung 20 Jahre nach Kriegsende mit ins Grab genommen. Möglicherweise hatte ich nach Überlegungen dieser Art vor Jahren im Bundesarchiv einen Antrag auf Akteneinsicht gestellt und erhalten. Vor der Pandemie, in meinem 50. Jahr, in der Zeit jedenfalls, in der wir häufig damit beginnen, uns mit der Vergangenheit der Eltern und Großeltern beschäftigen oder auseinandersetzen zu wollen. Ich bin mit meiner Suche alles andere als allein. Ich war ins Archiv gefahren, hatte meinen Mantel und meine Tasche in den Spind geschlossen, ein Körbchen für Stift und Notizblock und eine Aktenmappe ausgehändigt bekommen. Die Mappe war leicht gewesen. Darin eine Mitgliedskarte der SS, ein Besitzschein für Waffe und Holster, eine Gestellungsaufforderung und weiter nichts. Ich hatte diese Dokumente abfotografiert und zurückgegeben. Die Ausstellung im Foyer angesehen, bevor ich Mantel und Tasche wieder aus dem Spind geholt hatte. Meine Mutter hatte die Ergebnislosigkeit meiner Recherche nicht beeindruckt. Sie war weder enttäuscht noch überrascht gewesen. Sie hatte gesagt, sie habe nichts anderes erwartet. Ich hatte sie gefragt, warum sie nichts anderes erwartet habe. Sie war mir eine Antwort schuldig geblieben. Hätte nicht eigentlich sie in das Archiv fahren, mir dann davon erzählen müssen? Wir hatten nicht darüber gesprochen, warum ich ins Archiv gefahren war. Sie nicht. Sie hatte mir beiläufig eine kleine hölzerne Kiste überreicht, die sie anscheinend für ihren Vater vorgesehen hatte. Ich hatte den Eindruck, sie hätte mir diese Kiste nicht überreicht, wenn ich nicht ins Archiv gefahren wäre. Als hätte sie das jahrelang abgewartet. Ich hatte eine Bedingung erfüllt. Wir konnten nun weitermachen. In der Kiste fand ich die Heiratsurkunde meiner Großeltern neben ihren Sterbeurkunden, neben einem Entlassungsbrief aus der Kriegsgefangenschaft der Alliierten, Certificate of Discharge, neben einem Stapel unsortierter Fotos, die jemand auf den Rückseiten in sachlicher Schrift mit Orten und Daten versehen hatte. Meine Mutter konnte diese Schrift niemandem zuordnen. Sie sagte, sie kenne diese Schrift nicht. Ihre sei es nicht, nicht die ihrer Mutter und die ihres Vaters auch nicht. Ihr hört jetzt Via von Jason Ferwento.

Ich denke, ihr könnt mit mir gehen, wenn ich euch sage, dass alles in einem ruhigen Erzählton geschrieben ist. Ich habe mich auf die Suche gemacht, was die Autorin selbst über diese Buch, über diese Situation gesagt hat und habe folgende Aussagen gefunden. Aussagen der Autorin selbst. Zitat: Es war eine Suche, die tatsächlich so stattgefunden hat, erzählt Hermann. Zumindest im ersten Teil des Buches gibt es keine fiktive Handlung. Ich habe mir nichts ausdenken können, sondern die Aufgabe war, das wenige zu finden, das ich noch über ihn in Erfahrung bringen konnte. Ja, ich spürte so beim weiteren Lesen, insbesondere als die Autorin sich so auf den Weg ins polnische Radom macht, dort sich eine Wohnung mietet, sich auf die eigenen Spuren des Großvaters begibt. Er war ja als SS-Mann da. In Radom haben die deutschen Besatzer ein KZ eingerichtet. Hier nochmal ein Zitat der Autorin. Ein Foto, das zeigt, dass ihr Großvater wirklich in Radom war, hat Judith Hermann dabei. Irgendwann findet sie den Platz, an dem das Bild aufgenommen wurde. Als sie feststellt, dass der Platz auf dem Foto und der Ort, wo sie nun mehr als 80 Jahre später steht, identisch sind, durchfährt sie eine Erkenntnis. Es war weder befriedigend noch schockierend. Am ehesten war es banal, auf alle Fälle endgültig. Nochmal eine kleine Leseprobe dazu. Auf eine vielleicht kindliche Weise hatte ich mir gewünscht, dass ich diesen Platz nicht finden würde. Festzustellen, er ist tatsächlich in der Funktion des hochrangigen SS-Offiziers dort gewesen, hatte eine Endgültigkeit und die war schrecklich. Gleichzeitig war es so, dass sich etwas geschlossen hat.

Im zweiten Teil der Zeitreise, im Kapitel Napoli, besucht Judith Herrmann ihre Schwester in Neapel. Aber auch da ist sie wenig erfolgreich. Um euch die Geschwister untereinander vorzustellen, lese ich euch jetzt mal ein paar kurze Ausschnitte vor. Zwischen meiner Schwester und mir, meiner Schwester und der Familie, gibt es die Abmachung, vor den Kindern nicht über das Dunkle in der Welt zu sprechen. Meine Schwester ist der sicherlich vernünftigen Annahme, das Dunkle in der Welt zeige sich früh genug. Es komme ohnehin und von ganz allein. Man könne nicht verhindern, dass es in der Welt der Kindergestalt annehme, sich uneingeladen mit ihnen an den Tisch setze und das randvolle Glas hebe. Man könne nicht das Geringste dagegen tun. Aber man könne, bis es soweit sei, nicht darüber sprechen. Man könne es ignorieren, das könnte man durchaus. Mord, Totschlag, Sterben und Kriege, die vergangenen, die stattfindenden, die kommenden, die unendliche Vielzahl aller möglichen Katastrophen einfach draußen lassen fürs Erste. So lange, bis sie dir die Tür eintreten. Meine Schwester glaubt nicht daran, dass man sich auf das Dunkle vorbereiten könne. Sie glaubt nicht, dass es Sinn darüber zu sprechen,

die paradoxe Notwendigkeit studiert, Dinge zu rekonstruieren, weil sie verschwunden sind. Und zugleich hat sie einen tollkühnen Sprung über die jüngste Vergangenheit hinweg gemacht und sich in der Vorzeit in Sicherheit gebracht. Sie trennt das Vergangene gewissenhaft vom Gegenwärtigen. Sie zelebriert ein immerwährendes Hier und Jetzt. Wir halten uns daran. Meine Schwester, mit der ich all die Radumer Wochen über nicht gesprochen hatte, ich hatte sie nicht angerufen, sie mich auch nicht. Ich hatte ihr keine Nachricht geschickt, sie mir auch nicht. Wie einfach es ist, sich eine kleine Nachricht zukommen zu lassen. Wir hatten beide wochenlang darauf verzichtet. Nutzte demgemäß die Stunde im Zug von Napoli nach Salerno, um mich in der schützenden Gegenwart der Kinder danach zu fragen, was ich über die Wege unseres Großvaters in Polen herausgefunden hatte. Der Zug war stickig und heiß, laut voller lärmender, schnatternder Menschen. Wir saßen einander gegenüber, wir mussten rufen, um uns zu verstehen. Ich ließ mich dennoch auf die Frage meiner Schwester ein. Ich hätte sagen können, ich erzähle dir später davon. Ich war mir aber sicher, dass ich kein später ergeben würde. Also ließ ich mich darauf ein. Es war ein Manöver. Meine Schwester hielt mich mit warnenden Blicken in Schach, die Hände auf den Knien, die Finger gespreizt, bereit hochzufahren und mich zurechtzuweisen. Sie fokussierte mich aufs Schärfste. Ich legte mich nicht mit ihr an. Ich rief es ihr zu. Es war einsam gewesen in Radom. Ich hatte ungewöhnlich viel Zeit für mich gehabt. Ich sei viel spazieren gegangen. Ich hätte den Platz gefunden, auf dem unser Großvater sich damals habe fotografieren lassen. Hier unterbrach mich meine Schwester. Sie rief, weiß ich, hat Mama mir schon erzählt. Ich bestand trotzdem auf dem Wort SS. Ich verzichtete auf das Wort Gestapo. Ich rief, das Ghetto in Radom war groß, wurde sehr schnell geräumt. Es war an Errichtung und Räumen sicher beteiligt. Ich fand, dass ich das sagen konnte. Und meine Schwester fand das offenbar auch. Sie ließ es durchgehen. Sie setzte darauf, dass die Kinder ihre eigene, aktuelle Vorstellung eines Ghettos haben würden. Ich sagte, ich habe das Leid und die Schwere in Radom gefühlt. Es ist eine kleine Stadt. Es ist anders als Krakau, als Warschau. Die Stadt ist zu klein. Sie hat zu viel gesehen. Es ist schwer, das zu verdrängen. Ich erlaubte mir, einen Satz wie diesen gesagt zu haben. Meine Schwester hielt die Hand ans Ohr. Sie verstand, was ich sagte. Oder sie verstand es nicht. Jedenfalls ließ sie das so stehen. Wie ihr sicherlich gehört habt, war auch hier kein Gespräch möglich. Die ungeklärten Fragen blieben ungeklärt. Gut, ich fühle mich bestätigt in der Sprachlosigkeit der Generation Eltern und dritte Generation. Hoffe, wir machen das besser. Nein, ich weiß es. Mein Leseurteil. Wer keinen Beitrag zur Aufarbeitung zur Zeitgeschichte erwartet, ist mit der familiären Erzählung gut, angeregt und nachdenklich unterhalten. Judith Herrmann, Ich werde zurückgehen in der Zeit, erschienen im Fischer Verlag und kostet 23 Euro.

0: Wer sich von euch jetzt erst zugeschaltet hat, ihr hört die Schmökerstunde mit
1: Sabine
0: und Manfred. Sabine hat euch im ersten Teil der Sendung ihr Buch von Judith Herrmann vorgestellt. Ich werde euch jetzt den Roman von Matthias Dehn, Die Lotsin, vorstellen. Erschienen im Mare Verlag. Dieses Buch, Die Lotsin von Matthias Dehn, habe ich am Mare-Stand, wie soll es anders sein, auf der Leipziger Buchmesse empfohlen bekommen. Wir kamen dort mit den Verlagsmitarbeiterinnen ins Gespräch und schwärmten über das Buch beinahe

Alaska von Aretsu Weitholz, für das sie 2022 den Falada-Preis hier in Neumünster erhalten hatte und wir in der Schmökerstunde das Buch besprochen hatten. Die Mitarbeiterinnen waren auch genauso wie wir von diesem Buch begeistert und empfahlen uns mit einem Hinweis: Wenn Ihnen der Roman von Aretsu Weitholz gefallen hat, dann müssen Sie unbedingt die Lotsin lesen. Ja, und jetzt liegt es vor mir. In die Lotsin geht es um das politisch vermiente Feld der Klimaforschung. Der Autor Matthias Dehn hat sich genau mit dem Metier beschäftigt. Das spürte ich beim Lesen in jedem Detail, das er beschreibt. Dehn sagt dazu: Die Handlung entstand aus zwei Gesprächen, die ich geführt habe, beide mit Klimawissenschaftlern. Eins mit einer Frau, die auf einer Forschungsstation auf Grönland gearbeitet hat, das andere mit einem Mann, der auf einem Forschungsschiff gearbeitet hat, auf dem jemand verschwunden war und der seine Schuhe auf dem Hinterdeck hinterlassen hat. Zitat Ende. Die Schuhe werden eine entscheidende Rolle spielen in der sehr komplizierten Aufklärung des Falls mit Schauplätzen in Kiel, Helgoland, Cuxhaven, Oldenburg und Grönland. Aber erst einmal eine kurze Vorstellung des Autors. Matthias Dehn, geboren 1962 in Hengelo, ist ein niederländischer Schriftsteller und Radioproduzent. Er studierte Niederländisch in Groningen und arbeitete danach bei Radio Nord. Zu den von ihm veröffentlichten Büchern zählen Romane, Kolumnensammlung und ein Band mit Kurzgeschichten. Unter den Menschen erschien erstmals 1997 und wurde 2016 in einer überarbeiteten Fassung als Wiederentdeckung gefeiert, in deren Zug auch die Filmrechte verkauft wurden. Zurück zum Buch. Ich lese den Klappentext. Kaum hat vor Helgoland eine Übung des niederländischen, deutschen und dänischen Grenzschutzes begonnen, geht bei der Küstenwache ein Notruf ein. Eine Klimaforscherin, die mit einem US-Forschungsschiff auf dem Weg von Grönland nach Kiel war, wird vermisst. Nach vergeblicher Suche der Küstenwache und der Helgoländer Seenotretter führt Xander Rimbach, Ermittler der Bundespolizei See, Verhöre an Bord der Anthropocene. Alles deutet darauf hin, dass die Wissenschaftlerin, die seit Jahren an Depressionen litt, willentlich über Bord gegangen ist. Doch als Kommissar Lieve Cupido eine Nachricht der Lotsin erhält, die Anthropocene auf die Elbe gesteuert hat, kommen Zweifel auf. Und als der Fund eines niederländischen Nordseekutters offenbart, dass die vermisste Frau ein grausames Ende gefunden hat, ist die Dringlichkeit der Ermittlung nicht mehr zu bestreiten. Das Opfer ist Iona Grimstedt Tauber, eine junge amerikanische Klimaforscherin vom Kieler Geomar-Institut. Als Iona an einer wissenschaftlichen Expedition im arktischen Eis beteiligt war, muss etwas vorgefallen sein, das sie in die Verzweiflung trieb.

Iona hat keinen Menschen, dem sie sich auf der Forschungsstation anvertrauen kann. Und im arktischen Eis sind die Internetverbindungen sehr schlecht. Und da fällt Iona eine alte Freundin ein, mit der sie schon lange keinen Kontakt mehr hatte. Der schreibt sie E-Mails mit dem Wissen, dass ihre Freundin diese erst sehr verzögert erreicht. Auch in diesem Roman erscheinen diese E-Mails erst sehr spät. Und in der Zeit, die dazwischen liegt, ist einiges passiert. Um nicht Ihnen, liebe Hörerinnen, alles schon zu verraten, lese ich aus dem Roman die Stelle vor, als die Freundin nach fast einem Monat in Ostende die E-Mails bekommt. Kaum ist Dolores Benavides am Fisher's Kai an Bord der kleinen Fähre gegangen, da beginnt ihr Telefon zu vibrieren. Es hört gar nicht mehr auf. Sie holt das Telefon aus der Tasche und sieht, dass sie eine ganze Serie von Mails bekommt. Einen Moment befürchtet sie, dass ihr Account gehackt wurde, doch dann sieht sie, dass sämtliche Mails von Iona stammen. Sie scrollt durch die Liste, schaut nach den Betreffs. Eis, Pferdekopfpumpe, still, warten, Cecil, wütend, Apoi, IPCC. Was machen wir hier? Rauschen. Es ist seltsam, plötzlich wieder Mails von Iona zu bekommen und gleich so viele auf einmal. Sie kennt Iona aus der Zeit, als sie beide in Edmonton im Eislabor für ihre Dissertation geforscht haben, aber das liegt viele Jahre zurück. Sie haben beide über die Datierung und Analyse von Eisbohrkern promoviert. Iona in New York, sie in Gent. Doch dann ging Iona nach Deutschland und sie selbst bekam die Stelle in Ostende am Flämischen Ozeanographischen Institut. Der Kontakt, schon seit längerem von Empfindlichkeiten geprägt und manchmal schwierig, schlief ein. Mails oder WhatsApp-Nachrichten kamen nur noch an Geburtstagen und natürlich, als Ionas Tochter Cecile geboren wurde. Aber auch das liegt schon wieder 5 Jahre zurück. Das Letzte, was sie über Iona gehört hat, nicht mehr von ihr selbst, war, dass sie nach Grönland gehen würde, um wieder Eisbohrkerne zu datieren, wie früher. Die ruhige, reservierte, introvertierte Iona. Und nun plötzlich 24 Mails. Dolores öffnet die erste. Sie ist schon Wochen alt. Von Iona an Dolores, betreff Eis. 15. Juli 2017, 1.10 Uhr. Hallo Dolores, es hat gar keinen Sinn, dir zu schreiben, denn hier auf dem Eisschild hat man keinen Empfang, sodass ich alles, was ich schreibe, erst abschicken kann, wenn ich wieder in Kangerlussuaq gelandet bin. Und das wird erst am 25. August sein, in über einem Monat. Das heißt, wenn das Flugzeug dann starten kann, was längst nicht jeden Tag möglich ist. Das Wetter kann hier jederzeit umschlagen und dann sitzt man fest und kann nur warten. Es ist eine amerikanische Militärmaschine, eins von diesen grauen Ungetümen, die man aus Filmen kennt. Wir sitzen an beiden Seiten des Laderaums quer zur Flugrichtung, als ob wir Marines wären, die in einem Kriegsgebiet abgesetzt werden. Es landet einfach auf dem Eis, auf einer mit Fähnchen markierten Bahn und das ist verdammt holprig. Hier ist es die ganze Nacht hell. Wir schlafen zu viert in einer kleinen Baracke. Ich liege lange wach, dann rauscht es in meinen Ohren und ich möchte ein bisschen erzählen, auch um festzuhalten, was ich so alles denke und erlebe, obwohl ich es gar nicht abschicken kann. Ich weiß, dass ich gegen eine weiße Wand rede, aber ich tue es trotzdem, weil es mich beruhigt. Ich dachte, wem könnte ich das alles erzählen, wenn nicht Dolores? Und vielleicht ist dies ja schon die einzige Mail, die ich dir schreibe. Vielleicht lerne ich morgen, hier zu schlafen und auch die Stille nicht mehr zu hören. Vielleicht schreibe ich dir aber sogar jeden Tag oder alle paar Tage.
und dann tippe ich auf Senden. Und das Telefon denkt, ich merke mir das schon und die Nachrichten sammeln sich an und irgendwann, wenn ich wieder Empfang habe, kriegst du einen ganzen Schwung davon. Seit ich hier bin, denke ich wieder ziemlich oft, ich weiß nicht warum, an unsere Zeit vor 10 Jahren in dem Eislabor. Dass ich jetzt auf diesem Eis liege, stehe, gehe, esse, schlafe oder eben nicht, das beschäftigt mich. Aber mir ist nicht klar, was genau mich so beschäftigt. Ich denke darüber nach, dass wir hier auf so viel Vergangenheit stehen. Kleine, geschäftigte Menschlein auf all dem langsamen Eis. Ich habe nicht den Eindruck, dass es den anderen... Ich schlafe in der Baracke zusammen mit 2 chilenischen Doktorantinnen und einer neuseeländischen Postdoktorantin, auch so geht. Und ich halte lieber den Mund. Jetzt muss ich wirklich versuchen zu schlafen. Bis dann, Dolores, sei bitte nicht wieder böse, weil du so lange nichts von mir gehört hast. Iona. Dolores steckt das Telefon ein und blickt sich um. Erst jetzt merkt sie, dass eine Empfangsmitarbeiterin des Instituts neben ihr steht. Am Empfang arbeiten 3 Frauen und sie verwechseln immer die Namen. Um zu verbergen, dass sie nicht weiß, ob diese Frau Angelique, Pauline oder Maria heißt, sagt sie nur, ach, guten Morgen. Schlechte Nachrichten? Nein, wieso? Die Frau hat einen holländischen Akzent, also nicht Maria, denkt Dolores. Du hast so wütend geguckt. Ach nein, ich habe nur 100 Mails von einer Kollegin bekommen, alle mit, wie soll ich sagen, Anekdötchen. Einer Kollegin von hier? Nein, von früher. Wir haben in Kanada zusammengearbeitet. Sie ist jetzt auf Grönland. Jede Menge Anekdötchen mit Schnee. Die Empfangsmitarbeiterin nickt. Einfach löschen, sagt sie. Oder blockieren. Mache ich bei Stalkern sofort. Einen Tag später. Ostende. Dolores sitzt mit einem Becher Tee am Fenster. Es ist noch früh, unten auf der Promenade kommen ein paar Jogger vorbei. Am Strand ist jemand mit seinem Hund unterwegs, über dem Meer ist es diesig. Von Iona an Dolores, betreff Pferdekopfpumpe, 19. Juli 2017, 0.45 Uhr. Hallo Dolores, es ist Mitternacht, die anderen 3 schlafen. Zum Glück schnarcht eine der Chileninnen leise. Ein Geräusch. Leben. Thorsten ist noch zu Hause, aber morgen fliegt er nach Tromsø und geht an Bord der Entrepose. Meine Mutter ist jetzt in Kiel. Ich weiß, dass sie sich da nicht wohlfühlt, aber wo fühlt sie sich schon wohl? Sie bleibt bei Cécile, bis ich zurückkomme. Sie schlafen jetzt. Thorsten auch. Wenn ich wirklich schlafen will, denke ich an die vielen Pferdekopfpumpen, bei Edmonton, weißt du noch? Dann versuche ich, wie diese Pumpen zu atmen. Aber wie eine, die es nicht mehr lange macht. Ein, aus. Ein, aus. Immer langsamer, bis es nichts mehr zu pumpen gibt. Ich würde gerne wieder einmal einen Vogel hören. Ansonsten vermisse ich nicht viel. Cécile vielleicht. Hin und wieder. Aber wenn ich arbeite, gibt es für mich nur noch Eis und Staub. Die Chilenin hat sich umgedreht und schnarcht nicht mehr. Jetzt ist es nur noch still und wenn ich etwas höre, kommt es aus meinem Kopf. Ich versuche manchmal die Kälte zu spüren unter mir, unter uns allen. Oder ich versuche zu hören, dass wir driften. Früher bin ich jeden Tag vom Haus zum Schulbus gegangen. 1,5 Meilen von uns bis zur Straße. Das ist ungefähr so weit, wie das Eis hier dick ist. Natürlich kann man nicht hören, dass sich das Eis bewegt. Trotzdem horche ich. Wir bohren bis zur untersten Schicht. Die ist an dieser Stelle in mehr als 2 Kilometern Tiefe. Früher habe ich für diese Strecke manchmal 1 Stunde gebraucht. Und Dolores wischt die Mail weg. Markiert die ganze Serie Mails von Grönland und löscht sie. Sorry, Iona, sagt sie. Nicht nur vom Text her, ich nehme euch jetzt musikalisch nochmal etwas mit in die Situation von Iona.

Als ich diese Stellen gelesen habe von Jona, die ihre Eindrücke schildert in der E-Mail, hatte ich richtig Bilder im Kopf, die ihr jetzt gerade geräuschmäßig mitbekommen habt. Fast einen Monat später, nachdem Dolores von dem Unfall gehört hat, geht sie zu einem IT-Experten. Und diese Stelle lese ich euch jetzt nochmal vor. Ich habe Mails gelöscht und den Papierkorb geleert, sagt Dolores. Und diese Mails hätte ich gerne wieder. Aus deinem Institutspostfach? Ja. Bart tippt etwas ein. Dolores Benavides. Ja. Um welche Mails geht es? Von Iona Tauber. Bart blickt auf. Iona Tauber? Die sich umgebracht hat? Dolores ist von der Frage überrumpelt. Sie weiß nicht, was sie sagen soll. Stand heute Morgen im Intranet, erklärt Bart. Kanntest du sie? Als er Dolores ihre Verwirrung ansieht, entschuldigt er sich. Ich sehe nach. Er tippt wieder etwas ein, dreht die Tastatur und schiebt sie Dolores hin. Dein Passwort. Dolores probiert eine Zeichenfolge aus, doch sie stimmt nicht. Ach, lass mal, sagt Bart. Er ist einen Moment beschäftigt und Dolores betrachtet Isidor. Erst jetzt sieht sie, dass er in der rechten Hand keine Gänsefeder, sondern ein Messer hält. Am 11. August sind eine ganze Menge gekommen, sagt Bart. Das sind sie, die will ich. Dolores senkt den Blick. Okidoki, sagt Bart. Zack, da sind sie wieder. Ich kannte sie, ja, gut sogar, sie war eine Freundin. Muss ein Schock für dich gewesen sein, meint Bart. Sein mitleidiger Blick, auf den sie nicht gefasst war, bringt sie vollends aus der Fassung. Sie betrachtet wieder den Heiligen. Seine Wangen sind leicht gerötet. Ich habe ihre Mails gelöscht, weil es mich wütend machte, dass sie so wenig von sich hören ließ. Ach, sagte Bart, dem die Bedeutung dieser Aussage nicht ganz aufgeht. Dann ist es ja gut, dass ich sie aufstöbern konnte. Ja, sagte Dolores, dann ist sie wenigstens nicht ganz weg. Alles hinterlässt Spuren, sinniert Bart. Nichts ist jemals völlig weg. Es ist schön, dass du das sagst, Bart. Wenn irgendjemand das gewusst hat wie kein anderer, dann war das Iona. Bart zuckt mit der Schulter. Tja, umso besser. Hast du sonst noch Fragen? Schon auf dem Weg zu ihrem Büro sucht Dolores nach der letzten Mail von Iona. Vom 7. August, abends um 7:15. Kein Betreff. Sie bleibt vor ihrer Tür stehen und liest. Und hier höre ich auf. Dieser Plot mit den E-Mails, finde ich, ist Matthias Dehn sehr gut gelungen. Eine enorme Spannung wird dadurch aufgebaut und mir ist nicht ganz klar, Mord könnte es sein, aber auch Suizid. Es geht ihr ja nicht psychisch so gut. Oder war es doch ein Unfall? Und warum heißt der Roman Die Lotsin? Ja, das sind alles Fragen, die ich nach und nach beim Lesen erfahre. Einem Kritiker kann ich mich nur anschließen. Er schreibt, ein dunkler Krimi, der aber auch seine zarten Momente hat. Aber ich habe hier noch was gefunden. Und zwar Axel Milberg hat auch über dieses Buch hier, die Lotsin, einen Kommentar geschrieben. Und zwar über den Ermittler. Das ist nämlich ein Ermittler, den Matthias Dehn schon einige Fälle hat lösen lassen. Und Axel Milberg schreibt zu diesem Buch, die Lotsin, charismatisch, lakonisch und unnachgiebig in seinen Ermittlungen. Mit dem Holländer Lieve Cubido würde ich mich in jedes Boot setzen. Und er hat mich gepackt bis zur letzten Seite. Die Lotsin von Matthias Dehn. Erschienen im Mare Verlag und kostet 23 Euro.

0: 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Und ich habe ihm hier im Studio zugehört, hat mir Freude gemacht, das so zu hören und auch meine Leselust geweckt. Ich weiß jetzt nicht, Manfred, wie es dir ging, als ich so meine eigene Vorstellung gemacht habe.
1: Also mich interessiert das schon, die Geschichte. Und vor allen Dingen weckt es, so wie dir ja auch, so einige Erinnerungen meiner Zeit, als ich mit meinen Eltern zusammenlebte. Und das ist schon spannend zu hören oder zu lesen, was so alles zutage kommen kann, wenn man nachforscht.
0: Wir hören uns wieder am 1. September zur gewohnten Zeit um 19 Uhr hier beim Freien Radio auf DAB+. 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
2: Bleibt gesund und schützt euch und andere.

Abend. Herzlich willkommen beim Freien Radio Neumünster. Herzlich willkommen bei Magic Tunes. Mein Name ist Olaf Grundmann und die nächsten zwei Stunden gehören mal wieder den schönsten Klängen dieser Welt. Heute gibt es progressive Rockmusik aus den 70er und 80er Jahren. Mit dabei natürlich Marillion, Emerson, Lake and Palmer und auch eine Band, die man irgendwie aufgrund der Hitparaden-tauglichen Songs gar nicht mehr so auf dem Schirm hat. Das sind nämlich die, die damals dieses Album Crime of the Century aufgelegt haben. Supertramp. Das wäre dann so ungefähr das Programm für die erste Stunde der heutigen Sendung. Und für die zweite Stunde, ja, da verspreche ich euch eine echte Überraschung, ein Highlight, was man nicht alltäglich zu hören bekommt. Aber fangen wir erstmal an. Wir hören als erstes Emerson, Lake and Palmer und die Fanfare for the Common Man.

Wir hörten ein Stück, was bereits 1942 komponiert wurde von Aaron Copland, und Emerson, Lake & Palmer hat diesen Song dann 1977 aufgegriffen und ja, quasi so ein bisschen in die Neuzeit transformiert, so ein bisschen. Ein älterer Song von Emerson, Lake & Palmer, den wir alle kennen, der war ja der absolute Hit damals. Der heißt Lucky Man und den hören wir uns natürlich auch gleich an.

Das war Lucky Man von Emerson, Lake and Palmer. Erschienen ist dieser Song im Jahre 1970, wurde als Single veröffentlicht und natürlich auch auf dem Debütalbum der Band. Geschrieben wurde er aber ein bisschen früher. Also Greg Lake hat mal erzählt, dass er sich die

0: Ihr hört Magic Tunes natürlich beim Freien Radio in Neumünster und soeben hörten wir Tarkus von Emerson, Lake and Palmer aus dem Jahre 1971. Emerson, Lake and Palmer, das war ja so eine echte Supergroup in den 70er Jahren. Greg Lake, vorher bei King Crimson unterwegs an Bass und Gitarre und natürlich auch am Mikrofon. Carl Palmer am Schlagzeug, der hatte bei The Crazy World of Arthur Brown und Atomic Rooster natürlich auch schon mitgewirkt. Atomic Rooster natürlich nur sehr, sehr kurz oder nicht natürlich, sondern leider nur sehr, sehr kurz. Ja, und Keith Emerson, das war ja der Spaßvogel der Band. Der hat ja teilweise unter der Orgel gespielt, spiegelverkehrt, hat sich irgendwelche Messer geben lassen, mit denen er dann die Tasten betätigt hat, unter anderem von einem Herrn Lemmy Kilmister, der war damals ein Roadie dieser Band. Also ja, zusammen waren sie dann Emerson, Lake and Palmer und ich glaube uns allen ist dieses Album Pictures of an Exhibition am meisten in Erinnerung geblieben. Dieses Album beinhaltet eine Live-Aufnahme des Werks Bilder einer Ausstellung des russischen Komponisten Modest Mussorgsky. Neben Emerson, Lake and Palmer gab es natürlich noch mehr Bands, die sich mit progressiver Rockmusik beschäftigt haben. Und eine, die möchte ich hier auch nochmal besonders hervorheben, das war Marillion, insbesondere in den ersten Jahren ihres Bestehens. 1979 gegründet, haben sie den Prog-Rock quasi in die 80er überführt und das ist natürlich auch ihrem damaligen Frontmann Fish zu danken, der also sehr charismatisch und mit einer umwerfenden Stimme die Songs davon sich gegeben hat. Der hieß natürlich nicht Fish, sondern das war nur, weil man als Schotte geizig mit Worten ist, hat er sich so einen kurzen Namen gegeben. Er hieß eigentlich Derek William Dick. Wir hören von Marillion aus dem Jahre 1983 den Song Forgotten Sons vom Album Script for a Yester's Tear.
1: 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This is about the blood that comes through the TV sets, about the people who do walk the streets in Belfast, about the country you should be concerned with. 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

Das ist wunderbare Musik. Forgotten Sons live dargeboten von Marillion. Ich glaube 1984 entstand diese Aufnahme. Ja, und dann gibt's natürlich noch diese Band, die irgendwann Mitte der 80er so richtig die Hitparaden gestürmt hat. Und das waren Supertramp. Die haben natürlich schon ein bisschen vorher angefangen, ich glaube 1970 oder 1971. Und wir hören aus den Anfangsjahren einen Song, der hat also richtig schon so ein bisschen Rock'n'Roll-Charakter. Der heißt Your Papa Don't Mind.

1971 erschien dieser Song von Supertramp. Das war natürlich lange bevor Breakfast in America und solche Gassenhauer von denen dann produziert wurden. 1974 gab es ein Album, das hat wirklich Aufsehen erregt. Das hieß Crime of the Century, beispielsweise mit den Songs Rudy oder auch School. Sehr, sehr bekannt und auch sehr schön. Ich möchte euch einen anderen vorspielen von diesem Album, nämlich den, nach dem das Album benannt wurde. Crime of the Century von Supertramp.

hörten Supertramp aus dem Jahre 1974, Crime of the Century. Und jetzt möchte ich mich zwar Musik widmen, die auch schon Anfang der 80er Jahre entstanden ist, allerdings in der Neuzeit dargeboten wird. Ich freue mich ganz besonders, eine Band euch vorstellen zu dürfen aus Italien, die sich auf die Fahne geschrieben hat, die frühen Stücke von Marillion, ja, man kann nicht sagen zu covern, sondern neu zu interpretieren, ähnlich zu interpretieren und völlig in dieser Musik von damals aufzugehen, also Marillion zu Zeiten der Fischära. Die Band heißt Mr. Punch und ist seit ungefähr 10 Jahren aktiv. Die kommen aus Norditalien, irgendwo so zwischen Mailand und Piacenza sind sie zu Hause und treten eigentlich bisher nur live auf. Studioalben haben sie bisher nicht veröffentlicht. Eigentlich haben sie überhaupt nichts veröffentlicht. Man findet diese Band bei YouTube. Man kann diese Band natürlich live sehen, wenn man es gerne möchte. Aber man wird sie nicht irgendwo im Radio hören können. Zum einen sind natürlich die Stücke alle viel zu lang, um radiotauglich zu sein. Und zum anderen gibt es schlicht und ergreifend keine Aufnahmen. Bis auf, ja, jetzt wird's spannend. Zunächst muss man sagen, diese Band hat 6 Mitglieder. Es gibt einen Sänger, Marco Vincini. Eine Gitarristin, Marcella Agagnese. Dann gibt es den Luca Cristofaro am Bass und den Marco Fabri am Schlagzeug. Und dann hätten wir noch die Jazz, die ist an den Keyboards zu Hause. Und Mitglied Nummer 6 seit einiger Zeit ist der Bandboss Marvin, der mit ihnen quasi durch dünn und dick geht oder gehen soll. Und nun begab es sich, dass diese Band im April in Überpalenberg auftrat und eigentlich weiter wollte nach Belgien nach diesem Auftritt. Und als sie da morgens ins Auto gestiegen sind, da wollte Marvin nicht. Der war ein bisschen krank. Und nun ist das ja so eine Band, die verdienen ja nicht Millionen, sondern ja eigentlich viel, viel, viel zu wenig. Und die waren ein bisschen klamm und konnten sich die Reparatur des Autos nicht leisten. Daraufhin haben sie ganz schnell eine Crowdfunding-Kampagne ins Leben gerufen und wurden dann von ihren Fans vorbildlich unterstützt. Die haben sie aufgenommen, die haben sie verköstigt, sie haben sie schlafen lassen bei sich und ja, auch das Auto wurde dann entsprechend repariert mit dem, was man da zusammengesammelt hat. Und dann wollte sich die Band bedanken. Und das hat sie gemacht, indem sie eine Aufnahme, die am, ich glaube, 18. April dieses Jahres in Southampton entstanden ist, veröffentlicht haben. Aber natürlich nur für die, die da mitgeholfen haben. Und ich habe jetzt die große Ehre, euch hier einen Live-Mitschnitt dieses Konzerts aus dem 1865 in Southampton präsentieren zu dürfen. 7 Stücke von Mr. Punch und natürlich noch einen Soundcheck am Anfang.

Damit ist die heutige Sendung fast beendet. Wir hörten eine Live-Aufnahme der italienischen Meridian Tribute Band Mr. Punch aus dem April diesen Jahres in England. Dass es dazu kommen konnte, verdankt ihr ausschließlich dem Bandboss Marvin, der an diesem denkwürdigen Tag im April beschlossen hat, nicht mehr weiterfahren zu wollen. Und ich habe hier zum Ende der Sendung, also zum Abschluss der Sendung, noch einen Song von Supertramp rausgesucht. Der heißt It's a Long Road und ja, wird uns hier fast in voller Länge noch begleiten. Ich wünsche euch einen angenehmen Abend. Bis zum nächsten Mal. Euer Olaf Grundmann. Tschüss.

0: Hallo liebe Hörerinnen und Hörer, es geht nicht um ein Frühstück im Tierpark Neumünster, aber um eine neue Ausgabe frei heraus, aber es wird auch um Essen gehen. Ich habe hier zwei liebe Gäste, die schon mal kurz ihre Namen sagen. Hallo.
1: Hallo, mein Name ist Iris Meyer und ich bin vom Lions Club Neumünster.
2: Ich bin Dorette Kinzel-Herwig vom NRW Club Neumünster.
0: Und gleich geht's los.

0: Das war Klick-Klick-Decker mit Tierpark Neumünster. Ganz viele Themen zu Neumünster, zur Einstimmung auf eine nette Runde heute in der Sendung Frei heraus. Ich vertrete ein bisschen Dirk, der gerade nicht kann. Und ich habe ja, wie schon angekündigt, zwei nette Damen, sage ich mal, hier in der Runde im Studio 1, die sich jetzt noch mal ein bisschen ausführlicher vorstellen mögen. Lassen wir das Alter, etwas Ältere mal vor.
1: Wie aufmerksam.
0: Die Dorette hat sich vorgestellt. Ja. Ein schöner Vorname. Dorette ist nicht so ganz alltäglich, aber stell dich nochmal vor, was du machst,
1: wo du
0: herkommst, wie lange du schon in Neumünster bist, all sowas und worum es am Ende geht.
1: Ich bin seit Ewigkeiten in Neumünster, ich bin hier sogar geboren, war aber dann mal 20 Jahre auch weg, aber dann hat es mich vor gut 30 Jahren wieder nach Neumünster verschlagen, aus beruflichen Gründen. Ich war jahrelang hier in Neumünster als Frauenärztin niedergelassen, arbeite zurzeit angestellt in Rendsburg und nähere mich dem Rentenalter jetzt so langsam. Insofern, ich bin seit gut 10 Jahren im Inner Wheel Club Neumünster organisiert und Mitglied. Und unser Club, wie ja auch die vielen anderen Service-Clubs, hat im Grunde es sich zur Aufgabe gesetzt, einmal Gemeinschaft und Freundschaft untereinander zu haben, aber auch in verschiedenen Projekten karitative Zwecke zu verfolgen oder aber auch wie zum Beispiel mit diesem Projekt Anschaffung für den Innenstadt Bereich zu ermöglichen bzw. dazu beizutragen, dass sowas möglich sein kann. Und außerdem bin ich selbst ein kleiner Genussmensch. Wir haben ja im letzten Jahr schon ein White Dinner gehabt. Ich fand es wunderbar und hoffe, dass das noch mal wieder so wird.
0: Jetzt hast du es ja die Katze aus dem Sack gelassen. Wir haben noch gar nicht drüber gesprochen. Jetzt in der Sendung. Macht ja nichts. Alles gut. Ja,
1: Entschuldigung, das kannst du löschen dann.
0: Nö, das löschen wir nicht. Das lassen wir jetzt so. Das war jetzt das Intro zu, worum es geht.
1: Es geht um das White Dinner. Ich will aber letztlich meiner Kollegin Iris Meyer gar nicht vorgreifen. White Dinner ist ja eine Zusammenkunft vieler, vieler Menschen, auch Menschen, die sich gar nicht kennen. Meistens draußen, meistens im Sommer, alle sind weiß gekleidet, alle machen was Schönes zusammen. Sie setzen sich an wunderschön gedeckte Tische, die sie vorher gebucht haben, bringen sich was zu essen mit oder können auch sich selbst was zu essen kaufen. Es gibt Musik, es gibt Spaß und für alle soll es ein schöner Event sein, der eben auch noch was Gutes bewirken kann.
0: So, Iris.
2: Ja, fertig.
0: Nein.
2: Also wir können das natürlich alles auch noch mal ein bisschen runterbrechen, ein bisschen genauer auch herleiten und so, weshalb wir das überhaupt machen. Du willst erstmal wissen, wer ich bin.
0: Wer bist du? Hallo, also, Iris. Wir kennen uns ja auch noch gar nicht.
2: Nee, wir haben uns heute kennengelernt.
0: Minuten.
2: Genau. Ja, ich bin Iris Meyer. Ich bin Mitglied im Lions Club Neumünster, bin dort aktuell Sekretärin und habe dieses White Dinner Event tatsächlich auch vorgeschlagen und auch viele gefunden, die das gut fanden und unterstützen. Und ich bin seit 18 Jahren in Neumünster, bin hier verantwortlich für die Wirtschaftsförderung. Jedem wird wahrscheinlich das Login-Gründerzentrum etwas sagen. Dort haben wir unsere Büroräumlichkeiten. Wir betreiben das für die Stadt Neumünster. Und wir machen eben die Wirtschaftsförderungsaufgaben für die Stadt. Und so bin ich eben 18 Jahre schon hier und habe Neumünster lieben gelernt. Fand es schon immer interessant. Der Job ist auch besonders vielfältig und aufregend. Und so bin ich ganz froh, dass ich auch in meinem privaten Leben, zum Beispiel eben im Lions Club Neumünster, auch etwas für die Stadt beitragen kann.
0: Also nicht nur beruflich, auch noch in der Freizeit im Ehrenamt ist es dann ja.
2: Genau.
0: Jetzt mal für mich persönlich, es gibt ja diese Lions Club und die alle, wie viele gibt es genau in Neumünster, wisst ihr das?
2: Ich glaube, es sind sogar mehr, also ich glaube, es sind 9 oder... Mhm. 11, also ich kann es nicht, es gibt 2 Rotary Clubs, es gibt 2 Lions Clubs, es gibt Zonta, Inner Wheel, Old Table, Round Table, die Leos, den Ladies Circle.
1: Ladies Circle gibt es noch.
2: Habe ich noch jemand vergessen? Also es gibt ein paar.
0: Wahnsinn.
2: Ja.
0: Die sich alle mal vor vielen Jahren zusammengeschlossen haben und ja, karitative oder auch andere Zwecke, aber viele Unterstützung auf verschiedensten Gebieten.
2: Ja, also es geht zum einen immer darum, dass man sich also mit gleichgesinnten Menschen trifft und anfreundet, also dieses sogenannte Clubleben, also wo man meistens so zweimal im Monat, manche treffen sich auch häufiger, zusammenkommt und möglicherweise über das Tagesgeschäft spricht, sich vielleicht auch mal informiert über Vorträge, weil man Referenten einlädt, die spannende Dinge zu erzählen haben. Man isst gemeinsam etwas und man überlegt eben, wie man mit dem, was man selber so an Kompetenzen hat, etwas dazu beitragen kann, um andere Menschen zu unterstützen, die vielleicht nicht so tolle Möglichkeiten haben wie wir. Denn viele von uns haben einfach ein großes Netzwerk, kennen viele Menschen, die Dinge bewerkstelligen können, auf die Beine bringen können, um damit Geld einzusammeln, um gute Zwecke zu unterstützen.
0: Wir hatten schon kurz gesprochen, bevor wir jetzt die Sendung hier machen, dass dir das sehr am Herzen liegt, dass die Menschen sich mit der Stadt verbinden, sich damit identifizieren und Klick-Klick-Decker bringt ja auch viele Sachen, auch naja, amoröses, sage ich mal, aber auch Sachen, die auch ein bisschen hakelig sind, wie zum Beispiel Schwermetall und wir wissen hier, Textilindustrie, wird das, hier lauern noch solche Sachen. Ja. Aber trotzdem, die Stadt, die Innenstadt und das liegt euch auch mit am Herzen, dass es hier, es passiert ja auch gerade viel, da wird viel gebaut, da wird versucht und wir hatten auch schon über diesen Zwiespalt, den man hatte, wenn man dann den Verkehr raushaben will, um es angenehmer für Aufenthaltsqualität. Mhm. Ist immer schwierig, ne?
2: Ja, da scheiden sich die Geister. Also es gibt eben unterschiedliche Auffassungen, weil auch jeder eine unterschiedliche Perspektive oder Blick auf die Innenstadt hat. Also die Gewerbetreibenden sind also quasi mit anderen Voraussetzungen da. Die wollen natürlich möglichst viele Menschen da haben, die möglichst lange da sind und sich etwas kaufen, etwas verzehren. Und andere wollen vielleicht eben einfach nur mal schnell durch die Stadt huschen, um den kürzesten Weg sozusagen zu nehmen und mal eben irgendwo anhalten, am besten auf dem Parkplatz direkt vor der Tür und dann eben weiter. Und da sind eben unterschiedliche Interessen und die gilt es irgendwie so gut zu bündeln, dass sich alle dort wohlfühlen.
0: Und wie im richtigen Leben, man muss Kompromisse schließen am Ende. Ne? Genau. Und irgendwer muss es auch entscheiden. Ja. Aber das ist ja auch Demokratie, dass man miteinander in Diskussionen geht, Debatten geht und irgendwann muss natürlich beschlossen werden. Ein Abwägen der Interessen. Mhm. Und irgendwer wird immer ein bisschen auf der Strecke bleiben mit irgendwas. Das ist so. Aber da muss man auch mal mit leben.
2: Das finde ich auch. Also, und Konflikte helfen uns ja auch, wenn wir offen mit ihnen umgehen und uns austauschen, uns weiterzuentwickeln.
0: Jawohl. Ja? Wir lernen dazu.
2: Ja.
0: Wollen wir erstmal ein Lied machen und dann gerne gehen wir so richtig in Medias Res zum White Dinner. Es geht um das White Dinner dieses Jahr. Es gab ja schon eins. Wir haben da, das passt eigentlich sehr schön, von Gregor Meile, die wunderschönsten Dinge. Viel Vergnügen.

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1: Die wunderschönsten Dinge sind auch, wenn man noch Gäste bekommt, die gar nicht mehr erwartet waren. Hallo, Nina.
2: Moin.
1: Ich kenne dich auch noch gar nicht, deswegen passt es gut, dass du hier noch hereingeplatzt bist.
2: Ja, du warst letztes Mal ja nicht dabei.
1: Nee,
2: genau.
1: Das hat Dirk übernommen. Ja. Ich vertrete ihn sozusagen. Du hast dich jetzt hier schnell eingegroovt. Wir haben dich kurz ins Bild gebracht. Und ja, stell du dich einfach mal ein bisschen vor, wer du bist, wo du herkommst, was du machst, wo du hinkommst, wo du herkommst.
2: Sehr gerne.
1: Wo du noch hin willst, kannst du auch machen.
2: Ja, sehr gerne.
1: Ich bin übrigens Thomas.
2: Ja, ich
1: vom
2: bin
1: Radio.
2: Nina. Also Nina Menzel. Ich bin auch im Lions Club in Neumünster mit drin und ich bin da die Activity-Beauftragte. Heißt, ich bin eben auch bei diesen ganzen Aktivitäten, die wir so veranstalten, mit verantwortlich. Und beim White Dinner natürlich in erster Linie für unseren super tollen Cocktail, den Lions Lime Gin. Und ja, insofern muss ich natürlich auch ein bisschen mitreden heute. Jo.
1: Schön, dass du noch gekommen bist.
2: Ja, gerne. Sehr gerne.
1: Passt doch. Wollen wir mal mit der Geschichte des White Dinner anfangen? Passt das?
3: Also
1: halt. Guck mal. Klein bisschen mich doch durcheinander
3: jetzt
1: gekommen.
3: Jetzt darf ich doch mitreden. Ja, also ich finde das sogar ganz wichtig, dass wir das mal erzählen, wo das Ganze eigentlich herkommt. Denn das ist eine Idee, von der man vielleicht annehmen könnte, es gäbe sie schon 100 Jahre oder sowas.
1: White, so,
3: das,
1: ne?
3: Das White Dinner, das kennt man so aus den 1920er Jahren und so. Aber der Erfinder ist ein Franzose gewesen, ein François Pasquier. Der hatte 1988 in Paris eine Gartenparty veranstaltet, privat. Und es kamen viel zu viele Gäste, sodass er sich kurzfristig irgendwie überlegen musste, wohin mit denen. Und dann hat er spontan die Idee entwickelt, alle Teilnehmer in weiß gekleidet kommen zu lassen und hat sich irgendwie einen Park oder eine große Wiese oder sowas gesucht, wo man sich treffen könnte und hat dort ein Picknick veranstaltet. Es brachte jeder Tische und Stühle mit, eine Picknickdecke und natürlich auch den gefüllten Picknickkorb. Und so ist die Party dann eben auf einen größeren Platz in die schöne Natur verlegt worden und bekam den Namen Dîner en Blanc oder White Dinner, wie wir es jetzt eben so sagen und nutzen.
1: Das ist die Geschichte, ja. Das ist doch schön. Jetzt, wie kam Neumünster auf das White Dinner und seit wann? Also ich bin ja auch noch völlig unbedarft. Ich weiß, dass es das letztes Jahr gab, das habe ich hier tatsächlich im Radio so am Rande mitbekommen.
3: Ja.
1: Weil ihr auch schon hier wart.
3: Genau.

0: Und das hat dann so auch nach einiger Zeit dann auch dazu geführt, dass wir uns überlegt haben, das ist aber auch etwas, was man mit anderen Clubs zusammen machen kann. Denn das ist auch etwas, was uns auch motiviert, mit anderen Clubs Dinge gemeinsam zu bewegen, die vielleicht ein bisschen mehr Aufmerksamkeit brauchen. Das hat auch schon Erfolg gehabt, zum Beispiel beim Kinderferiendorf in Neumünster. Da haben alle Serviceclubs aus Neumünster dazu beigetragen, dass das alles renoviert werden konnte. Das ist ein großes Unterfangen. So groß, das, was wir vorhaben, ist das jetzt also nicht. Aber es ist eine schöne Gelegenheit, auch an einem Projekt, was für unsere Stadt gemeinsam gemacht werden kann, hier in Hand zusammenzuarbeiten und die unterschiedlichen Kompetenzen der jeweiligen Clubs und ihrer Mitglieder, ihrer Netzwerke zu nutzen, um die Innenstadt mitgestalten zu helfen und die Attraktivität zu erhöhen.
1: Dann erkenne ich das richtig, dass du die Hauptinitiatorin bist. Du hast es dir also, irgendwie ausgeguckt. Wie bist du drauf gestoßen?
0: Ja, also es hat sich irgendwie so ergeben. Ich weiß nicht. Ich fand die Idee schön. Ich wollte selber auch gerne mal an so einem White Dinner teilnehmen. Und der Gedanke hat sich immer mehr verfestigt und ist immer wieder was angeflanscht worden, bis ich dann irgendwann mal den Vorschlag gemacht habe. Und ja, irgendwie hat das gut geklappt. Und jetzt treffen wir uns regelmäßig zu Arbeitsgruppentreffen an unterschiedlichen Orten. Also hat schon im Katharina von Bora Haus stattgefunden oder bei Jens Wagner, Lions Freund von uns, in seiner Firma und im Login. Also ganz unterschiedliche Treffpunkte und dann sind wir da mit 15 bis 25 Personen, also kommen aus allen Clubs dann Delegierte. Und wir überlegen uns dann so Schritt für Schritt, worauf es ankommt, was wir brauchen, wer kann was einbringen, was soll es zu essen geben, wo soll das stattfinden, wer macht die Musik, ja, also Dinge.
2: Ja, und es ist schon recht viel Organisationsaufwand, Das muss man wirklich sagen.
1: Das nehme ich an.
0: Aber wir haben da so viel Spaß dran, dass wir treffen uns immer so für eine Stunde, anderthalb und irgendwie können wir uns aber nicht voneinander lösen und quatschen dann auch gerne noch über ganz viele andere Dinge.
1: Das ist immer schön.
0: Ja.
1: Dieses White Dinner findet zum zweiten Mal tatsächlich?
0: Das ist das zweite Mal.
1: Das zweite Mal? Ja. Also habt ihr schon Erfahrungen gesammelt und könnt da auch drüber berichten. Mhm. Wie war es beim ersten Mal? War es ein bisschen holprig am Anfang? Wie lief es so ab?
0: Also wenn es etwas Holpriges gab, dann würde ich sagen, allerhöchstens etwas in den Vorbereitungen der ersten Treffen. Also bis wir uns so ein bisschen darauf verständigt haben, wie wir miteinander kommunizieren. Wir haben jetzt eine WhatsApp-Gruppe, sowas. Aber das Event also selber, ich klopfe jetzt mal lieber auf Holz.
2: War sehr gelungen. War wirklich
0: da
2: sehr,
0: ist
2: sehr
0: nichts
2: gelungen,
0: schiefgelaufen. Ja. Also wir haben uns aber auch wirklich intensiv Gedanken gemacht. Das ging von Anfang an reibungslos. Also schon mit dem Antrag an die Stadt Neumünster, da sind wir auf offene Arme gestoßen. Also es wurde sofort positiv begleitet. Dann auch tatsächlich der Ort, den wir uns ausgedacht haben, das war auch relativ schnell klar, dass es der Kleinflecken wird, weil das ein schöner Veranstaltungsort ist, wo sich Menschen ohnehin schon gerne aufhalten. Wir haben sofort mit Lothar Digutsch jemanden gehabt, der gesagt hat, das findet er so stark, er stellt das komplette Equipment, also Tische, Stühle, Zelte, Tischdecken, also Kaffeemaschinen, Tische, alles, was wir, also auch für die Aussteller und so, alles, was man sich so vorstellen kann.
1: Und auch noch in Weiß.
0: Alles und alle. Und das war tatsächlich auch gefragt worden, hat denn jeder weiße Sachen und so? Wollen wir das nicht irgendwie in Beige und in Grau und so? Und da haben wir dann schnell gesagt, das heißt White Dinner und das muss dann auch white sein. Und dann haben wir uns überlegt, was kann man denn alles so anziehen in Weiß? Und da sind uns viele, viele Möglichkeiten eingefallen.
1: Jetzt der Ablauf. Aha. Also es findet jetzt können wir ja mal genau den Termin sagen und dann auch mal den Ablauf und was man im Vorwege vielleicht machen muss, wenn man daran teilnehmen will.
2: Ja, genau. Also dieses Jahr haben wir uns einen Samstag ausgesucht. Letztes Jahr hatten wir einen Sonntag genommen, weil wir terminlich so ein bisschen knapp waren und ein bisschen auch andere Events natürlich dann berücksichtigen mussten. Da ging das dann halt leider mit einem Samstag nicht. Das ist aber für einen Sonntag auch ganz hervorragend gelaufen. Mhm. Insofern hoffen wir natürlich, dass wir dieses Jahr mit einem Samstag noch ein bisschen mehr Glück haben, was die Teilnehmerzahl betrifft. Das wird der 29.08. sein. Und wir fangen dieses Mal dann halt um 16 Uhr an. Und dann geht das bis um 21.30 Uhr, glaube ich, haben wir gesagt. Ne? Genau. Der Veranstaltungsort ist wieder der Kleinflecken, auf jeden Fall, weil das wirklich ein toller Ort ist, um dieses Event zu machen. Und also von den Rahmenbedingungen her ist es eben wieder so. Ne? Also für Überdachung, Zelte, Tische,

0: Stühle ist gesorgt. Es wird alles schön weiß eingedeckt sein wieder. Wir haben immer eine schöne Deko noch mit dabei. Es wird Musik geben und so ein bisschen Rahmenprogramm. Und es ist dann wieder so gedacht, dass die Teilnehmer, die gerne kommen möchten, sich einen Stuhl im Prinzip kaufen für den Event. Und den Stuhl bekommt man über die Weinvertikale bei Werner Brockmann. Da kann man sich die Karte besorgen für 15 Euro pro Person. Und es ist schon so gedacht, dass jeder halt eben sein Picknick mitbringt wieder. Ne? In weiß natürlich gekleidet kommt, das ist die Voraussetzung. Und dann halt eben, was er möchte, mitbringt zu essen. Das geht von bis. Also wo jeder Lust drauf hat. Wer keine Lust hat, zu Hause was vorzubereiten und irgendwie selbsttätig zu werden, kriegt vor Ort bei uns aber auch was. Also wir haben dann Stände drumherum aufgebaut und es gibt halt ein bisschen was zu essen, zu trinken. Ja, da sind eigentlich keine Wünsche offen, würde ich sagen.
1: Das dann, hört sich sehr gut an. Ja. Reservierung unter, ich habe hier so einen kleinen Flyer in der Hand. Ich buchstabiere das quasi mal. Ne? Also wir haben www.weinvertikale.de. Da kann man sich dann sozusagen die Karte, seinen Stuhl reservieren. Ja. Ich wiederhole nochmal www.weinvertikale in einem Wort.de.
0: Ja, wir werden auch jetzt demnächst anfangen, dass wir Plakate kleben und aufhängen und die Flyer werden jetzt ja auch verteilt. Da ist ein QR-Code drauf, den kann man sonst auch scannen und dann wird man direkt weitergeleitet zu der Adresse, wo man die entsprechenden Tickets dann bekommt.
1: Wir sind jetzt gut ein bisschen im Vorlauf. Wir sind jetzt über 3 Wochen davor. Ja. Jetzt hier, wir nehmen das auf und ich werde das übermorgen am Mittwoch, den 5. um 19 oder 20 Uhr, das weiß ich noch nicht genau, wird diese Sendung laufen. Also hört uns dann jetzt und dann werden wir es nochmal in der Woche, bevor es den Samstag dann stattfindet.
0: Ja, das wäre natürlich toll. Ja.
1: Nochmal so, also möglichst am Montag, so falls noch Restplätze da sind.
0: Ja, also man kann auch spontan kommen tatsächlich und vor Ort noch einen Stuhl ergattern. Also wer sich spontan entscheidet und sagt, heute ist das Wetter toll, wir haben Lust noch mal ein bisschen was Nettes zu unternehmen, kann man auch spontan zum kleinen Flecken kommen. Wir werden sicherlich noch den einen oder anderen Stuhl erübrigen können und mit anbauen können.
1: Regentänzer am Freitag sind untersagt, ne?
2: Genau. So ist das. Was mir nochmal wichtig ist zu sagen, weil wir leider nicht alle heute hier sind, die in dieser Arbeitsgruppe mitwirken, das zu gestalten, ist aufzuzählen, welche Clubs sich daran beteiligen. Also nicht, dass es nur oder lediglich der Inner Wheel Club Neumünster und der Lions Club Neumünster sind, sondern
1: es sind
2: noch mehr. Der Lions Club Neumünster Holsten ist mit dabei, der Zonta Club Neumünster und die Leos aus Neumünster. Das ist quasi der Nachwuchsclub der Lions. Also auch die jungen Leute engagieren sich dieses Jahr neu. Also wir anderen vier haben das letztes Jahr gemeinsam gemacht und dieses Jahr werden wir von den Jugendlichen unterstützt. Was nochmal einen ganz anderen Esprit mit reinbringt.
1: Ja, ja, nochmal junges Blut, wollte ich gerade sagen.
2: Ja, genau. So sieht's aus.
0: Ja, ist ja so.
1: Ja, die können ja auch anpacken, oder?
0: Ja, die haben vor allem immer noch ein paar andere Ideen, ne? Also auch um nochmal die Blickwinkel so ein bisschen zu verändern oder vielleicht zu schärfen, ist das schon toll, wenn man die jungen Leute mit dabei hat.
1: Das ist gut. So, und jetzt kommen die Gäste ab 16:30
0: Uhr. Ab 16 Uhr,
1: genau. 16 Uhr?
0: 16 Uhr, ja.
1: Oh, Entschuldigung. 21:30 Uhr ist das Ende, genau. Da ist die 30.
0: Genau.
1: 16 Uhr. Setzen sich und haben jetzt aber nichts zu essen mit, das wäre nicht schlimm.
0: Das wäre überhaupt nicht schlimm, dann können Sie sich drumherum angucken, was alles so geboten wird und können sich trotzdem die Bäuche vollschlagen. Also ich glaube nicht, dass da jemand nicht satt werden würde.
1: Also für Essen ist gesorgt.
0: Für Trinken ist auch gesorgt.
1: Man kann aber auch selber mitnehmen.
0: Genau.
1: Und Besteck und Teller,
2: das bringt man alles
1: mit?
2: Ja, den ganzen Picknickkorb, das ist so der Gedanke. Also als würde man sich irgendwo auf der Wiese setzen und bringt alles mit, soll das auch so sein.
1: So wie es damals 1988
2: Teller,
1: war.
2: Teller, ne? Servietten, vielleicht, also weiß ich nicht, noch einen Nachtisch oder so. Soll man sich alles mitbringen. Ja.
1: Gut.
2: Muss man aber nicht, weil wir eben auch alles anbieten, um dort einen angenehmen Abend zu verbringen. Und natürlich auch ein super tolles Musikprogramm, auch abwechslungsreich. Wir wollen aber noch nicht verraten, wer da kommt, aber man kennt den einen und die andere mit Sicherheit.
1: Also es wird auch Live-Musik geben.
2: Auch Live-Musik.
1: Ahne ich schon, ja.
2: Ja.
1: Das genau. ist doch schön.
3: Es ist ja auch so gedacht, ich weiß nicht, dass man auch nicht starr an einem Tisch sitzt, sondern auch so ein bisschen rumgehen kann, einmal von Stand zu Stand, aber auch von Tisch zu Tisch, weil man ja auch viele bekannte Leute treffen wird, denke ich. Und das ist auch wieder ein Anreiz, hinzugehen und macht Spaß einfach.
1: Ihr werdet ja auch alle vor Ort sein.
3: Ja, ja.
1: Mit organisieren, mit gucken und ja, in genau. Weiß gekleidet, wenn ich auf das so alles. Ne? Mhm. Dieses, was du gerade erwähnt hast, das Umsetzen, so in Kontakt zu kommen, mit anderen zu sprechen, animiert ihr dazu auch mal? Geht ihr auch rum, kommt mit den Leuten ins Gespräch und erzählt von euch? Und wir wollen ja auch wissen, weswegen findet denn das Ganze überhaupt statt? Was ist denn der Hintergrund? Da kommen wir auch gleich noch zu. Macht ihr das auch, dieses Animieren, dass die Menschen, dass man sich umsetzt, so kennt man ja auch von der Hochzeit oder so, dass dann einige mal so rumgehen, das machen die meisten ja freiwillig. Aber es gibt auch welche so Sitzenbleiber, die sitzen dann, keiner fordert zum Tanz auf, nix.
2: Also bei dem ganzen Weiß ist es aber schon ein buntes Treiben, das muss man einfach so sagen. Also letztes Jahr waren auch viele Kinder dabei, die wuseln dann da durch die Gegend und die Eltern hinterher oder so. Oder es gab natürlich auch Musik, die zum Tanzen eingeladen hat. Also da sind auch einige dann vor der Bühne gewesen und haben schön getanzt und sind auch miteinander so ins Gespräch gekommen. Und dann verteilt sich das einfach und manche gehen vielleicht eher als andere und dann setzen sich da neue Leute hin. Und wir sind natürlich im Dialog auch als Gastgeber, wir sind ja die guten Gastgeber, wollen wir ja auch, dass unsere Gäste sich wohlfühlen und erkundigen uns natürlich auch. Und vernetzen vielleicht auch den einen oder anderen. Guck mal hier, da sitzt gegenüber jemand, der hat genau die gleiche Pizza wie du gebacken oder so. Gehört ihr zusammen? Also keine Ahnung. Also da fallen uns schon genügend Geschichten ein, dass wir die Menschen,
0: Ja, wir haben ja auch ein paar Stehtische mit dabei und auch so gerade bei den Ständen nachher, wo man dann eben sich essen und auch mal das eine oder andere Getränk holen kann. Wir werden diesmal auch eine kleine Lounge-Ecke haben bei unserem Wein- und Gin-Stand, wo man dann auch noch mal gemütlich sitzen kann. Ich glaube, das wird schon die Leute dazu animieren, sich auch ein bisschen zu mischen.
2: Ja.
1: Genau. Gut. Musik hatten wir gerade angesprochen. Ja. Wollen wir noch mal hier Musik?
2: Ja,
1: dann machen
2: gerne.
1: Wir hier noch mal. Frauen regieren die Welt. Ist doch so. Nur von Frauen umgeben. Der Roger Cicero, ja, nicht mehr unter uns, aber sehr schöne Musik von ihm kommt jetzt.
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0: Es sind noch alle Frauen da, keine ist weggelaufen. So, die fünf haben wir ja auch mit Nina.
1: Ja.
0: Und wir haben gerade in unserer Pause ein klein bisschen gesprochen, dass wir das Thema Wetter doch thematisieren. Ich wollte es ein bisschen vermeiden, aber es ja, gibt da viel zu sagen. Es kann regnen, wenn es dann unbedingt sein muss, aber wäre nicht so schön, weil was ist alles an Maßnahmen, an Gebäuden, wollte ich schon fast sagen, da, damit das auch an sich trocken bleibt.
2: Also das allererste, was wir getan haben, ist auf unseren Organisationsplan zu schreiben, Wetter, Sonne. Plan B gibt
1: keine
2: es
1: Sonne.
2: Nicht. Keine Sonne.
1: Ja, nee,
2: also
1: keine
2: Plan A, also ich habe den 100-jährigen Kalender angeguckt und all so Sachen. Also Plan A ist gutes Wetter. Aber wir haben natürlich auch darüber nachgedacht, was passiert, wenn es regnet. Da war ein Gedanke, dass wir das dann irgendwo in ein Gebäude verlegen oder so etwas. Aber Pustekuchen, wir haben einen Veranstaltungsexperten an Bord mit Lothar Digutsch. Der hat die Ausstattung, die wir brauchen, die uns das ermöglicht, das bei jedem Wetter durchzuführen. Also wenn die Sonne scheint, dann haben wir einen Sonnenschutz und wenn es regnet, ist es eben ein Regenschutz. Alle Tische und Stühle und der ganze Food Court und die Bühne sind überdacht. Da sind sogenannte Pagoden oder vielleicht gibt es auch noch einen Fachbegriff dafür. Also das steht da sozusagen alles dann im Trockenen oder im Sonnenschutz oder wie auch immer. Es wird auf jeden Fall ganz gemütlich werden, denke ich, oder?
1: Genau. Ja, absolut. So wie es letztes Jahr auch war. Genau.
3: Ja. Ja.
1: Und dann wird es halt ein Regentanz und kein Sonnentanz. Genau.
0: Kann ja, wenn es denn wirklich so passiert, auch mal ganz nett sein. Ne?
1: Ja,
0: solange es nicht bitterkalt wird.
1: Solange es nicht stürmt und windet, dabei ist das eigentlich kein Problem.
2: Ja.
1: Genau.
0: 29.08. Samstag.
1: 29.08.
0: Darauf hingewiesen.
1: 16 Uhr.
0: Ist gerne ein Stuhl für die ganze Familie. Nein, also nicht für alle, aber für jedes Einzelne.
3: Für jeden ein.
1: Je größer die Gruppen, desto netter ist das eigentlich. Also es melden sich natürlich dann auch ganz gerne mal so richtige Grüppchen an. Und das macht das Ganze natürlich dann noch ein bisschen beschwingter und ein bisschen netter.
2: Ja. Und für Kinder und Jugendliche bis 16 Jahre ist der Eintritt auch frei. Also das muss man vielleicht auch nochmal dazu sagen.
3: Ja, das ist
2: richtig. Wirklich ab 16 zahlt man
0: für einen Tisch. Also ich war ja nun nicht dabei. Wie sieht das denn so aus? Ist das so eine lange Tafel? Sind es mehrere kleinere? Wie habe ich mir das so baulich oder angeordnet vorzustellen? Und wie viele Plätze habt ihr dann?
2: Es ist eine lange Tafel im letzten Jahr gewesen und abhängig davon, wie viele Teilnehmer sich für dieses Jahr anmelden, könnten es auch zwei lange Tafeln sein, die wir dann in L-Form sozusagen anordnen.
1: Oder wenn es noch
2: oder
1: lange wird,
2: parallel,
1: ein U.
2: Genau, ein U kann das auch werden. Also es hängt davon ab, wie viele Gäste kommen.
3: Oder ein
2: aber es soll tatsächlich, also so ist es eben auch tatsächlich die Tradition, eine lange Tafel sein, sodass wirklich immer wieder jemand neben dir sitzt, also außer natürlich die Kopfstücke. Aber ja, so ist das gedacht.
0: Gut.
2: Es wird ganz festlich aussehen.
0: Plätze, wie viel?
1: Wir haben, glaube ich, jetzt im Moment mit 150 geplant. Mhm. Davon gehen wir aus, dass wir das an Gästen auf jeden Fall bekommen, aber wir hätten noch ein paar Plätze in Reserve, also so ist das nicht.
2: Also es geht auch, also wir könnten das doppeln sozusagen.
0: Ja. Okay.
2: Ja.
0: Aber nicht auf den Tischen am Ende tanzen.
2: Das wollen wir mal sehen.
1: Nur wenn es regnet. Das ist gewichtsabhängig.
0: Nein, einfach schön gemütlich sich austauschen, essen.
1: Genau.
0: Nett.
1: Ja. Genau.
0: Ja. Sich verbinden, ne? Mhm. Sind wir wieder mit der Stadt verbinden, mit den
1: so
0: Menschen der Stadt und die Menschen untereinander.
1: Genau.
0: Einfach mal reinhorchen und dann. Was habe ich denn am 29. vor? Ich glaube, noch
1: nichts. Ich hoffe nichts. Ne?
0: Eine Woche später hat mein Vater seinen 80. Geburtstag. Aber anderes Thema. So, White. White ist noch
1: ein
0: Stichwort.
1: White ist die Devise.
0: Nicht nur die Deko und alles drumherum, sondern auch die Menschen.
1: Die Menschen in weiß gekleidet, genau.
0: Ein Arzt hat einen Vorteil?
1: Immer. Obwohl auch die meisten Ärzte ja heutzutage nicht mehr unbedingt ganz in weiß rumlaufen.
0: Dorette?
3: Du? Ich habe auch was Weißes, ja.
0: Ja. Aber nicht den Arztkittel.
3: Nein, den habe ich auch nie an.
1: Okay. Den lassen wir dieses Mal weg, genau. Ja. Nein, was man im Schrank hat. Also man wundert sich tatsächlich teilweise, was dann doch Weißes sich im Kleiderschrank verbirgt, selbst wenn man das jetzt nicht unbedingt immer trägt oder auf dem Zettel hat. Aber ein weißes T-Shirt hat eigentlich wirklich fast jeder. Eine weiße Hose, egal ob kurz, lang, ob irgendwie was aus Leinen oder aus, es kann auch eine Sporthose sein, es kann eine Badehose sein, wenn sich einer traut. Völlig egal, Tennishose, Golfhose, irgendwas, was halt eben weiß ist oder zumindest ja, cremeweiß, war. Würden wir auch noch gelten
2: lassen. Ja, also weiß hat ja auch Varianten.
1: Genau, also es muss nicht schlohweiß sein,
2: ja.
1: Es kann halt auch ein cremeweiß sein.
0: Und Schriftzüge oder so sind noch erlaubt.
1: Sind auch erlaubt, genau. Die müssen dann auch nicht in weiß sein, weißer Schriftzug auf weißem Grund. Nee, genau, das geht alles. Also Hauptsache, man hat irgendwie so eine weiße Grundkombination an, in irgendeiner Form. Das ist cool. So der Hintergrund. Das sieht auch toll aus.
2: Das also, wirkt muss man, super das toll. Also, das glaubt schön, man ja. gar nicht. Ja. Also es ist einfach richtig, richtig schön. Das ist so ein,
1: sehr sommerlich.
2: Also eine Augenfreude.
1: Ja, das ist
0: Ich stand eben auch vor meinem Kleiderschrank und hatte oben ein weißes T-Shirt drauf und habe überlegt, ziehst du es jetzt an oder nicht? Ich habe jetzt das da angezogen.
2: Ja, also, das Weiße musst du aufheben.
1: Musst du umgekehrt machen. Weißes T-Shirt und den Schriftzug in schwarz. Dann passt es wieder.
0: Ihr könnt ja mal sagen, was da draufsteht.
1: Freies Radio Neumünster.
0: Freies Radio Neumünster, das ist tatsächlich so ein T-Shirt, das wir hier selber haben.
1: Ja.
0: Aber es ist schwarz mit weißer Schrift und unserem Logo. Ja. Also.
1: Müsst ihr immer umgekehrt machen.
0: Ja, ist eine Idee. Mhm. Ne?
2: Ja, vielleicht könnt ihr auch eine Live-Schalte machen vor Ort.
1: Genau.
0: Wir haben einen sogenannten Bauchladen.
2: Ja,
0: habe ich tatsächlich bei der Kulturnacht gemacht.
2: Ja.
0: Die Möglichkeit besteht.
1: Ja, wäre eine Idee auf jeden Fall.
2: Das wäre ja toll.
1: Ja,
3: und dann auch die passenden Idee. T-Shirts.
1: Ja.
3: Gleich so.
0: In weiß mit schwarzer Schrift.
1: Ja. Genau.
0: Ja, jetzt kommt man ins Grübeln.
2: Ja, denk doch mal drüber
0: Moderator.
2: Nach. Das war bestimmt Bestimmung, dass dir
1: sind
2: eingefallen
1: noch, noch
2: ist.
1: Ja, genau.
3: Das hätte uns ja gar nicht besser einfallen können.
2: Nee. Nein.
0: Wir haben gleich Redaktionskonferenz.
2: Gut.
0: Ich werde das mal vorschlagen.
2: Ja.
0: Aber ich werde es nicht machen. Ich habe es ja zweimal Kulturnacht gemacht.
2: Ja.
0: Es macht Spaß.
2: Ja.
0: Aber man ist so gebunden.
1: Ja, das stimmt natürlich.
2: Ja, wenn man sich abwechseln kann mit irgendwem, wäre es vielleicht.
0: Ja. Ich schlage das Variante. Vor. Ich schlage das
1: ja,
0: für euch
1: ja, gute
0: vor.
1: Idee.
0: Vielleicht hat ja jemand Lust. Mhm. Ich werde da mal auch ein bisschen Appetit, was wir jetzt für eure Gäste machen und den Hörerinnen und Hörer, die das jetzt hören. Und dann werden wir sehen, was passiert.
2: Das klingt natürlich super. Ein
1: schöner Plan.
2: Sehr super.
1: Ja.
2: Danke.
1: Ja, sehr schön. Sehr schön.
0: Ich kann es nicht versprechen. Ich schlage es nur vor.
1: Ja. Einfach mal vorschlagen, genau.
0: Ja, und am Ende bin ich es dann doch wieder.
3: Das ist doch wieder.
0: Gut. Soweit erstmal. Ja. Wir machen nochmal Musik.
2: Gerne.
1: Gerne.
0: Und dann müssen wir ja nochmal, was soll am Ende bei rauskommen,
2: ja.
0: ne?
1: Das machen wir dann dafür. Genau.
2: Das machen wir gern.
1: Da sagen wir gleich nochmal was zu.
0: Transparenz kommt gleich dazu. Wir haben einfach mal The Safety Dance von den Men Without Hats. Also Hüte weiß sind auch erlaubt dann, ne?
1: Super. Auf jeden Fall.
2: Unbedingt.
0: Gut.
1: Kopfbedeckung kommt immer gut.
0: Erstmal das Lied The Safety Dance.

0: wir hatten uns ja fast verquatscht, ne? Safety Dance war nicht ganz so lang, aber wir sind zurück bei Frei heraus und bei mir im Studio sind...
1: Nina.
0: Halt, Nina, jetzt muss ich erstmal alle anmachen hier. Nina.
2: Genau.
3: Iris.
1: Dorette.
0: Dorette muss dann nochmal ganz ans Mikro.
2: Ganz dicht dran, Dorette.
0: Und Thomas, tatsächlich vom Radio hier. Und wir wollen jetzt nochmal, ja, was kommt am Ende bei rum? Das Geld kommt zusammen und irgendwie soll das ja verwendet werden.
2: Ja, also der Gedanke ist eigentlich, dass wir für Neumünster, also für die Kinder von Neumünster eher irgendwie ein schönes Spielgerät organisieren können. Wo das genau stehen soll, ist noch nicht so ganz raus. Und es ist auch tatsächlich so, dass wir das nicht mit einem Event alleine schaffen. Aber dafür sparen wir eigentlich, dass wir irgendwie was Schönes für Neumünster hinstellen können, wo dann vor allem die Kinder halt Freude dran haben.
3: Im Bereich der Innenstadt,
2: ja, muss man genau.
3: nochmal dazu sagen. Also vielleicht im Renkspark oder so. Also irgendwie.
2: Ja, vielleicht auch sowas wie ein Plätzchen. Wasserspiel, ja, oder irgendwas in der Richtung. So hatten wir das überlegt.
0: Das, ja. Also Spielgeräte sind teuer, das weiß ich.
3: Ja.
0: Da ist man mit 1000 Euro nicht dabei. Nee. Das geht eher noch eine Null dahinter oftmals. Ne? Gut, wenn der Ort gefunden ist, auch das Spielgerät sollte vielleicht ein interessantes sein.
3: Es muss auch in so ein Gesamtkonzept passen. Also die Stadt Neumünster hat ja auch immer viele Dinge vor und befasst sich natürlich auch damit, wo kann ein Spielplatz entstehen, auch im Innenstadtbereich. Und das soll ja dann auch dazu passen. Wir wollen ja nichts Solitäres. Also das würde vielleicht beim Wasserspiel funktionieren, sieht man ja auf dem kleinen Flecken. Ja. Da geht das ganz gut. Aber wenn sich das so einfügt in so ein ganzes Konzept für einen Spielplatz, wäre das auch was Schönes. Also wir wollen eben dazu beitragen.
0: Also da seid ihr dann im Gespräch mit der Stadt tatsächlich?
3: Ja, genau.
0: Ja.
2: Auch was den Standort natürlich angeht und so, das ist nicht ganz so einfach, da dann auch sich so abzustimmen.
0: Und das Ganze klappt am Ende ja nur, dass ihr diese Einnahmen von, die Stühle reservieren, dass ihr das gut umsetzen könnt und nicht für die Kosten alles benutzen müsst, das Geld, sondern das wird ja gespendet. Und wird's, um die Spender geht es jetzt auch gleich nochmal.
3: Ja, unbedingt.
0: Ne?
3: Also wenn nicht alle so großzügig wären, wie sie sind, dann wäre das wirtschaftlich gar nicht durchführbar. Also ich hatte ja schon gesagt, dass Lothar Digutsch da den Hauptanteil trägt. Aber jeder, der bei uns mitwirkt und etwas zu essen oder zu trinken verkauft, macht das auf Selbstkostenbasis oder manche spenden sogar die kompletten Erlöse. Wir haben eigentlich meines Erachtens höchstens GEMA-Gebühren zu zahlen. Ich glaube, das sind die einzigen Kosten, die wir haben. Also die Gestaltung der Plakate und Flyer, das macht eine Lions-Freundin zum Beispiel. Oder auch die Marketinggruppe besteht aus Leuten aus verschiedenen Werbeagenturen, die Social-Media-Beiträge erstellen oder sowas.
2: Der
3: DJ wird gesponsert.
2: Die Elektrik wird von unseren Lions-Freunden da komplett gelegt und überwacht. Und also alles, was irgendwie erwirtschaftet wird an dem Tag, auch bei den Essen- und Getränkeständen, geht halt eben als Spende
3: auch
2: dann damit
3: Künstler
2: rein. Auch die Künstler treten umsonst nehmen kein Geld. Also das ist schon wirklich toll, was da an Feedback auch kommt für das Event. Das ist schon wirklich beeindruckend. Ja.
0: Da sage ich dann schon im Namen aller Teilnehmerinnen und Teilnehmern vielen lieben Dank, dass ihr das so organisiert habt. Auch ihr ja vor allem, ne? Hauptinitiatorin Iris.
3: Ja, aber also es funktioniert nur, weil alle daran mitwirken.
0: Klar.
3: Und deswegen also ist es uns auch und mir wirklich auch ein Anliegen, mich bei allen Unterstützerinnen und Unterstützern zu bedanken. Also angefangen natürlich mit unseren Freunden aus den Service-Clubs, die das mit uns mitgestalten, aber auch alle, die das unterstützen. Also auch die anderen Clubs bewerben das, also in ihren Clubs oder in ihren Netzwerken, auch wenn sie selber nicht Mitveranstalter sind. Die Sponsorinnen, die wir haben, also für alles, was es da an Equipment braucht, für Musik und Live-Acts, für Food und Getränke, für die Gestaltung von Druck, von Plakaten, von Flyern, Herstellung von Logo-Wänden, damit das auch klar wird, wer das alles genau alles sozusagen möglich macht. Ein Dank gilt auch an die Stadt Neumünster für die Unterstützung bei der Antragstellung und die freundliche Begleitung des gesamten Vorhabens, an das TBZ, die uns eben auch die WCs dort sozusagen zur Verfügung stellen und das Personal dazu, das sich darum kümmert, dass das da auch funktioniert, auch über die normalen Öffnungszeiten hinaus an diesem Abend. Ist auch nicht selbstverständlich. Ja. Der Müll wird entsorgt werden. all die Medienvertreter, angefangen mit dem Freien Radio Neumünster und dem Supermoderator heute, Thomas Park. Aber auch Neumünster TV unterstützt uns und andere Medienpartner, der Kurier, die Kieler Nachrichten. Ja, allen einen herzlichen Dank dafür.
0: So, dann hoffen wir mal, ob nun Regen oder nicht. Wir hoffen auf gutes Wetter und Sonne.
3: Plan A.
0: Plan A.
3: Immer.
0: Und ja, und auf ein gutes Gelingen. Ihr habt die Erfahrung. Ja, erzählt nochmal. Wir haben ein bisschen Zeit, glaube ich. Guck mal, wie weit sind wir denn überhaupt? Wir vergessen so ein bisschen die Zeit, ne? Ja, wir haben noch ein Lied dann noch und dann haben wir das auch fertig und dann wird das zweimal zu hören sein.
3: Ah, wann denn?
0: Wie gesagt, jetzt am 5. 19 oder 20 Uhr, muss ich nochmal gucken. Und dann wird das nochmal in der letzten Woche. Ich hoffe, dass wir das auf den Montag hinkriegen, bevor es dann losgeht. Das muss dann ja, 29 ist der Samstag, dann ist der 22. Ist Samstag, dann muss es der 24. sein.
3: Okay.
0: So, dass wir das da nochmal, oder vielleicht auch nochmal einen Nachmittag irgendwie. Und dann ist das zu hören, wenn denn das gerade jetzt jemand hört, auch an einem Nachmittag. Und dann sind alle herzlich eingeladen, sich einen Stuhl zu reservieren mit ihren Partnerinnen, Partnern, Freunden, wem auch immer, einen Anlass zu nehmen, sich in Neumünster mal dem White Dinner zu widmen.
3: Ja, very well.
0: Ich finde es toll. Ja, Erfahrungen vom letzten Jahr. Was könnt ihr da so berichten? So, wie lief das so ab? Wie war das für euch?
3: Also
0: das erste Mal?
3: Mein bester Eindruck ist eigentlich, dass das so reibungslos geklappt hat. Also alle hatten gute Laune. Und also vom Aufbau bis hin zum Abbau und natürlich über die ganze Durchführung. Also jeder hat jedem geholfen. Es waren unglaublich viele da, die auch Freunde und Familienmitglieder mitgebracht haben, um eben also auch die Vor- und Nachbereitung zu machen, also aus den Clubs. Das war schon mal sehr hilfreich und hat einfach reibungslos funktioniert. Die Stimmung war toll. Wir haben getanzt.
2: Ja. Und was auch schön war halt eben, dass sich einfach so unterschiedliche Leute getroffen haben. Also wirklich aus allen Sparten. Also ein richtig schön gemischtes Publikum. Ja. Also wirklich sehr, sehr kurzweilig.
4: Man kann rundum ein ganz, ganz positives Fazit ziehen vom letzten Mal, muss ich wirklich sagen.
2: Und das war
4: sagen.
2: Eigentlich sehr schön. Insofern, ne, wir hatten zwar schon regenfreies Wetter, aber es war dann zwischendurch doch schon mal ein bisschen bewölkter und ein bisschen, ja, nicht ganz so gemütlich vielleicht vom Wetter. Das hat überhaupt niemanden gestört, das hat keinem die Stimmung verdorben. Und selbst da, obwohl wir ja vormittags gestartet sind um 11 und dann ja nur bis nachmittags gemacht haben, war das schon wirklich ausgelassen und die Leute hatten wirklich Feierlaune und Spaß einfach an dem Miteinander.
3: Richtig cool war auch die Fotobox, die wir hatten. Die war hochfrequentiert. Also auch das war kostenlos möglich. Also wer wollte, konnte eine Spende abgeben oder so, ne, da was in den Topf werfen. Aber das haben viele mehrmals, also ich auch mal mehrmals mit unterschiedlichen Leuten genutzt. Also die kleben jetzt alle an meinem Kühlschrank. Echt, das war lustig.
0: White Dinner, das perfekte Dinner, falls es jemand kennt.
3: Ja, genau.
2: Nur, dass keiner kochen muss.
3: Nee, ist aber auch echt nichts schief gelaufen, deswegen klopfe ich nochmal auf Holz. Genau. Also es soll auch dieses Jahr so sein. Ich glaube, die Stadt Neumünster hat das einfach verdient, dass da einfach so ein super tolles Event stattfindet. Von uns, für uns.
2: Ja, genau.
0: Gut, ihr habt sozusagen jetzt das letzte Wort, was ihr noch berichten wollt, und dann machen wir das Abschlusslied und dann haben wir die Sendung tatsächlich frei heraus mit euch, Dorette, Iris und Nina, noch nachgekommen, sehr schön.
2: Ja, hat ja zum Glück noch geklappt.
0: Hat geklappt.
2: Hat zum Glück noch geklappt.
0: Und meiner Kleinigkeit, meiner Wenigkeit und dann, soll es ein nächstes Mal im nächsten Jahr geben?
3: Also wenn es nach mir geht, ja. Und es hängt aber natürlich davon ab, dass möglichst viele kommen. Ja. Und das wäre jetzt eben auch tatsächlich vielleicht sowas wie Anfang eines Schlussworts. Also wir würden uns freuen, wenn möglichst viele Menschen kommen zu unserem Event und teilnehmen würden. Und das ist auch unsere Idee, dass die Service-Clubs enger zusammenarbeiten, vielleicht auch Früchte trägt und noch andere Clubs sich dazu entscheiden, das mitzutragen für den guten Zweck in Neumünster, für Neumünster. Und das mit ganz viel Spaß, einem kulinarischen Angebot in entspannter Atmosphäre mitten in der Innenstadt.
2: Genau.
0: Von 16 bis 21.30
4: Uhr. Ja, ich würde mich freuen, wenn es genauso schön wird wie beim letzten Mal. Also das wäre super.
2: Einfach. Ja, das wäre toll. Ja. Und dass wir das als vielleicht wirklich festen Bestandteil eben auch in Neumünster etablieren können, weil es wirklich eine nette Veranstaltung ist. Mhm. Das muss man einfach echt sagen. Es fehlt auch ein bisschen in der Stadt. Sowas.
3: Fehlte.
2: Genau.
4: Ist ja nun da.
0: Vielleicht findet sich dann irgendein Pärchen, dessen Kind in 5 Jahren auf einem Spielgerät.
3: Ja, zum Beispiel. Also das werden wir natürlich auf jeden Fall auch öffentlichkeitswirksam zelebrieren. Wenn das Spielgerät aufgestellt wird, dann werden wir natürlich auch berichten darüber und dazu einladen. Vielleicht machen wir dazu auch noch ein kleines Event. Vielleicht wird ja auch der Veranstaltungsort verändert. Wer weiß.
0: Gut. Sehr schön, dann haben wir, jetzt habt ihr wirklich das letzte Wort sozusagen, das Schlusswort. Ja. Und dann spielen wir das letzte Lied und das ist Drei Männer her von Ina Müller dann. So.
3: Danke. Ja. Danke dir, lieber Thomas.
2: Vielen Dank für die Einladung und an alle Hörer dann nochmal der Appell, kauft euch Stühle für das Event und kommt zahlreich, genießt den Tag, habt ein schönes Picknick. Genau.
0: Und dann sagen wir jetzt... Tschüss.
3: Tschüss.
2: Bis zum 29.
0: Bis zum 29.
3: Ja. Genau.
0: Und dann geht's rund. Und jetzt kommt Drei Männer her. Wir sagen Adios. Tschüss.

Moin Moin und herzlich willkommen zu einer weiteren Sendung von Rave-Olution im Freien Radio Neumünster. Für heute habe ich mir mal gedacht, dass wir Vollgas geben und uns im Hardtrance-Genre bewegen. Es gibt mal wieder ein einstündiges Set, das heißt für euch steht die Musik im Vordergrund. Wir werden definitiv an die 170 Beats per Minute kommen und ich hoffe, es gefällt euch. Viel Spaß!

So, wir kommen langsam zum Ende der Sendung. Der jetzige Track, Phantasm von Micropulse, ist der letzte des Abends. Ich hoffe, euch hat die Musik gefallen und ihr könnt gerne euer Feedback unter der info@freiesradio-neumünster.de geben. Das war Ravevolution. Nur am freien Radio Neumünster im Web und im Raum Neumünster und Kiel auch auf DAB+. Ich verabschiede mich. Ciao.

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1: Ich habe gelesen, dass Anfang 2025 7 von 8 Menschen auf der Erde ein Smartphone besitzen. Ob groß, ob klein, ob alt, ob jung, ob arm, ob reich, alle sind vernetzt und alle nutzen das Netz. Andauernd und konzentriert. Die Nutzungsdauer der Handys hat den Fernsehkonsum längst überholt. Ticken, wischen, scrollen, gucken, hören mit nicht enden wollendem Vergnügen. Smartphone in des Users Hand ist des Glückes Unterpfand. Mit der rund um die Uhr Vernetzung wächst der digitale Stress. Wir werden mit Information und Entertainment erschlagen. Wir sind immer auf der Hut. Wir sind ständig auf Empfang. Wir wollen unsere Meinung sagen. Wir wollen der Welt aber auch mitteilen, was wir gerade tun. Wir posten und chatten. Wir hören Musik und gucken Videos, kommentieren und bewerten, geben Likes und zeigen mit dem Daumen nach unten oder oben. Algorithmen begleiten unseren Alltag. Die digitale Welle schwappt über unseren Häuptern zusammen. Ohne Smartphone geht nichts mehr. In der Tat, das Smartphone hat ein Eigenleben entwickelt. Es verlangt nach unserer Aufmerksamkeit. Es gibt uns einen Stundenplan vor. Es mischt sich in unser Leben ein. Das Handy als gigantische Ablenkungsmaschinerie, als Zeitverbrenner, als Taktgeber, als Meinungsmacher und Richtungsweiser. Es setzt uns merkwürdigen Zwängen aus. Zu Beginn des digitalen Zeitalters, so lese ich im Spiegel S-Magazin Nummer 24, galt es, nicht den Anschluss zu verlieren. Das Smartphone sorgte dafür, dass man immer wusste, was in der Gegend und in der Welt los war, dass man nur nichts verpasste. Dafür gibt es ein hübsches Kürzel, FOMO, Fear of Missing Out. Nun aber, inmitten der digitalen Flut, gibt es ein neues Schlüsselwort, JOMO, Joy of Missing Out, Freude daran verspüren, etwas zu verpassen. Wie sollen wir das verstehen? Nun ja, da haben einige Zeitgenossen erkannt, dass zu viel Digitalisierung uns nicht gut tut. Das Analoge soll wieder in den Mittelpunkt des Bewusstseins treten. Man möge sich darüber freuen, digitale Ereignisse zu verpassen. Konkret, das Handy öfter mal offline schalten. Offline schalten gilt auch im übertragenen Sinn, sich raushalten aus der digitalen Hektik. Das Gerät ausschalten und eigenes, analoges Bewusstsein aufbauen. Sich für das analoge Leben hier und heute entscheiden. Sich mit Freunden treffen, anstatt mit ihnen zu chatten. Sich in den Sessel lümmeln und ein Buch lesen. So altmodische Dinge tun wie spazieren gehen oder Radfahren. Endlich mal wieder ins Schwimmbad, mit der alten Kamera im Stadtpark auf Entdeckungsreise gehen. Die Dinge wieder in den eigenen Griff bekommen. Kontrolle über sich selbst übernehmen. Und sich der Tatsache bewusst werden, die Sucht, ständig mit dem Handy rumzumachen, kommt nicht von ungefähr. Diejenigen, die mit der Digitalisierung Geld verdienen, tun alles dafür, dass wir möglichst 24 Stunden am Tag online sind. Online macht Money. Die digitale Welt hat sich derart aufgebläht, weil die Tech-Konzerne mit allen verfügbaren Tricks daran arbeiten, uns bei der Stange, also online, zu halten. Die Algorithmen der sozialen Medien sind unter Zuhilfenahme psychologischer Marketingergebnisse sorgsam konstruierte Werkzeuge, die uns online bei Laune und an der Angel halten sollen. JOMO, das ist der sich nun anbahnende Trend. Er ist zu loben. Smartphones sollen ja auch nicht verschrottet werden. Google und Co. sollen nicht verboten werden. Aber den eigenen Verstand einsetzen, um zu einer Reduktion der Handynutzung zu kommen, das ist erstrebenswert. Abschalten, bewusst offline sein, eine Übung der Selbstfürsorge. Anstatt Likes zu verteilen, das nächste Kompliment live erteilen, dem Gegenüber in die Augen sehend mit einem wunderbar analogen Lächeln im Gesicht. Wissen Sie was, liebe Hörerinnen und Hörer? Da mache ich mit. Beim nächsten Besuch im Restaurant lasse ich mein Handy zu Hause.

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1: 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Gut.

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